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1: Vorsicht bitte auf der A7 in Flensburg Richtung Hamburg. Zwischen Quickborn und Schnelsen Nord steht ein defektes Fahrzeug und es befindet sich eine Ölspur auf der Fahrbahn. Vorsicht bitte auf der A24 Hamburg Richtung Berlin. Zwischen Suckow und Pottlitz sind Personen auf der Fahrbahn. Entwarnung für die B210 Wittmund-Wilhelmshaven. Kein Falschfahrer mehr zwischen Schortens und Wilhelmshavener Kreuz.
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2: Kurz nach zwei, mein Name ist Benedikt Larven, schön, dass ihr mit dabei seid. Jetzt Rehab und Michael Patrick Kelly mit Rebellion.
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0: Post Malone.
1: Mhm.
0: Chemical. Hier entsteht gerade eine kleine Freude in diesem Studio. Meinerseits muss ich dazu sagen, gleich läuft mein persönlicher Lieblings-80er, Eddie Money mit Take Me Home Tonight. Ah, oh, das ist so ein guter Song. Und direkt danach auch mein Lieblingsneuester Song von Connor Skinner, Fight You. Meine Güte, ich sollte diese Sendung moderieren, so gut gefällt mir die. Gut, hier ist SWR 3 in der gemeinsamen Popnacht von SR1, NDR 2, WDR 2, HR 3, Bremen 4, RBB 88.8 und MDR Jump. Es ist wunderbar, dass ihr mit dabei seid. 07221 2011. Frank, also Frank, ruft aus Pennsylvania an, USA Calling, und er hört einen dieser Sender.
2: Ja, ganz toll. Ich höre euch hier wie jeden Abend auf WDR 2 im Internet und wollte mich da mal melden. Ihr habt da so viele tolle Leute, die alles mögliche tolle Sachen machen. Ja. Ich bin hier zu Hause, es ist kurz vor 7 abends und ich koche meiner Frau gerade Essen.
0: Wunderbar, was gibt's?
2: Es gibt ein schönes Hühnerfrikassee mit Pasta und dazu angebratene Pilze mit Speck.
0: Pilze mit Speck. Finde gut, dass du nach Pennsylvania das schwere L aus dem Rheinland mitgenommen hast.
2: Ja, so ungefähr, aber ich bin eigentlich in Westfalen, nicht Rheinländer.
0: Ja, aber das schwere L hast du trotzdem, hast du ja gerade Pilze gesagt.
2: Ja, das stimmt schon, weil ich bin so viel international unterwegs, businessmäßig. Du hörst vielleicht ein bisschen Spanisch raus, australisches Englisch, was auch immer. Das ist alles irgendwie ein Mischmasch geworden.
0: Hätte ich sofort auch gesagt, australisches Englisch hört man bei dir sofort raus. Späßle,
2: ja, okay, nee.
0: Guten Hunger auf jeden Fall. Gruß an die Frau.
2: Super, dass ich durchgekommen bin, mache ich, und schöne Nacht noch.
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Ein guter Song, oder? Mit dem Saxophon in der Mitte. Oh, ist einfach mein persönlicher Lieblings-80er. Wurde eventuell auch laut mitgeschrien hier im Studio. Waren die Mikrofone dabei geschlossen, also aus? Auf jeden Fall, sonst würde niemand mehr zuhören, außer meiner Mutter. Grüße gehen raus. Denkt ihr eigentlich manchmal noch an euren Ex-Partner zurück und stellt fest, Mist, der wär's gewesen? Aber ich hab es jetzt nur Angst. Max Giesinger hat das mal sehr treffend formuliert. Und Connor Skinner auch. Und der kommt, wie Max Giesinger auch, aus einem kleinen Kaff. Max Giesinger aus der Karlsruher Gegend und Connor Skinner aus England, irgendwo in den Yorkshire Dales. Das ist so grob Richtung Schottland. Das ist wirklich mitten im gar nichts. Er hatte Dorfleben satt, hat sich nachts zu Hause mit einem Ringlicht hingesetzt und in sein Handy reingesungen, das dann in den Socials hochgeladen, bei TikTok und Insta viral gegangen, so das Blablabla, das kennen wir ja schon alles. Und das aber auch völlig zu Recht, wie wir finden. Wir sind alle ein bisschen neidisch darauf, dass Connor Skinner so eine gute Brüllstimme hat. Da steckt viel Kraft drin. In Find You, neu

0: halb drei.
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2: In der Nacht sind mal Wolken und mal Sterne am Himmel zu sehen. Meistens ist es trocken. Nur an der Ostsee können auch mal einzelne Schauer oder Gewitter runterkommen. Es gibt 12 Grad in Lüneburg und 17 Grad auf den Inseln. Der Montag wird etwas grauer und wechselhafter. Es werden 24 Grad in Rendsburg und bis 31 Grad in Göttingen. Am Dienstag scheint die Sonne wieder länger und es bleibt öfter trocken und es bleibt sommerlich warm mit bis zu 32 Grad.
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3: Vorsicht bitte auf der A7, Flensburg Richtung Hamburg. Zwischen Quickborn und Schnelsen Nord steht ein defektes Fahrzeug und es befindet sich eine Ölspur auf der Fahrbahn.
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0: Ah, super. Holly Humberstone jetzt mit To Love Somebody in der Popnacht und sie hat einen tollen Refrain, bei dem man mitklatschen kann. To Love Somebody. Achtet mal drauf. Mein Name ist Benedikt Larven. Willkommen in der Show.

stark, oder? Flow ist das Neue hier in der Pop-Dub mit Leak It. R&B aus England, Girlband. Das klingt ein bisschen wie so eine Mischung aus den Pussycat Dolls. Und den Sugar Babes irgendwie auch. Wir schreiben uns auf die Liste FLO, also Flow mit Leak It, hier in der Popnacht.

ist einfach cool. Where is my husband? Das Album This Music May Contain Hope. Falls ihr es noch nicht gehört habt, kleine Empfehlung für diese Woche. Hört euch dieses Album an von Ray. Also nicht auf Zufallswiedergabe, sondern so von Song 1 an. So richtig, wie sie es sich gedacht hat. Das ist wie ein Hörbuch, nur mit Musik. Ach, die Frau erzählt Geschichten und selbst wenn man nicht alles versteht, man checkt dann doch die Emotionen. So, und währenddessen machen wir hier in der Popnacht einen kleinen Zwischenstopp in New York. Dort ist Sombr groß geworden, ein Stadtkind, der gerade die Musiklandschaft umgräbt, indem er einfach sein eigenes Ding macht, mit zum Beispiel Undressed, mit Homewrecker, 12 to 12 oder mit dem neuen Song My Body Isn't Ready, den hören wir jetzt hier in der Popnacht. Viele finden es gut, dies, das, Ananas läuft in jedem Radio, man kriegt ihn einfach nicht mehr weg. Es ist ein bisschen wie so ein Klebetattoo, das man mit Wasser auf die Haut pappt, nur hält es ein bisschen länger. Und was viele ja nicht wissen, Somba hat ein geheimes Talent. Somba kann nämlich sehr gut Kalender. Achtung, Somba, kurze Frage, welches Datum liegt zwischen dem 3. und dem 5. Juli?

Anfang 20 erst, ne? Und so krass erfolgreich, guter Typ. Das ist Somba hier in der Popnacht. Es gibt noch ein Update aus dem Verkehrszentrum. Vorsicht auf der A45 Gießen Richtung Aschaffenburg zwischen Hammersbach und Langen-Selbold-West. Hier liegen mehrere Müllsäcke. Auf der A6 Heilbronn Richtung Nürnberg zwischen Feuchtwang-Nord und Aurach steht ein defektes Fahrzeug. Und das habe ich gerade schon mal gesagt, das steht hier einfach nur nochmal. Okay, gut, dann haben wir es jetzt alles ausgerichtet. Die Popnacht hier in der ARD, jetzt mit den Backstreet Boys und Incomplete.

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1: Um 3 Uhr mit Ines Kunze. Die EU-Mitgliedstaaten stimmen heute über Änderungen für Fluggastrechte ab. Das Parlament hat schon zugestimmt. Was geplant ist, fasst Sarah Lopez zusammen.
2: Bei der Buchung soll zukünftig standardmäßig der Preis mit Handgepäck angezeigt werden, damit Reisende Preise besser vergleichen können. Eltern sollen für ihre Kinder unter 14 Jahren keine Gebühr mehr für eine Sitzplatzreservierung zahlen müssen, um nebeneinander zu sitzen. Außerdem sind Änderungen geplant, wenn ein Flug so viel Verspätung hat, dass Fluggäste Anspruch auf Entschädigung haben. Dann müssen die Fluggesellschaften laut der Reform innerhalb von 96 Stunden darüber informieren, welche Rechte die Reisenden haben und wie sie die geltend machen können.
1: Die EU-Außenminister treffen sich heute, um über verschiedene Krisen zu diskutieren. Ein Thema sind illegale Siedler im Westjordanland. Was für Maßnahmen im Raum stehen, dazu Sabrina Fritz.
3: Rund 500.000 israelische Familien sollen sich inzwischen im Westjordanland illegal angesiedelt haben. Viele von ihnen leben vom Verkauf landwirtschaftlicher Produkte wie Datteln, Trauben und Gemüse. Die EU-Kommission will die Exporte dieser Siedlerprodukte beschränken. Die Europäische Union ist der wichtigste Markt für diese Agrarprodukte. Der Vorschlag sieht vor, Produkte aus den illegalen Siedlungen zu kennzeichnen, sie mit Zöllen zu belegen oder die Einfuhr ganz zu verbieten.
1: Nach den neuen Angriffen der USA auf den Iran gibt es eine Reaktion aus Teheran. Das iranische Außenministerium bezeichnete die diplomatischen Anstrengungen der vergangenen Monate als zunichte gemacht. Die USA hatten eigenen Angaben zufolge den Iran angegriffen, um diesen dazu zu bringen, Handelsschiffe in der Straße von Hormuz friedlich passieren zu lassen. Der Iran hatte die Angriffe wiederum mit so wörtlich Einmischungen der USA in der Region begründet. Ursprünglich hatte gemäß des gemeinsamen Rahmenabkommens eine Waffenruhe gegolten. Bei dem Waldbrand im spanischen Andalusien hat sich die Zahl der Todesopfer auf 13 erhöht. Das hat die Regionalregierung mitgeteilt. Das Feuer breite sich inzwischen nicht weiter aus. Rund 500 Feuerwehrleute, Soldaten und weitere Helfer seien im Einsatz, um den Brand unter Kontrolle zu bringen. Auslöser soll eine kaputte Stromleitung gewesen sein. Dito ist das Spiel des Jahres 2026. Das hat die Kritikerjury am Abend in Berlin bekannt gegeben. In dem Begriffsspiel geht es darum, Assoziationen der Mitspieler zu erahnen. Die Jury lobt, dass man dadurch seine Mitspieler besser kennenlernen könne. Der Preis für das beste Kinderspiel ging an die Insel der Mookies. Und das Wetter in Deutschland. In der Nacht mal wolkig, mal klar, im Nordwesten Hochnebel, Tiefstwerte 21 bis 11 Grad. Am Tag kann es im Nordosten und Osten mal regnen oder gewittern, ansonsten bleibt es sonnig und trocken bei maximal 19 bis 36 Grad. Die Zeit, das ist 3.03 Uhr.
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4: A270 Blumenthal Richtung Ilpol. Die Einfahrt Bremen-St. Magnus ist wegen Bauarbeiten bis voraussichtlich 3. August gesperrt. A270 Blumenthal Richtung Ilpol. Die Ausfahrt Bremen-St. Magnus ist wegen Bauarbeiten bis voraussichtlich 3. August gesperrt.
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5: Gute Nacht zusammen. Mein Name ist Benedikt Laven. Schön, dass ihr mit dabei seid. Also kleiner Ausblick auf die nächste halbe Stunde hier in dieser Show. Es wird passieren, dass 4 Minuten 37 lang eine gewisse Frau, wie heißt die? Celine Dion. Aha, nie gehört. My Heart Will Go On singen wird. Also macht eure persönliche Karaoke-Party draus, gleich im Auto oder da, wo auch immer ihr seid. Das wird so gegen 14:45 passieren und vorher haben wir selbstverständlich noch Sarah Larsson, Memory Lane und natürlich auch den neuen Song von Bruno Mars. Also ihr merkt, ihr werdet hier gut versorgt. Jetzt auch mit Kygo und Save My Love.
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Lieblingsstelle ist auch dieses was Sarah Larsson da macht in Memory Lane. Hier ist die Popnacht. Hallo, sehr früher Montagmorgen. Bruno Mars hören ist wie Schokolade essen. Das hat eine Freundin mal gesagt, vor 100.000 Jahren, als Unorthodox Jukebox von Bruno Mars rauskam, habe ich nie vergessen. Und es hat sich an seiner Musik ja auch gar nichts geändert. Sie hat also völlig recht. Treasure zum Beispiel. Oder dann halt auch Uptown Funk, Bruno Mars, ganz klar. Und natürlich auch den Song mit Lady Gaga, Die With A Smile. Ah, das ist so eine Schokolade mit Marzipan drin oder so. Nun, The Romantic Tour. Das ist die passende Tour zu dem Album, das ja gerade rauskam. The Romantic. Also zu dieser Musik. Das passt einfach wie Arsch auf Eimer. Wir hören jetzt neu On My Soul von Bruno Mars. Dienstag und Mittwoch spielt er in Mailand. Tickets gibt's sogar noch, gerade eben mal nachgeguckt. Also geht bei 75 Euro los, wenn ihr Bock habt, in so einer riesen Arena irgendwo ganz weit hinten oben hinter so einer Säule zu stehen. Oder ihr zahlt halt 600 Euro für ein Ticket. Dafür würde ich aber bitte auch, also Bruno Mars' Schweißperlen abbekommen. Obwohl, nee, lieber nicht. Das gab's in den letzten Tagen wirklich zu oft. Bruno Mars jetzt ganz neu hier in der Popnacht mit On My Soul. The Romantic.

haben wir uns gegeben. Celine Dion, My Heart Will Go On. Wir hoffen, ihr habt genauso laut mitgesungen wie wir hier gerade im Studio. Naja, ist auch ein bisschen bekloppt. Aber gut, das ist diese kleine Familie in der Nachtschicht im Radio eben. Und ihr seid Teil davon. 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

0: halb vier ist es ja schon. Ach du meine Güte.
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2: In der Nacht sind mal Wolken und mal Sterne am Himmel zu sehen. Meistens ist es trocken. Nur an der Ostsee können auch mal einzelne Schauer oder Gewitter runterkommen. Es gibt 12 Grad in Lüneburg und 17 Grad auf den Inseln. Der Montag wird etwas grauer und wechselhafter. Es werden 24 Grad in Rendsburg und bis 31 Grad in Göttingen.
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3: A30 Osnabrück Richtung Bad Oeynhausen. Die Ausfahrt Löhne ist wegen Bauarbeiten bis 13. Juli 19 Uhr gesperrt. A270 Blumenthal Richtung Ilpol. Die Ausfahrt Bremen-St. Magnus ist wegen Bauarbeiten bis voraussichtlich 3. August gesperrt.
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0: Und wir machen hier gleich einen Ausflug nach Ägypten. Dort wurde ein 3000 Jahre altes Grab gefunden. What? Wir machen gleich eine Roomtour.

0: Ihr kriegt ja auch immer gerne mal einen Reisetipp hier in der Popnacht. Dafür sind wir selbstverständlich auch da. Es gibt jetzt vielleicht ein neues Urlaubsziel, also ein neues Ziel, das man anfahren kann im Ägyptenurlaub. Es gibt nämlich was Neues Altes aus Ägypten. In der Nähe von Luxor haben Archäologinnen und Archäologen ein 3000 Jahre altes Grab gefunden. Plötzlich. Popnacht-Archäologin Lisa Reister, gib uns mal eine kleine Roomtour durch diese Grabstätte.
1: Also erstmal ist das Grab wohl für einen Mann namens Parser. Mhm. Das hat das ägyptische Tourismus- und Antikenministerium gesagt. Finde ich einfach auch ein tolles Ministerium. Und das Grab ist so aufgebaut, wie halt ganz viele thebanische Gräber aus dem Neuen Reich. Ne?
0: Na, natürlich, klar, da wissen wir natürlich sofort Bescheid. Also du meinst wahrscheinlich diese sogenannte Ramsesidenzzeit, also ja, so genau. Zwischen 1570 genau. Und 1069 vor Christus. Ne? Ja. Aber magst du trotzdem nochmal für alle, die jetzt nicht so tief im Thema sind, mal sagen, wie das Grab genau aussieht?
1: Okay, also es ist ein offener Hof und der führt zu einer Kapelle, die in den Fels gehauen wurde und die sieht aus wie ein umgedrehtes T. Mhm. Und in diesem Hof steht zum Beispiel eine Lehmziegelbank und es gibt da auch eine Treppe. Und da sind auch ganz viele Bilder, die diesen Parser eben zeigen, wie er zum Beispiel verschiedene Gottheiten verehrt. Und dann gibt es auch noch eins zusammen mit seiner Frau.
0: Parser heißt er?
1: Parser, ja.
0: Hat seine Frau wahrscheinlich mit jeder Parser geliebt? Okay, gut. Also langsam brauchen wir, wie ich finde, einen Ägypten-Live-Ticker, weil letzte Woche auch haben die erst wieder Gräber freigelegt. 18 intakte Gräber in der Nähe von Alexandria. Also da braucht es langsam mal einen Live-Ticker. Und wenn die so weitermachen, finden die hoffentlich auch meine Transformers-Spielfigur, die ich mit 7 verloren habe.
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Miami Sound Machine, Duck the Beat. Leute, ihr seid aber auch wirklich ein fieser Möb, würde man in Köln sagen. 07221 2011, ihr macht uns einfach schön neidisch. Gerade auf dem Weg in den Urlaub zum Beispiel. Es geht nach Italien, schreibt uns Lorena. Sie kommt aus Schwetzingen, ist mit der Familie auf dem Weg nach Lido di Jesolo in der Nähe von Venedig. Gerade mal gecheckt, wie das aussieht. Es ist einfach wunderschön da an der Bucht von Venedig. Direkt am Strand, an der Adria. Darf man da Adria sagen? Weiß ich gerade ehrlich gesagt gar nicht. Aber es ist auf jeden Fall direkt am Meer. Ihr Glücklichen. Gute Fahrt, paar hundert Kilometer haben sie noch vor sich. Und sie sind auch gleichzeitig, und das wiederum finde ich sehr, sehr schön, sie sagen, ich grüße meine Familie sowie alle Zuhörer draußen und wünsche allen Fahrern eine gute Fahrt. Das ist doch mal nett, oder? Apropos Fahrt, Vorsicht bitte auf der A9 Nürnberg Richtung Halle-Leipzig zwischen Bad Dürrenberg und Rastplatz Bachfurt-Ost. Eine ungesicherte Unfallstelle, hier bitte besonders vorsichtig fahren.

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1: Um 4 Uhr mit Ines Kunze. Die EU-Außenminister treffen sich heute, um über verschiedene Krisen zu diskutieren. Etwa über den Krieg in der Ukraine und die erneut angespannte Lage zwischen den USA und dem Iran. Ein weiteres Thema sind illegale Siedler im Westjordanland. Die EU-Kommission will etwa die Exporte von Agrarprodukten aus dem Siedlergebiet beschränken. Der Angriffskrieg ist auch bei der Koalition der Willigen heute Thema. Die trifft sich, um über die weitere Unterstützung des Landes zu beraten. 25 Staats- und Regierungschefs sollen in Paris zusammengebracht werden, darunter Bundeskanzler Merz und der ukrainische Präsident Zelensky. Aus Paris berichtet Kai Rienecker.
2: Gastgeber Emmanuel Macron zieht protokollarisch alle Register. Das Treffen dieser sogenannten Koalition der Willigen findet im Invalidendom an der Grabstätte Napoleon statt. Nach einer Pressekonferenz lädt der französische Präsident zum Abendessen in den Élysée-Palast. Am Dienstag werden die eingeladenen Staats- und Regierungschefs an der traditionellen Militärparade aus Anlass des französischen Nationalfeiertages, dem 14. Juli, teilnehmen. Im Élysée-Palast heißt es eine für die Ukraine günstige Dynamik an der Front, sowie die Signale der Einheit des G7-Gipfels von Evian und des jüngsten NATO-Gipfels sollten genutzt werden, um einem Waffenstillstand und Verhandlungen mit Russland näher zu kommen.
1: Die EU-Mitgliedstaaten stimmen heute über Änderungen für Fluggastrechte ab. Das Parlament hat schon zugestimmt. Was geplant ist, fasst Sarah Lopez zusammen.
3: Bei der Buchung soll zukünftig standardmäßig der Preis mit Handgepäck angezeigt werden, damit Reisende Preise besser vergleichen können. Eltern sollen für ihre Kinder unter 14 Jahren keine Gebühr mehr für eine Sitzplatzreservierung zahlen müssen, um nebeneinander zu sitzen. Außerdem sind Änderungen geplant, wenn ein Flug so viel Verspätung hat, dass Fluggäste Anspruch auf Entschädigung haben. Dann müssen die Fluggesellschaften laut der Reform innerhalb von 96 Stunden darüber informieren, welche Rechte die Reisenden haben und wie sie die geltend machen können.
1: Beim Tennisturnier in Wimbledon hat Tennisspieler Alexander Zverev den Titel knapp verpasst. Er musste sich im Finale dem Weltranglisten-Ersten Jannik Sinner geschlagen geben. Für das Spiel war Bundeskanzler Merz angereist, um Zverev persönlich zu unterstützen.
4: Er ist nach dem Match in die Umkleide gekommen. Wir haben ein paar Worte miteinander geredet. War schön, dass er da war.
1: Zverev hatte gegen Sinner in 4 Sätzen mit 7:6, 6:7, 3:6 und 4:6 verloren. Das Wetter in Deutschland. Heute kann es im Nordosten und Osten regnen und gewittrig werden. Im Rest des Landes bleibt es sonnig und trocken. Am heißesten wird es im Südwesten mit maximal 36 Grad in Speyer. Schlusslicht bilden die Inseln mit maximal 19 Grad auf Sylt, Fehmarn und Borkum. Und das waren die Nachrichten. Die Zeit, das ist 4:03 Uhr.
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5: A270 Blumenthal Richtung Ilpol. Die Einfahrt Bremen-St. Magnus ist wegen Bauarbeiten bis voraussichtlich 3. August gesperrt. A270 Blumenthal Richtung Ilpol. Die Ausfahrt Bremen-St. Magnus ist wegen Bauarbeiten bis voraussichtlich 3. August gesperrt.
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6: Hallo zusammen, mein Name ist Benedikt Laven und heute vor Gericht, Doppelpunkt, der Strohhalmlecker von Singapur. Da hat einer an einem Automaten einen Strohhalm angeschleckt und ihn dann wieder zurückgelegt. Und das alles nur für die Likes. Natürlich wurde da draußen ein Video fürs Internet gemacht, so wurde auch auf ihn aufmerksam gemacht. Eventuell gibt's heute ein Gerichtsurteil, welche Strafe jetzt ihn erwartet, den Strohhalmlecker. Das finden wir heraus, indem wir unsere Singapur-Korrespondentin fragen nach den nächsten drei.
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0: Stellt euch mal hier in der Popnacht folgendes völlig unrealistisches Szenario vor. Ihr leckt an einem Strohhalm, postet davon ein Video auf Social Media und dann drohen euch mehrere Jahre Gefängnis. So geht's gerade einem Student aus Frankreich, der aber in Singapur studiert und auch in Singapur unterwegs war. Er hat einen Strohhalm angeleckt und die dann zurück in einen Automaten für Säfte gelegt. Und weil es in Singapur ja sehr strenge Regeln für ungefähr alles gibt, hat sich ein Gericht damit beschäftigt. Und heute könnte das Urteil fallen, so um 9 Uhr. ARD-Singapur-Korrespondentin Ines Burkhardt, was für eine Strafe könnte diesem Franzosen jetzt drohen?
1: Also ihm drohen bis zu 2 Jahre Haft, eine Geldstrafe oder beides. Er ist hier in Singapur angeklagt wegen Sachbeschädigung und Erregung öffentlichen Ärgernisses. Das Video, das der Franzose im Frühjahr bei Instagram gepostet hat, führte hier zu großer Empörung und teils zu heftigen Reaktionen auf Social Media. Viele empfinden es einfach als respektlos und eklig. Ich habe mit einem Juraprofessor von der National University of Singapore gesprochen und er meinte, der französische Student, der hier in Singapur an einer Wirtschaftshochschule eingeschrieben war, sei nicht vorbestraft. Er bekenne sich laut seinem Anwalt auch zur Tat und deshalb könne er wahrscheinlich mit einer milderen Strafe rechnen, also vielleicht mit einer Geldstrafe und Ausweisung aus Singapur.
0: Ausweisung aus Singapur. Verlass unser Land, du hast einen Strohhalm angeleckt. Also falls Singapur noch offen für Ideen ist, ich finde, eine viel bessere Strafe wäre doch, dass er ab jetzt einfach alles aus eben genau diesem Strohhalm trinken muss. Zum Beispiel auch so einen schönen Kaffeemorgens oder so eine Tomatensuppe. Oh, lecker, aus dem Strohhalm. Wir hören auch gerade, wir kriegen gerade Einmeldung, das ZDF arbeitet auch schon an einer Vorabendserie. Der Strohhalmschlecker von Singapur. Gute Keime, schlechte Keime.
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Herbert Grönemeyer, halt mich. Haben wir uns eigentlich jemals darüber unterhalten, was und inwiefern der Künstlername Seku, dass es irgendwie schräg klingt, aber eigentlich irgendwie auch ganz geil. Also Seku ist zur Hälfte Brite und zur anderen Hälfte von der Elfenbeinküste. Was eine Seku allerdings ist, wird er wissen, aber eben nicht, wie es auf Deutsch heißt. Also dass es zufällig gleich klingt, kann ja keiner ahnen. Wobei eine singende Seku würde ich ehrlich gesagt auch ganz lustig finden. Dangerous Lover spielen wir sehr gerne und sehr neu hier in der Popnacht. Denn erstens, es ist ein sehr fluffiger, souliger Sound. Und zweitens wird mitgeschnipst. Entschuldigung, haltet die Finger bereit. Double Clap jetzt auch noch.

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3: In der Nacht sind mal Wolken und mal Sterne am Himmel zu sehen. Meistens ist es trocken. Nur an der Ostsee können auch mal einzelne Schauer oder Gewitter runterkommen. Es gibt 12 Grad in Lüneburg und 17 Grad auf den Inseln. Der Montag wird etwas grauer und wechselhafter. Es sind mehr dichte Wolken unterwegs und ab und zu kommen Schauer oder auch kräftige Gewitter runter. Es werden 24 Grad in Rendsburg und bis 31 Grad in Göttingen.
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4: A7, Hamburg Richtung Flensburg. Der Elbtunnel ist nach Auslösung der Höhenkontrolle gesperrt. A30, Osnabrück Richtung Bad Oeynhausen. Die Ausfahrt Löhne ist wegen Bauarbeiten bis 19 Uhr gesperrt.
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5: Ihr fragt euch gerade auch, wer diese Person da im Spiegel ist, putzt ihr aber trotzdem die Zähne? Das finden wir sehr gut. Hier ist die letzte halbe Stunde der Popnacht für diesen Montagmorgen. Mein Name ist Benedikt Laven.

0: Wo wohnen so Newcomer-Comedians? Selbstverständlich in Berlin. Und wo kommen sie ursprünglich her? Na, aus dem oberbayerischen Rosenheim. Im Fall von Fred Costea jedenfalls, 32 Jahre alt, scheint es aber eine unwiderstehliche Kombination zu sein.
1: So ein junges Mädel spricht mich an und meint so, hey, ich bin vom Naturschutzbund. Und dann hat sie mich in so ein Gespräch verstrickt, weil ich war auf der Suche nach der Liebe. Ja, ich fand sie irgendwie cool. Und irgendwann finde ich mich ein iPad in der Hand haltend wieder. Und ich sollte 30 Euro monatlich für einen Alpaka spenden. Und ich hatte wirklich kein Geld. Ich hatte keine 30 Euro monatlich für einen Alpaka. Und ich merke so, shit, okay, ich muss dich irgendwie aus dem Gespräch rausmanövrieren, weil ich habe das Geld nicht und ich habe mich richtig schlecht gefühlt. Und dann hat sie mich gefragt, was ich überhaupt beruflich mache. Und dann meinte ich so, ja, ich bin Schauspieler. Und dann war sie so, ah, das ist voll cool, mein Freund ist auch Schauspieler. Und ich war am Boden zerstört. Toller Schauspieler, großes Haus jetzt. Ich bin sehr stolz auf ihn. Er hat so hart gearbeitet, so ein begnadeter Schauspieler. Ich bin so stolz auf ihn. Und ich bin richtig traurig geworden und habe mich geschämt, weil offensichtlich war da kein Vibe. Habe ich ihr das erklärt, habe gesagt, ey, sorry, es tut mir so leid, es ist mir mega unangenehm. Ich habe kein Geld, ich kann nicht spenden, jetzt 30 Euro monatlich. Ich dachte, hier ist ein Vibe, hier ist kein Vibe. I'm really sorry. Ich würde dir gerne eine Einmalspende per PayPal schicken, können wir uns irgendwie da einigen für den Naturschutz. Ich weiß super, was ihr macht. Aber wie gesagt, monatlich geht es nicht. Und dann hat sie so lieb und ehrlich und transparent reagiert und meinte so, ey, das ist voll nett von dir, dass du das so ehrlich kommunizierst. Ich kann es verstehen. Manchmal kann man die Zeichen vielleicht nicht richtig lesen. Und das fand ich irgendwie voll sweet von ihr. Habe ich 50 Euro per PayPal gespendet, bin um die Ecke gegangen, hab geheult. Und dann habe ich die Zahlung storniert. Wer ist jetzt der begnadete Schauspieler?
0: Fred Costea. Stabiler Typ. Ab 2027 auch auf Tour mit dem Titel 2. Unter anderem auch in Karlsruhe, Bremen, München und Erfurt.

The Great Divide. Hier ist SWR 3 in der gemeinsamen Popnacht von SR 1, NDR 2, WDR 2, HR 3, Bremen 4, RBB 88.8 und MDR Jump. Zwei Songs haben wir noch bis zu den News. Britney Spears mit Lucky, das ist ein guter letzter Song für eine Show. Und jetzt den neuen Song von Topic aus Solingen, DJ. Es ist ein Superhelden-Song. Sorry Puppy heißt er. Den geben wir uns jetzt. Singen wird Becky G. Und Becky G ist auch Schauspielerin. Sie hat bei Blue Beetle mitgespielt. Superheldenfilm von 2023. Und da spielt sie Kaji Da. Das ist so eine Art außerirdischer Skarabäus, der gleichzeitig auch als Rüstung und als überkrasse KI einem Superhelden hilft. So, das ist das DC Universe und der Weg von DC zum DJ ist jetzt auch nicht wahnsinnig weit. Es wundert uns also wenig, dass jetzt dieser Song da ist. Topic und Becky G mit Sorry Puppy. Und das wäre es dann auch gewesen mit der Popnacht für diesen Montagmorgen. Mein Name ist Benedikt Laven, schön, dass ihr damit dabei gewesen seid.

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1: Um 5 Uhr mit Olaf Knapp. Die Bundesregierung will die Tabaksteuer stärker erhöhen als bisher vorgesehen. Das geht aus einer sogenannten Formulierungshilfe des Bundesfinanzministeriums für die Koalitionsfraktionen hervor, die dem Redaktionsnetzwerk Deutschland vorliegt. Aus der Nachrichtenredaktion Simeon Laux.
2: Bis zum Jahr 2030 soll der Preis für eine Packung Zigaretten schrittweise auf 11,78 Euro steigen. Das wären etwa 40 Cent mehr als bisher vorgesehen. Grund für die Änderung ist demnach eine Lücke im Bundeshaushalt. Aus Regierungskreisen heißt es laut dem Bericht, die Anhebung dient nicht nur der Haushaltskonsolidierung, sondern auch dem Schutz der öffentlichen Gesundheit. Konkret soll der Tabaksteueranteil von aktuell rund 4 Euro in den kommenden Jahren auf 6,19 Euro klettern.
1: Das US-Militär hat erneut den Iran angegriffen. Damit solle die Fähigkeit des Landes geschwächt werden, zivile Seeleute und Handelsschiffe bei der Durchfahrt durch die Straße von Hormuz zu attackieren, teilten die US-Streitkräfte mit. Medienberichten zufolge richteten sich die US-Angriffe gegen Raketenstellungen und Anlagen zur Luftabwehr sowie gegen Schiffe der iranischen Revolutionsgarden. Das Außenministerium in Teheran verurteilte die Bombardements. Diese hätten alle diplomatischen Bemühungen der vergangenen Monate zunichte gemacht. Ein an Ebola erkrankter US-Staatsbürger ist in der Nacht in Frankfurt am Main gelandet und befindet sich nun im dortigen Universitätsklinikum. Es ist ein Mitarbeiter einer humanitären Organisation in der Demokratischen Republik Kongo. Ob es sich um einen Mann oder eine Frau handelt, blieb zunächst offen. Bereits im Mai war ein US-amerikanischer Arzt in Deutschland behandelt worden. Er hatte die Krankheit knapp überlebt. Der Hamburger Tennisprofi Alexander Zverev hat das Finale des Turniers in Wimbledon verloren. Er unterlag dem Weltranglistenersten Jannik Sinner aus Italien in 4 Sätzen. Aus London Ina Kast.
3: Auf der Pressekonferenz nach dem verlorenen Finale konnte Alexander Zverev lächeln. Die Niederlage sei für ihn leichter zu verkraften, weil er vor einem Monat den Titel bei den French Open geholt habe. Zverev machte es der Nummer 1 Jannik Sinner im Wimbledon-Finale lange Zeit schwer. Der Knackpunkt war allerdings der dritte Satz, als Zverev ein Break kassierte und kurz zuvor auf dem Rasen des Center Courts ausgerutscht war. Er überstreckte dabei sein Knie, das direkt nach dem Finale laut Zverev ordentlich geschwollen war. Der 29-Jährige blickt auf 2 sehr starke Wochen in Wimbledon zurück und hat nun bei allen 4 Grand-Slam-Turnieren das Endspiel erreicht.
4: Guten Morgen, 5:02. Heute früh noch mal ein paar Eiswürfel ansetzen. Das geht auf jeden Fall klar. Dann könnt ihr, wenn ihr später nach Hause kommt, schön eisgekühlte Getränke zu euch nehmen. Das macht durchaus Sinn heute.
5: Das klingt nach dem perfekten Plan. Temperaturen gehen wieder ordentlich rauf. Dampf an der Ostsee bleibt entspannt mit 22 Grad maximal. 27 in Langenhorn bis 31 Grad in Salzbergen. Da ist die Hitze wieder da. Wir starten allerdings in vielen Ecken mit Nebel. Wenn der sich verzogen hat, kommt zwar Sonne durch, aber Wolken gibt es auch deutlich mehr als gestern zum Beispiel. Und zum Mittag, Nachmittag dann Schauer und kräftige Gewitter.
4: Denn der R2-Verkehrsservice für den ganzen Norden. Hier sieht es erstmal gut aus. Die Straßen sind soweit frei.
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5: Mit Katrin und Christopher am Montag. Grüße an alle, an denen die Fußball-Weltmeisterschaft jetzt so ein bisschen vorbeirauscht, seitdem Deutschland raus ist. Kurzes Update, die Halbfinalisten stehen inzwischen fest. Eins meiner Highlights vom Wochenende war das Viertelfinalspiel zwischen England und Norwegen. Einmal, weil ich die Norweger einfach grundsympathisch finde. Ja. Aber es gab abseits des Platzes eine so coole Geschichte. Und zwar eine Wette zwischen 2 Fluggesellschaften. Der Deal gewinnt England, dann tauscht Norwegian Airlines für einen Tag auf Instagram das Logo gegen das von British Airways. Und gewinnt Norwegen, passiert das genau andersrum. Naja, jetzt hat England 2:1 gewonnen und weil Wettschulden Ehrenschulden sind, hat Norwegian Airlines natürlich auf Instagram das Logo von British Airways genommen.
4: Ja, habe ich gestern auch gesehen und ich muss sagen, also Gott sei Dank mussten die jetzt nur das Logo übernehmen von den Engländern, nicht das Essen von dort, ne?

0: Mit Michael Patrick Kelly geht's in den Montag. Guten Morgen. Der NDR 2 Morgen ist hier mit Katrin und Christopher. Geht's dir auch so, dass deine Nachbarschaft komplett leergefegt sind? Alle im Sommerurlaub?
1: Ja, doch. Ich habe einen Parkplatz bekommen gestern Abend. Das ist ein gutes Zeichen.
0: Das ist ein Indiz dafür. Alle sind in den Ferien. Und wenn ihr noch hier seid, das ist überhaupt kein Problem. Wir haben die perfekte Option für euch, damit euer Sommer perfekt wird.
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0: Anja, du hast das großartig gemacht und gewonnen.
3: Ja, super. Ich freue mich. Großartig.
0: Und das waren 10.
4: Oh, Enrico, Mann.
0: Halleluja, du hast es geschafft, mein Lieber.
4: Ja, mega. Reicht schon. Ich merke, du bist urlaubsreif. Auf jeden Fall hast du 4 Tickets gewonnen für ein Hansapark.
3: Super, danke schön.
0: Das heißt, für dich geht's nach Pellworm.
5: Oh, ich freue mich ja riesig. Ihr könnt das gar nicht glauben.
1: So, das waren alle Gewinner aus der vergangenen Woche und genauso machen wir jetzt weiter. Allerdings gibt es eine kleine Neuerung.
0: Wir spielen mit euch Stadt, Land, Fluss, das kennt ihr, ne? Man bekommt einen Buchstaben, nennt ganz schnell ganz viele Begriffe zu den Kategorien. Allerdings spielen wir nicht das klassische Stadtlandfluss, sondern die NDR2-Version. Heißt, es kann alle Kategorien geben, außer Stadt, Land und Fluss. Wir sind ein bisschen kreativer, das kriegt ihr auf jeden Fall hin. Am besten schon mal das Handy vorbereiten, Nummer schon mal einspeichern und wir geben Bescheid, wenn es dann losgeht.
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0: 35 Jahre nach Michael Stich hätte er der erste deutsche Wimbledon-Sieger werden können. Aber am Ende hat es für Alexander Zverev leider nicht ganz gereicht. Der NDR 2 morgens hier am Montag um 21 Minuten nach 5 mit Katrin und Christoph. Und darf ich deine Fingernägel mal sehen?
1: Ja, bitte schön.
0: Sie sehen normal aus, aber hätte mich jetzt nicht gewundert, wenn die ein bisschen abgekaut wären. Du hast richtig mitgefiebert.
1: Ich fand es so spannend. Also wer das Spiel gesehen hat, der erste Satz am Ende dieser Tiebreak hinten dran und dann gewinnt Zverev diesen ersten Satz. Ich dachte, heute ist alles möglich. Ja. Der hat so gut gespielt. Es war richtig gut. Jannik Sinner war eben so ein Tacken besser. Der Italiener hat dann am Ende gewonnen. Aber das war wirklich eine richtig gute Leistung von Zverev. Es war sein bestes Ergebnis in Wimbledon. Deswegen hat er es auch so ein bisschen genossen, sagt er hinterher.
2: Super, bis zum gewissen Zeitpunkt. Das ist natürlich angenehm schön, aber wenn man auf dem Platz steht, möchte man natürlich gewinnen. Das ist dann, der Fokus ist dann darauf.
1: Ja, das ist irgendwie klar. Achtelfinale war sein bestes Ergebnis vorher. Er ist der 5. deutsche Tennisspieler, der überhaupt das Finale erreicht hat. Und er hat sich richtig gut geschlagen. Das war wirklich stark.
0: Also da darf man da wirklich stolz drauf sein, zumal er seinen ersten Grand-Slam-Sieg in Paris ja dann natürlich auch mega gefeiert hat. Und er ist seitdem auch entspannter, sagt er.
2: Ich habe ein fantastisches Tennismatch gespielt und habe ein fantastisches Turnier gespielt. Weil ich Paris verloren hätte und hier wieder verloren hätte, würde ich nicht hier so sitzen.
1: Ja, hat er bei aller Enttäuschung. Es gibt natürlich auch viel Schlimmeres, als das Wimbledon-Finale gegen die aktuelle Nummer 1 der Welt zu verlieren.
0: Zum Beispiel?
1: Ja, morgens an einem Montag die Kaffeemaschine kaputt. Das wäre schlimmer.

0: Fury in the Slaughterhouse, Fix This Crack ist ganz neu bei NDR 2. Schönen Start in die neue Woche. Der NDR 2 Morgen ist hier mit Katrin und Christopher.
1: Und wir haben es jetzt genau 5:30. Anouk Scholen ist da, hat für euch die NDR 2 Schlagzeilen.
2: Schönen guten Morgen. Die Bundesregierung will die Tabaksteuer stärker erhöhen als bisher vorgesehen. Das geht aus einer sogenannten Formulierungshilfe des Finanzministeriums vor, die dem Redaktionsnetzwerk Deutschland vorliegt. Bis zum Jahr 2030 soll demnach der Preis für eine Packung Zigaretten schrittweise auf knapp 11,80 Euro steigen. Die EU-Kommission will heute eine Empfehlung zu der Debatte um ein Social-Media-Verbot für Kinder und Jugendliche abgeben. Eine Expertengruppe hat sich

0: mit der Frage befasst, ob ein Mindestalter sinnvoll wäre. Der Hamburger Tennisprofi Alexander Zverev hat das Finale des Turniers in Wimbledon verloren. Er unterlag dem Weltranglisten-Ersten Jannik Sinner aus Italien in 4 Sätzen mit 7:6, 6:7, 3:6 und 4:6.
1: So, heute früh noch einmal schön durchlüften. Noch ist die Luft schön frisch. Im Laufe des Tages wird es dann wieder warm.
2: Ja, die Hitze kommt. Nebel und Hochnebel zum Start in den Tag. Wenn das sich verzogen hat, dann kommt eben die Sonne raus. Bringt bis zu 22 Grad auf Norderney. Bei euch bleibt es also entspannt. 27 in Rissen, 28 in Mölln und 31 in Hannmünden. Es gibt allerdings mehr Wolken. Die bringen so ein bisschen Schatten als gestern. Schauer und kräftige Gewitter dann zum Nachmittag auch möglich. Nur im Süden von Niedersachsen bleibt es trocken. Also da auch die meiste Sonne. Da fragt ihr euch, was war das mit diesem Regen nochmal genau? Gibt es bei euch nicht heute.
1: Der NDR2-Verkehrsservice für den ganzen Norden straßenfrei.
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1: Am Montag mit Katrin und Christopher und dicke Luft bei den Promis unserer Comedy, denn Ex-Home-Shopping-Queen Sylvia Voss macht eine Kohlsuppendiät. Tagelang hat sie nur diese Suppe gegessen. Ex-Fußballer Marcel Pocke-Deinhardt kennt diese besondere Form der Ernährung auch. Allerdings, bei ihm ging es nicht ums Abnehmen.
4: Das längste, wo ich am Stück immer nur dasselbe gegessen habe, das war mal auf einer Busreise an den Goldstrand in Bulgarien.
5: Das, ja?
4: 32 Stunden im Bus und im Rucksack, 8 Gläser A6 Böglener Landbockwurst.
2: Ja, war garantiert für alle um ihn herum auch eine echte Herausforderung. Wir hören gleich rein. Best-of-Folge unserer Comedy-Deko-Oase in 7 Minuten.

0: Also viel entspannter kann man nicht in den Montag starten. Der NDR 2 Morgen ist hier mit Katrin und Christopher. Habt ihr einen Essensplan für die Woche? Spaghetti Bolo am Montag,
1: ja,
0: Dienstag natürlich die Reste, Mittwoch immer noch Bolo. Spätestens dann fragt man sich, wie lange hält man eigentlich ein und dasselbe Essen aus?
1: Ja, und genau diese Frage klären wir jetzt.
2: Manchmal sind wir happy, manchmal sind wir es nicht, aber immer sind wir nicht ganz dicht.
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5: Und wie sind Sie heute da? Frau Voss.
6: Sie dünstet aus.
7: Sage mal.
5: Ich habe Frau Voss gefragt.
7: Ja, meine Güte, heute ist der letzte Tag von meiner Kohlsuppendiät. Das schafft ihr doch dann auch noch.
8: Ja, warte.
7: Ich esse das Zeug jetzt seit einer Woche morgens, mittags, abends.
5: Ja, aber der Erfolg gibt Ihnen ja recht, wenn ich das sagen darf.
7: Ah, 5 Kilo.
5: Stark.
7: Sie können mich sehen, Frau Doktor.
5: Ja.
7: Aber jetzt brauche ich doch mal was anderes.
6: Nee, aber Hut ab, Silvio.
7: Ja.
6: Das längste, wo ich am Stück immer nur dasselbe gegessen habe, das war mal auf einer Busreise an den Goldstrand. In Bulgarien.
5: Das, ja?
6: 32 Stunden im Bus und im Rucksack.
5: Mm.
6: 8 Gläser A6 Bückel und eine Landbockwurst.
8: Oh.
6: Da kommst du mit hin.
8: Mm.
6: Da hast du kein Hungergefühl und es ist ja Atkins.
7: Aber dann bist du doch auch froh, wenn es am Zielort auch mal eine anständige Frikadelle gibt, ne?
6: Nee, also ich hätte ja noch gekonnt. Oh. Aber die Gläser waren ja alle.
5: Ja,
7: Ja.
5: Nicht nur unser Stoffwechsel braucht Abwechslung, dann und wann, sondern auch unser Gehirn, indem wir Neues ausprobieren, indem wir es mit Reizen versorgen.
7: Ja, was mich nervt, wenn ich Lasagne mache, also dann hatte meine Olle früher schon am dritten Tag keinen Bock mehr.
5: Ja, das ist...
7: Ja, dann wird die ja erst richtig gut.
5: Hm.
7: Morgens kalt, mittags warm, abends schön richtig heiß nochmal.
6: Ja.
7: Mit frischem Käse drauf.
6: Ah.
7: Und dann schaffe ich 5 Tage ohne Probleme.
6: Du, 5 Tage Rührei kannst du denn ja auch. Morgens, mittags, abends.
7: Wie viel Rührei machst du denn, wenn du davon tagelang futtern kannst?
6: Die ist aus dem Tetrapack.
5: Ja.
6: Ich bin der Sportler.
7: Egal. Frau Doktor, was mich nervt.
5: Ach ja.
7: Muss ich mich zwingen, was andere zu essen, nur für die Abwechslung?
5: Nein. Natürlich nicht. Wenn Sie sich wohlfühlen. In der heutigen Gesellschaft herrscht eben dieses Sensation-Seeking und...
7: Wenn ich glücklich bin.
5: Sind Sie das?
7: Wenn ich glücklich bin und an Strand lieg und alles ist herrlich. Schöne Menschen, Haut, leichte Brise.
6: Ja.
7: Dann heißt es sofort, morgen gehen wir aber mal an einen anderen Strand.
6: Ne, und in der dritten Woche denn ja schon meist. Aber man selbst zwingt sich ja auch.
5: Ja,
6: gegen seine innere Überzeugung.
7: Ja, ganz genau. Bocke kennst du auch.
5: Ändern Sie doch Ihr Mindset und deuten Eintönigkeit um als die Gabe, frei von Abwechslung zu sein.
6: Ach so.
7: Ja, scheiß doch drauf.
6: Ja.
7: Ich gestatte mir das.
6: Ja.
5: Frau Voss, Sie grübeln.
7: Ihr habt recht. Am 8. Tag cool, so bekommen wir erste Glückshormone.
8: Was?
7: Ich mache weiter.
6: Nein!
7: Bitte!
5: Muss nicht.
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0: das nett aus. NDR 2 hier für euch am Montag. 5.47 Uhr. NDR 2-Hörerin Sabrina hat ein Foto geschickt aus dem Ochsenmorber Hunteburg. Ein Feld, Nebelschwaden, die aufsteigen. Sonne geht gerade auf. Sieht aus wie eine Afrika.
1: Oder eine Filmkulisse. Richtig schön. Danke fürs Bild. Nebel heute in einigen Ecken vorhanden. Wenn der sich verzogen hat, kommt die Sonne gemixt mit Wolken. Bei 27 Grad in Rissen, 28 in Mölln, 31 in Hanmünden.

0: Guten Morgen, der NDR2 Morgen ist hier mit Katrin und Christopher. 20 Kippen, im Schnitt knapp 10 Euro, das ist schon sehr viel Geld und Rauchen könnte bald noch teurer werden.
1: Wir haben es 6 Uhr.
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3: Die Bundesregierung will die Tabaksteuer stärker erhöhen als bisher vorgesehen. Das geht aus einer sogenannten Formulierungshilfe des Bundesfinanzministeriums hervor, die dem Redaktionsnetzwerk Deutschland vorliegt. Simeon Laux, NDR 2 aktuell.
4: Bis zum Jahr 2030 soll der Preis für eine Packung Zigaretten schrittweise auf 11,78 Euro steigen. Das wären etwa 40 Cent mehr als bisher vorgesehen. Grund für die Änderung ist demnach eine Lücke im Bundeshaushalt. Aus Regierungskreisen heißt es laut dem Bericht, die Anhebung dient nicht nur der Haushaltskonsolidierung, sondern auch dem Schutz der öffentlichen Gesundheit. Konkret soll der Tabaksteueranteil von aktuell rund 4 Euro in den kommenden Jahren auf 6,19 Euro klettern.
3: In Brüssel legt ein Expertengremium heute Empfehlungen für eine Regulierung von Social Media vor. Konkret geht es dabei auch um Altersbeschränkungen. Katrin Schmidt, NDR 2 Brüssel.
5: Ein Expertenrat hat im Auftrag der Kommissionschefin im vergangenen halben Jahr Erkenntnisse und Erfahrungen zum Einfluss von Social Media und zur Wirkung von Altersgrenzen untersucht. Die heutigen Empfehlungen sind nicht bindend. Es liegt an den einzelnen EU-Staaten, ein konkretes Mindestalter für die Nutzung der Plattformen festzulegen. Die EU-Kommission hat aber zuletzt auch vor einer Zersplitterung in nationale Systeme gewarnt. Aus gutem Grund. Denn wer digitale Altersgrenzen auch technisch durchsetzen will, kommt um die großen Online-Plattformen kaum herum. Und TikTok, Instagram und Co. zusätzliche Pflichten aufzuerlegen, wie sich zum Beispiel auf eine technische Altersverifikation einzulassen, das ist alleinige Zuständigkeit der EU-Kommission.
3: Das US-Militär hat erneut den Iran angegriffen. Damit solle die Fähigkeit des Landes geschwächt werden, zivile Seeleute und Handelsschiffe bei der Durchfahrt durch die Straße von Hormuz zu attackieren, teilten die US-Streitkräfte mit. Medienberichten zufolge richteten sich die US-Angriffe gegen Raketenstellungen und Anlagen zur Flugabwehr sowie gegen Schiffe der iranischen Revolutionsgarden. Das Außenministerium in Teheran verurteilte die Bombardements. Diese hätten alle diplomatischen Bemühungen der vergangenen Monate zunichte gemacht. Der Hamburger Tennisprofi Alexander Zverev hat das Finale des Turniers in Wimbledon verloren. Er unterlag dem Weltranglisten-Ersten Jannik Sinner aus Italien in 4 Sätzen. Ina Kast, NDR 2 Sport.
6: Auf der Pressekonferenz nach dem verlorenen Finale konnte Alexander Zverev lächeln. Die Niederlage sei für ihn leichter zu verkraften, weil er vor einem Monat den Titel bei den French Open geholt habe. Zverev machte es der Nummer 1 Jannik Sinner im Wimbledon-Finale lange Zeit schwer. Der Knackpunkt war allerdings der dritte Satz, als Zverev ein Break kassierte und kurz zuvor auf dem Rasen des Center Courts ausgerutscht war. Er überstreckte dabei sein Knie, das direkt nach dem Finale laut Zverev ordentlich geschwollen war. Der 29-Jährige blickt auf 2 sehr starke Wochen in Wimbledon zurück und hat nun bei allen 4 Grand-Slam-Turnieren das Endspiel erreicht.
1: Guten Morgen, 6:03. Das Wochenende war ein Träumchen. Wir hatten Samstag ein Familienfest im Alten Land. Ich habe da eine Menge Kirschen gegessen.
0: Oh, das glaube ich.
1: Das war mega. Wie sommerlich wird denn die neue Woche?
0: Ach, jetzt geht zumindest sonnig los. Das gehört ja zum Sommer dazu. Nebel und Hochnebel zum Start in den Tag. Wir haben dann aber auch so ein paar andere Features, die am Wochenende ein bisschen zu kurz kamen. Viele Wolken zum Beispiel sind mit dabei. Die bringen uns so ein bisschen Schatten. Und Regen und Gewitter können gerade so zum Nachmittag auch immer mal eine Rolle spielen. Im Süden von Niedersachsen bleibt es größtenteils trocken und die Temperaturen gehen wieder in Richtung Hitze. 21 Grad auf Usedom, das entspannt. Wir haben 23 Grad im Oberharz, 26 in Bad Segeberg. Und bis 28 Grad in Lübten.
1: Also rein in diesen sommerlichen Montag. Jetzt mit dem NDR2 Verkehrsservice für den ganzen Norden. Da sieht's gut aus, denn die Straßen sind frei.
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1: Mit Katrin und Christopher. Schön, dass ihr dabei seid. Einbrecher haben viele Feinde. Alarmanlagen, Überwachungskameras, aufmerksame Nachbarn. In Nürnberg, da hat ein 9-Jähriger gereicht. Der war allein zu Hause, als das Handy seines Vaters geklingelt hat.
0: So, er also nach oben ins Schlafzimmer der Eltern, wollte rangehen und stand da plötzlich einem Einbrecher gegenüber. Was für ein Schock. Er hat alles richtig gemacht. Der 9-Jährige ist nämlich sofort weggerannt aus dem Haus zur Nachbarin. Da haben sie die Polizei gerufen. Der Täter ist geflüchtet ohne Beute und am Ende ist zum Glück niemandem etwas passiert.
1: Im Grunde wie in der originalen Geschichte.
7: Kevin, ich habe meine Familie verschwinden lassen.

0: Es ist der erste Ferienmontag für den ganzen Norden. 6:12, Katrin und Christopher hier, der NDR 2 Morgen am Montag. Und damit Langeweile erst gar keine Chance hat, haben wir wieder das hier für euch.
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0: Wir schenken euch Mini-Kreuzfahrten, Hotelgutscheine, Freizeitpark-Tickets, Wellness-Wochenenden oder wie heute schön 300 Euro Shopping-Gutschein.
2: Also da dürfte für jeden was dabei sein, damit der Sommer eben noch schöner wird. Mitmachen ist auch ganz leicht. Sobald wir sagen, es geht los, spielt ihr mit uns eine Runde. Jetzt wird spannend. Stadt, Land, Fluss. Das ist nämlich ein neues Spiel. Wir haben die NDR 2-Version für euch vorbereitet. Also stellt euch auf alle möglichen Kategorien ein, nur eben nicht Stadt, Land, Fluss. Ihr habt dann 25 Sekunden Zeit, uns 5 passende Begriffe zu nennen. Und damit ihr einfach schon genau wisst, was auf euch zukommt, spielen wir eine kleine Proberunde. Christopher Scheffelmeier ist der Ratefuchs. Du wirst deinen Probedurchlauf starten. Ihr könnt ja alle zu Hause mal miträtseln. Wir starten deine Zeit jetzt. Es geht los mit dem Buchstaben B. Das ist dein Buchstabe. Dinge, von denen es viel mehr gibt, als man denkt.
0: Brusthaare.
2: Schlechte Ausrede fürs zu spät kommen.
0: Bus zu spät gekommen, geht das?
2: Geht alles, ja. Schlechter Name für ein Haustier.
0: Bertha.
2: Etwas, was man heimlich googelt.
0: Heimlich, bei Barcelona.
2: Und was man immer im Kühlschrank hat?
0: Bei Bockwurst. Geht das noch?
2: Das geht noch. Ich habe auch ein bisschen getrödelt beim Vorlesen. Also bei euch geben wir mehr Gas und dann macht ihr genauso euren Preis klar. Du hättest jetzt gewonnen, einen 300-Euro Shopping-Gutschein für die Designer-Outlets in Wolfsburg.
0: Würde ich mir ein paar kurze Hosen kaufen.
2: War ja aber nur Probe, deswegen hättest du gewonnen. Ihr geht genau mit diesem Gutschein heute nach Hause.
0: Denn wir haben 2 Morgen am Montag. Wir machen weiter an dieser Woche mit Dein Sommer im Norden. 6:14 kommt jetzt erstmal gut rein hier in den Tag mit den Imagine Dragons. Hier ist Radioactive.

0: Einen schönen Montag euch. Katrin und Christopher hier, der NDR 2 Morgen um 20 Minuten nach 6. Wir gratulieren allen, die heute Geburtstag haben. Einer davon, Günther Jauch, Mr. Werbet Millionär.
1: Oh, da sitzt man gleich gerade.
0: Stell dir vor, du sitzt bei Werbet Millionär im Studio. Nur, dass ich heute die Fragen stelle. Wie alt wird Moderator Günther Jauch heute? A. 50. B. 65. C70 oder D80, es gibt keinen Joker.
1: Ich brauche auch keinen Joker, ich weiß, es ist C70.
0: Das ist absolut richtig.
1: Ich weiß das aber nur, weil wir vorhin in der Konferenz darüber gesprochen haben und das hat mich voll gewundert, fast sogar schockiert. Günther Jauch ist für mich so alterslos, also ja, 70 Jahre wird er heute. Herzlichen Glückwunsch, seit Jahrzehnten gehört er zu den bekanntesten Fernsehgesichtern Deutschlands. Er stellt nicht nur die Fragen bei Wer wird Millionär, sondern ist auch bekannt für den einen oder anderen Spruch an die Kandidaten.
2: Das letzte Mal, dass ich so ein Hemd anhatte, das war, als ich 16 Jahre alt wurde und den Moped-Führerschein gemacht habe. Chibo, H&M, Kick.
3: Ich hab's gefunden.
2: Genau.
1: War vermutlich das Alter von Günther Jauch. Eine Sache ist ihm allerdings sehr, sehr wichtig, den richtigen Zeitpunkt für den Abschied nicht zu verpassen. Das hat er im Podcast Betreutes Fühlen erzählt.
4: Meine Frau mahnt mich, dass ich die Dinge beenden sollte, bevor mir von außen nahegelegt wird, zu beenden. Also wenn entweder Zuschauer sagen, also das ist irgendwie, der ist aber alt geworden oder jetzt ist er tüttelig geworden oder wenn der Sender einen nur noch aus Höflichkeit weiter beschäftigt, dass ich da nach Möglichkeit den Zeitpunkt selber finden sollte, um dann zu sagen, das lassen wir. Aber ich bilde mir ein, dass ich das auch ohne Groll oder inneres Ressentiment dann gut vertragen würde.
0: Das wünschen wir Ihnen und im Moment macht er wirklich noch einen ganz fitten Eindruck und ich finde ihn sowieso ein Megatypen, echtes Vorbild, dem nimmt man auch nichts übel. Ne? Der ist immer freundlich, also wirklich ein ganz, ganz toller Mensch. Günther Jauch hat heute Geburtstag,
1: Happy Birthday.
0: Wird 70.

0: Guten Morgen, hier ist NDR 2 am Montag. Im EU-Vergleich liegt Deutschland bei den Preisen für eine Schachtel Zigaretten mit knapp 10 Euro im Mittelfeld. Knapp 20 Euro muss man dafür in Irland bezahlen. Aber auch bei uns in Deutschland soll Rauchen jetzt teurer werden.
1: Es ist genau 6:30.
2: NDR 2 Nachrichten mit Anouk Scholen.
1: Wer raucht, muss dafür wohl künftig tiefer in die Tasche greifen. Die Bundesregierung will die Tabaksteuer stärker erhöhen als bisher vorgesehen. Das berichtet das Redaktionsnetzwerk Deutschland und beruft sich auf eine Formulierungshilfe des Finanzministeriums. Lisa Posauske, NDR 2 aktuell.
3: Aktuell kostet eine Packung mit 20 Zigaretten um die 8 Euro, je nach Marke und Sorte. In den nächsten Jahren soll das schrittweise mehr werden. Bis 2030 soll eine Packung durch höhere Steuern fast 12 Euro kosten. Auch die Steuern auf Feinschnitt sollen steigen, also auf Tabak zum Drehen von zum Beispiel Zigaretten oder Zigarren. Teurer werden sollen auch Liquids für E-Zigaretten. Die Bundesregierung will damit laut Bericht eine Lücke im Haushalt schließen. Sie wolle aber auch die Gesundheit der Menschen besser schützen und generell erreichen, dass weniger Jugendliche und Erwachsene rauchen.
1: Die Einführung eines Mindestalters für Social Media wird ja schon länger diskutiert. Heute wollen Experten ihre Vorschläge dazu der EU-Kommission vorlegen. Thorsten Lange, NDR 2 aktuell.
4: Zwar gibt es auch auf nationaler Ebene Debatten über eine Altersgrenze, eine europaweite Regelung hätte aber Vorrang. Für Deutschland haben Experten schon Vorschläge gemacht. Eine Gruppe plädiert dafür, per Gesetz ein Mindestalter von 13 Jahren für Social-Media-Plattformen wie TikTok oder Instagram festzulegen. 13- bis 15-Jährige sollen einen Zugang nur mit Zustimmung der Eltern erhalten und auch nur in eingeschränkter Form. Sie sollen beispielsweise keine personalisierte Werbung oder Push-Nachrichten erhalten.
1: Der Konflikt zwischen den USA und dem Iran um die Kontrolle der Straße von Hormus droht weiter zu eskalieren. Auch in der vergangenen Nacht hat das US-Militär Ziele im Iran angegriffen. Martin Ganselmeier, NDR 2 New York.
5: Es war bereits die vierte Angriffswelle innerhalb von einer Woche. Zur Begründung teilte das zuständige US-Regionalkommando

0: CENTCOM mit, der Iran solle in seiner Fähigkeit eingeschränkt werden, Handelsschiffe in der Straße von Hormuz anzugreifen. Nach Angaben von US-Medien richteten sich die Angriffe gegen iranische Raketenstellungen, Anlagen zur Luftabwehr und Boote der iranischen Revolutionsgarden. Jedes Mal, wenn Iran uns angreift, schlagen wir 20 Mal so stark zurück, drohte US-Präsident Trump. Er widersprach auch iranischen Angaben, wonach die Durchfahrt durch die Meerenge bis auf Weiteres verboten sei.
1: Der Hamburger Tennisprofi Alexander Zverev hat das Finale des Turniers in Wimbledon verloren. Er unterlag dem Weltranglisten ersten Jannik Sinner aus Italien in 4 Sätzen. Zverev war der erste Deutsche seit Boris Becker 1995, der es ins Finale von Wimbledon geschafft hatte.
2: Und über dieses Wimbledon-Finale sprechen wir gleich mit unserem Reporter in London. Jetzt um 7:02 schnell das NDR2-Wetter. Das ist heute sommerlich, das heißt aber nicht, dass überall die Sonne scheint.
3: Nee, wir haben ein bisschen Nebel zum Start in den Tag. Wäre ja auch langweilig, wenn es immer nur gleich aussieht. Und es gibt deutlich mehr Wolken, als wir es gestern zum Beispiel hatten. Schauer und Gewitter, zum Teil kräftige Gewitter, sind auch neu. Ab dem Nachmittag spielt das dann eine Rolle. Es gibt nur eine Ecke, da bleibt es komplett sommerlich und sonnig. Der Süden von Niedersachsen. Bei euch nichts von Regen, nichts von Wolken zu sehen. Temperaturen gehen überall rauf. Teilweise wird es wieder ganz schön hitzewarm. 21 Grad auf Wittow, das recht angenehm. Damp an der Ostsee auch mit 22 Grad dabei. 27 in Langenhorn und bis 31 Grad in Salzbergen.
2: Der NDR2-Verkehrsservice für den ganzen Norden. Da sind die Straßen frei. Gute Fahrt.
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2: Heute mit Katrin und Christopher und wir kennen das ja auch. Die meisten werdenden Eltern überlegen monatelang, wie ihr Kind heißen soll. In Peru hat die Fußball-Weltmeisterschaft diese Entscheidung offenbar deutlich einfacher gemacht. Denn da bekommen gerade hunderte Neugeborene den Namen Erling Haaland, der norwegische Stürmer, ist ja einer der Stars bei dieser Weltmeisterschaft gewesen, muss man mittlerweile sagen. Ja, und offenbar so beliebt, dass viele Eltern ihre Babys jetzt nach genau ihm benennen.
3: Ist das nicht witzig? Allein in den vergangenen Wochen sollen mehr als 500 Kinder den Namen Haaland oder sogar Erling Haaland bekommen haben.
2: Krass, ja.
3: Es bleibt nur zu hoffen, dass die kleinen Erling Haalands dann später auch so ein paar Tore schießen. Ansonsten wird das erklären, wie dieser Name in Peru zustande kommt, so ein bisschen anstrengend.

0: Guten Morgen, 20 vor 7. Der NDR 2 Morgen ist hier am ersten gemeinsamen Ferientag im ganzen Norden. Und wir machen jetzt mal eine schnelle Zeitreise zurück ins Jahr 1991. Der Bundeskanzler heißt damals Helmut Kohl. Deutschland ist amtierender Fußballweltmeister. Und ein Deutscher gewinnt in Wimbledon das Finale.
1: Michael Stich ist Wimbledon-Sieger 1991.
0: 35 Jahre ist das jetzt her. Seitdem hat kein deutscher Spieler mehr in Wimbledon gewinnen können.
2: Ja, und gestern hätte Zverev Geschichte schreiben können, das lange Warten beenden können. Am Ende verliert er im Finale in 4 Sätzen gegen Jannik Sinner aus Italien. Matthias Kammann für NDR 2 in London. Matthias, ich habe das Spiel gesehen. Ich war im ersten Satz, am Ende des ersten Satzes, im Tiebreak wirklich aufgeregt und hatte das Gefühl, da geht heute was. Da passiert heute was Großes. Ging es dir ähnlich?
3: Ja, kann ich nie anders sagen. Ich hatte auch das Gefühl, weil Alexander Zverev echt so gut war, wie ich ihn noch nie erlebt habe. In Wimbledon sowieso nicht. Die letzten 2 Wochen war es insgesamt so. Und gegen Sinner war er so stabil. Und irgendwie hatte man die ganze Zeit das Gefühl, er ist ein bisschen besser als sein Gegenüber, als die Nummer 1 der Welt. Aber das hat ja dann leider wieder nicht so ganz lange angehalten, sondern im zweiten Satz war es noch lange auch so, aber im Tiebreak des zweiten Satzes, da kippte das Spiel. Und im dritten, als Zverev dann einmal gestürzt ist und sich das Knie überdehnt hat, danach war er nicht mehr der gleiche und dann hatte er am Ende leider keine Chance mehr.
2: Ich muss gestehen, ich habe diese Knackpunktmomente verpasst, also dass die Situation mit dem Knie oder auch im dritten Satz, als er so ein bisschen drunter und drüber ging, da habe ich meine Tochter gerade ins Bett gebracht. Was mir allerdings aufgefallen ist danach, als es nicht so gut für Zverev aussah, dass er recht gut gelaunt war. Also das ist komisch, das zu sagen bei einer Niederlage. Aber ansonsten hat man oft das Gefühl gehabt, wenn es nicht gut läuft, dann ist der auf dem Platz auch am Boden zerstört. Warum hatte der sich gestern so im Griff?
3: Ja, ich glaube, er hat das hinterher ganz gut im Pressegespräch auch erklärt. Er hat gesagt, er geht mit einem super guten Gefühl aus London nach Hause, auch wenn er verloren hat. Weil er weiß, was er für einen Monat hinter sich gebracht hat. Mit diesem French Open-Titel, mit 6 Matches, die er in Wimbledon gewonnen hat. Das hat er vorher alles noch nie erlebt und wenn er darauf zurückblickt, dann sagt er, das war einfach eine unglaublich tolle Zeit und deshalb kann er es auch ganz gut ertragen, gegen Sinner verloren zu haben. Er war insgesamt ein guter Verlierer, auch bei der Siegerehrung hat er eine gute Rede gehalten, sehr respektvoll gegenüber Jannik Sinner ist er gewesen, gegenüber dessen Team, gegenüber seinem Team. Den einzigen, den er nicht erwähnt hat, das fand ich ganz erstaunlich, war der Bundeskanzler, Friedrich Merz war ja da, aber den hat er dann hinterher noch in der Umkleidekabine getroffen und hat mit ihm gesprochen und er fand es auch ganz nett, hat er gesagt.

0: Für mich einer der Sommersongs des Jahres.
1: Absolut. Okay,
0: richtig gute Nummer. Kommt gut in die Woche, der NDR2 Morgen mit Katrin und Christopher. Und stellt euch mal vor, ihr geht auf ein Konzert und plötzlich sehen 22.000 Menschen exakt gleich aus. Ich glaube, ich wäre erstmal sehr irritiert. Genau das ist passiert beim Konzert von Pitbull im Londoner Hyde Park. Hey, baby girl, what you doing tonight? Er auf der Bühne. Tausende Fans davor am Feiern und im exakt gleichen Look. Glatzenkappe, Sonnenbrille und Anzug, also im typischen Pitbull-Look.
2: Am Ende wurden 22.141 verkleidete Fans gezählt. Das reicht für 9 Guinness-Buch-Weltrekord. Man muss ja sagen, ne, so viele Glatzen auf einem Fleck sieht man sonst eigentlich nur auf dem Flug nach Istanbul.

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0: Willkommen in der neuen Woche. Miley Cyrus ist bei euch mit Midnight Sky, der NDR2 Morgen. Mit Katrin und Christopher. Wen die Warnungen vor den schädlichen Folgen von Zigaretten bisher nicht abgeschreckt haben, der zuckt vielleicht demnächst beim Preis, denn der könnte von aktuell knapp 10 Euro auf deutlich über 10 Euro steigen.
1: 7 Uhr haben wir's.
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3: Die Bundesregierung will die Tabaksteuer stärker erhöhen als bisher vorgesehen. Das geht aus einer sogenannten Formulierungshilfe des Bundesfinanzministeriums hervor, die dem Redaktionsnetzwerk Deutschland vorliegt. Simeon Laux, NDR2 aktuell.
4: Bis zum Jahr 2030 soll der Preis für eine Packung Zigaretten schrittweise auf 11,78 Euro steigen. Das wären etwa 40 Cent mehr als bisher vorgesehen. Grund für die Änderung ist demnach eine Lücke im Bundeshaushalt. Aus Regierungskreisen heißt es laut dem Bericht, die Anhebung dient nicht nur der Haushaltskonsolidierung, sondern auch dem Schutz der öffentlichen Gesundheit. Konkret soll der Tabaksteueranteil von aktuell rund 4 Euro in den kommenden Jahren auf 6,19 Euro klettern.
3: In Brüssel legt ein Expertengremium heute Empfehlungen für eine Regulierung von Social Media vor. Konkret geht es dabei auch um Altersbeschränkungen. Katrin Schmidt, NDR2 Brüssel.
5: Ein Expertenrat hat im Auftrag der Kommissionschefin im vergangenen halben Jahr Erkenntnisse und Erfahrungen zum Einfluss von Social Media und zur Wirkung von Altersgrenzen untersucht. Die heutigen Empfehlungen sind nicht bindend. Es liegt an den einzelnen EU-Staaten, ein konkretes Mindestalter für die Nutzung der Plattformen festzulegen. Die EU-Kommission hat aber zuletzt auch vor einer Zersplitterung in nationale Systeme gewarnt. Aus gutem Grund. Denn wer digitale Altersgrenzen auch technisch durchsetzen will, kommt um die großen Online-Plattformen kaum herum. Und TikTok, Instagram und Co. zusätzliche Pflichten aufzuerlegen, wie sich zum Beispiel auf eine technische Altersverifikation einzulassen, das ist alleinige Zuständigkeit der EU-Kommission.
3: Das US-Militär hat erneut den Iran angegriffen. Damit solle die Fähigkeit des Landes geschwächt werden, zivile Seeleute und Handelsschiffe bei der Durchfahrt durch die Straße von Hormuz zu attackieren, teilten die US-Streitkräfte mit. Medienberichten zufolge richteten sich die US-Angriffe gegen Raketenstellungen und Anlagen zur Flugabwehr sowie gegen Schiffe der iranischen Revolutionsgarden. Das Außenministerium in Teheran verurteilte die Bombardements. Diese hätten alle diplomatischen Bemühungen der vergangenen Monate zunichte gemacht. Der Hamburger Tennisprofi Alexander Zverev hat das Finale des Turniers in Wimbledon verloren. Er unterlag dem Weltranglisten-Ersten Jannik Sinner aus Italien in 4 Sätzen. Ina Kast, NDR2 Sport.
6: Auf der Pressekonferenz nach dem verlorenen Finale konnte Alexander Zverev lächeln. Die Niederlage sei für ihn leichter zu verkraften, weil er vor einem Monat den Titel bei den French Open geholt habe. Zverev machte es der Nummer 1 Jannik Sinner im Wimbledon-Finale lange Zeit schwer. Der Knackpunkt war allerdings der dritte Satz, als Zverev ein Break kassierte und kurz zuvor auf dem Rasen des Center Courts ausgerutscht war. Er überstreckte dabei sein Knie, das direkt nach dem Finale laut Zverev ordentlich geschwollen war. Der 29-Jährige blickt auf 2 sehr starke Wochen in Wimbledon zurück und hat nun bei allen 4 Grand-Slam-Turnieren das Endspiel erreicht.
1: Guten Morgen, 7:03. Heute heißt es wieder im Schatten parken. Das macht durchaus Sinn, denn es gibt Ecken, in denen es richtig heiß wird.
0: Ja, und es gibt dann aber auch den Überraschungsschatten in Form von Wolken. Die ziehen ab dem Nachmittag einmal gut durch. Dann allerdings auch, irgendwas ist immer, Schauer und kräftige Gewitter inklusive. Nebel und Hochnebel, die letzten Flecken davon sind noch zu sehen. Die Sonne ist auch bis zu 12 Stunden heute da. Also irgendwie von allem so ein bisschen was. Mhm. Nur im Süden von Niedersachsen bleibt es einfach nur sommerlich und sonnig. Wir schauen auf die Temperaturen. 22 Grad auf Norderney maximal, 27 bei euch in Rissen, 28 in Mölln und 31 Grad in Hanmünden.
1: Guten Morgen auf die Straßen. Der NDR2 Verkehrsservice für den ganzen Norden. Da haben wir jetzt 2 Meldungen. A1 Osnabrück in Richtung Bremen zwischen Dreieck Stur und Bremen-Hemelingen. 4 Kilometer stockend in der Baustelle. Und die A7 Hannover Richtung Hamburg zwischen Fleestedt und Dreieck Hamburg Südwest. 4 Kilometer stockender Verkehr.
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0: Am ersten Ferienmontag mit Katrin und Christopher. Die Schülerinnen und Schüler im Norden freuen sich, dass sie ausschlafen können. Und Ex-Home-Shopping-Queen Sylvia Voss freut sich, dass sie bald wieder was anderes essen kann. Sie hat nämlich ihre Kohlsuppendiät heute geschafft.
7: Das schafft ihr doch dann auch noch.
8: Ja, was?
7: Ich esse das Zeug jetzt seit einer Woche morgens, mittags, abends.
9: Ja, aber der Erfolg gibt Ihnen ja recht, wenn ich das sagen darf.
7: Ha. 5 Kilo. Stark. Sie können mich sehen, Frau Doktor.
9: Ja.
7: Aber jetzt brauche ich doch mal was anderes.
1: Wie lange hält man eigentlich ein und dasselbe Essen aus? Das klären wir gleich in der Best-of-Folge unserer Comedy-Die-Kur-Oase. 7:17 Uhr geht's los.

Achtung! Kuh auf der Straße, der NDR2 Verkehrsservice aktuell um 7:08. Vorsicht bitte in beiden Richtungen auf der B502 Lütjenburg-Kiel. Zwischen Starkendorf und Brokwisch laufen Kühe. Fahrt da vorsichtig.

0: 12:07. Guten Morgen, die neue Woche ist da. Wir sind auch da, der NDR2 Morgen mit Katrin und Christopher. Und wir müssen dringend nochmal übers Wochenende sprechen.
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0: Die Halbfinals bei der Weltmeisterschaft stehen fest. Frankreich gegen Europameister Spanien und Titelverteidiger Argentinien wird gegen England spielen.
2: Ja, das sind Halbfinalduelle, die wahrscheinlich nicht wenige schon vor der WM genauso getippt haben. Svenja, hätten wir uns also die exakt 100 Spiele bis hierhin quasi schenken können, oder?
3: Nein, das gehört ja noch so viel mehr dazu. Aber es ist schon sehr auffällig, dass also die Mannschaften, die jetzt auch im Halbfinale stehen, das absolut auch verdient haben. Gerade wenn ich jetzt an Frankreich denke, was die für eine individuelle Qualität haben, aber das eben auch als Team auf den Platz bringen. Da macht es wirklich Spaß zuzuschauen. Spanien auch gut im Turnier, wenn jetzt vielleicht auch noch nicht bisher so überragend. Aber das wird natürlich ein absolutes Topspiel. Also ich freue mich schon morgen Abend drauf. Und Argentinien, England, ja, zwei Mannschaften mit absoluter Mentalität, was sie jetzt schon in diesem Turnier gezeigt haben. Und es wird einfach darauf ankommen, wer schafft es am Spieltag eben, ja, das bessere Team auf dem Platz zu sein.
0: Ja, das wollen wir von dir natürlich jetzt wissen, Svenja. Wer schafft es denn ins Finale?
3: Boah, also... Das ist eine gute Frage. Also ich glaube tatsächlich, dass sich Frankreich durchsetzen wird. Und bei Argentinien, England, boah, das wird ein enges Ding. Aber ich glaube, England mit Kane ist reif fürs Finale.
2: Oha. Na gut, werden wir erleben. Alles diese Woche. Svenja, danke dir.
3: Gerne.

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1: Revolverheld, ich lass für dich das Licht an und mach das Fenster heute früh nochmal auf. 7.17 Uhr, der NDR 2 Morgen. Ja, heute früh nochmal schön kühl im Laufe des Tages. Kann es dann wieder schwitzig werden.
2: An den Küsten bleibt es entspannt, um die 22 Grad. Ansonsten geht's rauf auf 31. Sonne ist dabei. Ab dem Nachmittag dann allerdings auch Regen und kräftige Gewitter möglich.
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6: Und wie sind Sie heute da, Frau Voss?
7: Sie dünstet aus.
8: Sage mal.
6: Ich habe Frau Voss gefragt.
8: Ja, meine Güte, heute ist der letzte Tag von meiner Kohlsuppendiät. Das schafft ihr doch dann auch noch.
9: Ja, was?
8: Ich esse das Zeug jetzt seit einer Woche morgens, mittags, abends.
6: Ja, aber der Erfolg gibt Ihnen ja recht, wenn ich das sagen darf.
8: Ah. 5 Kilo.
6: Stark.
8: Sie können mich sehen, Frau Doktor.
6: Ja.
8: Aber jetzt brauche ich doch mal was anderes.
7: Nee, aber Hut ab, Silvio.
8: Ja.
7: Das längste, wo ich am Stück immer nur dasselbe gegessen habe, das war mal auf einer Busreise an den Goldstrand in Bulgarien.
6: Das, ja?
7: 32 Stunden im Bus und im Rucksack, 8 Gläser A6 Böglener Landbockwurst.
8: Oh.
7: Da kommst du mit hin.
8: Mm.
7: Da hast du kein Hungergefühl und es ist ja Atkins.
8: Aber dann bist du doch auch froh, wenn es am Zielort auch mal eine anständige Frikadelle gibt.
7: Nee, also ich hätte ja noch gekonnt, aber die Gläser waren ja alle.
6: Ja,
8: ja.
6: Nicht nur unser Stoffwechsel braucht Abwechslung, dann und wann, sondern auch unser Gehirn, indem wir Neues ausprobieren, indem wir es mit Reizen versorgen.
9: Ja, was mich nervt, wenn ich Lasagne mache, also dann hatte meine Olle früher schon am dritten Tag keinen Bock mehr.
6: Ja, das...
9: Ja, dann wird die ja erst richtig gut.
6: Hm.
9: Morgens kalt, und mittags warm, abends schön richtig heiß nochmal,
7: ja.
9: Mit frischem Käse drauf.
7: Schön.
9: Oh. Schaff ich 5 Tage ohne Probleme.
7: Du, 5 Tage Rührei kannst du denn ja auch. Morgens, mittags, abends.
9: Wie viel Rührei machst du denn, wenn du davon tagelang futtern kannst?
7: Die ist aus dem Tetrapack.
6: Ja.
7: Ich bin der Sportler.
9: Egal. Frau Doktor, was mich nervt.
6: Ach so, ach ja.
9: Muss ich mich zwingen, was andere zu essen, nur für die Abwechslung?
6: Nein, nein, nein. Natürlich nicht. Wenn Sie sich wohlfühlen. In der heutigen Gesellschaft herrscht eben dieses Sensation-Seeking und
9: wenn ich glücklich bin.
6: Sind Sie das?
9: Wenn ich glücklich bin und an Strand lieg und alles ist herrlich. Schöne Menschen, Haut,
8: ja.
9: Leichte Brise.
7: Ja.
9: Dann heißt es sofort, morgen gehen wir aber mal an einen anderen Strand.
7: Ne, und in der dritten Woche denn ja schon meist. Aber man selbst zwingt sich ja auch.
6: Ja,
7: gegen seine innere Überzeugung.
9: Ja, ganz genau. Bocke kennst du auch.
6: Ändern Sie doch Ihr Mindset und deuten Eintönigkeit um als die Gabe, frei von Abwechslung zu sein.
7: Ach so.
9: Ja, scheiß doch drauf.
7: Ja.
9: Ich gestatte mir das.
7: Ja.
6: Frau Voss, Sie grübeln.
8: Ihr habt recht. Am 8. Tag Kohlsuppe bekommen wir erste Glückshormone.
9: Was?
8: Ich mache weiter.
7: Nein!
9: Nee.
7: Bitte!
6: Muss nicht.
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0: lieben gut.
1: Mit dem Wellerman geht's hier bei NDR 2 rein in die neue Woche. 20 Kippen im Schnitt knapp 10 Euro, das ist schon viel Geld und Rauchen könnte bald noch teurer werden.
2: Der 13. Juli ist heute genau 7:30.
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4: Rauchen soll in den nächsten Jahren deutlich teurer werden. Die Bundesregierung will die Tabaksteuer stärker erhöhen als bisher vorgesehen. Das berichtet das Redaktionsnetzwerk Deutschland und beruft sich auf eine Formulierungshilfe des Finanzministeriums. Lisa Posonske, NDR 2 aktuell.
5: Aktuell kostet eine Packung mit 20 Zigaretten um die 8 Euro, je nach Marke und Sorte. In den nächsten Jahren soll das schrittweise mehr werden. Bis 2030 soll eine Packung durch höhere Steuern fast 12 Euro kosten. Auch die Steuern auf Feinschnitt sollen steigen, also auf Tabak zum Drehen von zum Beispiel Zigaretten oder Zigarren. Teurer werden sollen auch Liquids für E-Zigaretten. Die Bundesregierung will damit laut Bericht eine Lücke im Haushalt schließen. Sie wolle aber auch die Gesundheit der Menschen besser schützen und generell erreichen, dass weniger Jugendliche und Erwachsene rauchen.
4: Die Einführung eines Mindestalters für Social Media wird schon länger diskutiert. Heute wollen Experten ihre Vorschläge dazu der EU-Kommission vorlegen. Thorsten Lange, NDR 2 aktuell.
6: Zwar gibt es auch auf nationaler Ebene Debatten über eine Altersgrenze, eine europaweite Regelung hätte aber Vorrang. Für Deutschland haben Experten

0: Experten schon Vorschläge gemacht. Eine Gruppe plädiert dafür, per Gesetz ein Mindestalter von 13 Jahren für Social-Media-Plattformen wie TikTok oder Instagram festzulegen. 13- bis 15-Jährige sollen einen Zugang nur mit Zustimmung der Eltern erhalten und auch nur in eingeschränkter Form. Sie sollen beispielsweise keine personalisierte Werbung oder Push-Nachrichten erhalten.
1: Der Konflikt zwischen den USA und dem Iran um die Kontrolle der Straße von Hormus droht weiter zu eskalieren. Auch in der vergangenen Nacht hat das US-Militär Ziele im Iran angegriffen. Martin Ganselmeier, NDR 2 New York.
2: Es war bereits die vierte Angriffswelle innerhalb von einer Woche. Zur Begründung teilte das zuständige US-Regionalkommando CENTCOM mit, der Iran solle in seiner Fähigkeit eingeschränkt werden, Handelsschiffe in der Straße von Hormus anzugreifen. Nach Angaben von US-Medien richteten sich die Angriffe gegen iranische Raketenstellungen, Anlagen zur Luftabwehr und Boote der iranischen Revolutionsgarden. Jedes Mal, wenn Iran uns angreift, schlagen wir 20 Mal so stark zurück, drohte US-Präsident Trump. Er widersprach auch iranischen Angaben, wonach die Durchfahrt durch die Meerenge bis auf Weiteres verboten sei.
1: Der Hamburger Tennisprofi Alexander Zverev hat das Finale des Turniers in Wimbledon verloren. Er unterlag dem Weltranglisten-Ersten Jannik Sinner aus Italien in 4 Sätzen. Zverev war der erste Deutsche seit Boris Becker 1995, der es ins Finale von Wimbledon geschafft hatte.
3: Guten Morgen. 8:03. Der Norden macht Urlaub. Also nicht alle. Grüße gehen raus an alle, die noch durchziehen, auch jetzt im Sommer. Aber NDR2-Hörerin Moni, die hat frei. Die ist auf Föhr, macht da Urlaub, hat ein Foto geschickt über unsere App. Und es sieht wirklich aus wie im Urlaub. Der Himmel blau, das Meer also ganz glatt. Es sieht wirklich fantastisch aus. Wetter heute passt auf jeden Fall.
4: Ja, also zumindest die erste Tageshälfte, die passt überall. Dann kommt so ein bisschen drauf an, wo ihr seid. Regen und kräftige Gewitter sind im Anmarsch ab dem Mittag, Nachmittag und dann auch so ein paar mehr Wolken. Wobei, die stören ja gar nicht groß. Ein paar kleine Schattenspender. Im Süden von Niedersachsen fragt ihr euch, Wolken, Regen, was ist das nochmal? Da bleibt es nämlich komplett trocken. Wir schauen auf die Temperaturen. Maximal 21 Grad auf Usedom, 23 bis 25 im Oberharz, 26 Grad in Bad Segeberg und bis 28 Grad in Lübtheen.
3: Denn der R2-Verkehrsservice für den ganzen Norden. Mit der A1 Osnabrück in Richtung Bremen. Zwischen Dreieck Stur und Bremen-Hemelingen 4 Kilometer stockend in der Baustelle. Und dann die A7 Hannover Richtung Flensburg zwischen Hamburg-Heimfeld und dem Elbtunnel 5 Kilometer stockender Verkehr.
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4: Schönen Montag. Katrin und Christopher sind wir. Und den Spruch, auf dem Dorf kennt jeder jeden, den kennt ihr. Das gilt übrigens nicht nur für Menschen, also der Sohn vom Bäcker, die Nichte vom Friseur, sondern das gilt auch für Pferde. Beweis gibt's jetzt in Edemissen im Landkreis Peine. Da sind 3 Pferde von ihrer Weide ausgebüxt. Das Ziel, ein Maisfeld in der Nähe. Aber der Ausflug, der blieb nicht lange unbemerkt.
3: Ja, ein Autofahrer hat die 3 Ausreißer entdeckt, dann die Polizei angerufen. Die musste auch gar nicht lange suchen, denn auf dem Dorf, du sagst es, ne, da kennt man sich, man weiß auch, zu wem welche Tiere gehören. Besitzerin und Polizei haben die Pferde also wieder gemeinsam zurück auf die Weide gebracht. Der Einzige, der sich wahrscheinlich über diesen Ausflug nicht so gefreut hat, war der Maisbauer.

0: Es gibt Menschen, die haben irgendwie kein Alter. Günther Jauch gehört auf jeden Fall dazu. Der sah gefühlt mit 40 schon aus wie mit 60. Und heute wird er tatsächlich 70. Katrin und Christopher hier. Der NDR 2 Morgen am Montag um 7.41 Uhr. Seit Jahrzehnten gehört Günther Jauch zu den bekanntesten Gesichtern im deutschen Fernsehen.
1: Und das egal, wo er eingesetzt war. Also ob im Sportstudio, bei der Champions League oder später bei Wer wird Millionär. Eines kann er immer besonders gut, selbst in den ungewöhnlichsten Situationen, die komplette Ruhe bewahren. Legendär bis heute das Champions League Finale 98. Mhm. Damals ist kurz vor dem Anpfiff ein Tor umgefallen. Günther Jauch und Marcel Reif mussten mehr als eine Stunde improvisieren.
2: Für alle die, die nicht rechtzeitig eingeschaltet haben, sie haben etwas verpasst. Das erste Tor ist schon gefallen. Wir unterbrechen mal kurz, weil sich die Zahl der wichtigen Menschen doch jetzt beachtlich, um nicht zu sagen, was bedrohlich häuft.
3: Der scheint ganz wichtig, das ist einer von der UEFA.
2: Oder der ist ganz unwichtig und trägt einfach nur irgendwas hin und her.
3: Wenn er ein Tor tragen würde, wäre nicht schlecht.
2: Wie war's? Wir brauchen unbedingt ein schnelles Tor.
3: Ja. Wie heute hier früh
2: oder spät, ist ein ganz frühes
3: ganz
2: Tor.
3: Früh. Zählt mal durch. Die da arbeiten dran und die drumherum stehen. Achtung.
2: Naja, das ist aber auf jeder normalen deutschen Baustelle auch so.
3: Genau so.
2: Also
1: das,
2: bitte.
1: Das wird er nie vergessen, oder? Das Spiel hat noch nicht mal angefangen und es haben mehr Menschen zugeguckt als später dann beim Spiel tatsächlich. Also großartige Szene.
0: Neben seiner Fernsehkarriere betreibt Günther Jauch ja auch ein Weingut und ist unternehmerisch sehr breit aufgestellt. Ich glaube, dem gehört irgendwie halb Potsdam. Trotzdem hat er im Podcast Betreutes Fühlen erzählt, dass er inzwischen bewusst etwas kürzer tritt.
4: Ich mache tatsächlich weniger als früher. Zum einen, weil ich merke, dass ich nicht mehr so viel schaffe. Ich hatte natürlich auch mal die Zeiten, wo ich 3 Termine am Tag wahrgenommen habe, die dann zum Teil jeweils 300 Kilometer auseinander lagen. Und wenn ich das heute im Nachhinein anschaue, dann war das natürlich auch an der Grenze des Irrsinns. Ich arbeite sicherlich weniger, aber dann kommt immer mal hier ein Projekt dazu und da ein dazu. Das mit dem Weingut ist natürlich sehr arbeitsintensiv. Alles, was mit Landwirtschaft, Natur zusammenhängt, das ist einfach so. Aber das macht mir Freude. Und mir tun tatsächlich allerdings Tage leid, bei denen ich dann abends sage, ja, das war so ziemlich verschwendet.
1: Der heutige Tag wird nicht verschwendet. Heute gibt's erstmal eine dicke Party. Happy Birthday zum 70. Und mit 70 gilt für Günther Jauch offenbar, Vollgas kann jeder, rechtzeitig vom Gas gehen. Das ist die eigentliche Kunst.

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0: Katrin und Christopher hier, der NDR 2 Morgen am Montag. 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

0: Guten Morgen.
1: Der NDR2 Morgen ist hier mit Katrin und Christopher. Wenn man sich den EU-Vergleich anschaut, liegt Deutschland bei Preisen für eine Schachtel Zigaretten mit knapp 10 Euro im Mittelfeld. Knapp 20 Euro wie in Irland werden es auch hier nicht werden. Aber Raucher müssen bald deutlich tiefer in die Tasche greifen.
2: Es ist 8 Uhr.
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4: Die Bundesregierung will die Tabaksteuer stärker erhöhen als bisher vorgesehen. Das geht aus einer sogenannten Formulierungshilfe des Bundesfinanzministeriums hervor, die dem Redaktionsnetzwerk Deutschland vorliegt. Simeon Lauchs, NDR2 aktuell.
5: Bis zum Jahr 2030 soll der Preis für eine Packung Zigaretten schrittweise auf 11,78 Euro steigen. Das wären etwa 40 Cent mehr als bisher vorgesehen. Grund für die Änderung ist demnach eine Lücke im Bundeshaushalt. Aus Regierungskreisen heißt es laut dem Bericht, die Anhebung dient nicht nur der Haushaltskonsolidierung, sondern auch dem Schutz der öffentlichen Gesundheit. Konkret soll der Tabaksteueranteil von aktuell rund 4 Euro in den kommenden Jahren auf 6,19 Euro klettern.
4: In Brüssel legt ein Expertengremium heute Empfehlungen für eine Regulierung von Social Media vor. Konkret geht es dabei auch um Altersbeschränkungen. Katrin Schmidt, NDR2 Brüssel.
6: Ein Expertenrat hat im Auftrag der Kommissionschefin im vergangenen halben Jahr Erkenntnisse und Erfahrungen zum Einfluss von Social Media und zur Wirkung von Altersgrenzen untersucht. Die heutigen Empfehlungen sind nicht bindend. Es liegt an den einzelnen EU-Staaten, ein konkretes Mindestalter für die Nutzung der Plattformen festzulegen. Die EU-Kommission hat aber zuletzt auch vor einer Zersplitterung in nationale Systeme gewarnt. Aus gutem Grund. Denn wer digitale Altersgrenzen auch technisch durchsetzen will, kommt um die großen Online-Plattformen kaum herum. Und TikTok, Instagram und Co. zusätzliche Pflichten aufzuerlegen, wie sich zum Beispiel auf eine technische Altersverifikation einzulassen, das ist alleinige Zuständigkeit der EU-Kommission.
4: Das US-Militär hat erneut den Iran angegriffen. Damit solle die Fähigkeit des Landes geschwächt werden, zivile Seeleute und Handelsschiffe bei der Durchfahrt durch die Straße von Hormuz zu attackieren, teilten die US-Streitkräfte mit. Medienberichten zufolge richteten sich die US-Angriffe gegen Raketenstellungen und Anlagen zur Flugabwehr sowie gegen Schiffe der iranischen Revolutionsgarden. Das Außenministerium in Teheran verurteilte die Bombardements. Diese hätten alle diplomatischen Bemühungen der vergangenen Monate zunichte gemacht. Der Hamburger Tennisprofi Alexander Zverev hat das Finale des Turniers in Wimbledon verloren. Er unterlag dem Weltranglisten ersten Jannik Sinner aus Italien in 4 Sätzen. Ina Kast, NDR2 Sport.
7: Auf der Pressekonferenz nach dem verlorenen Finale konnte Alexander Zverev lächeln. Die Niederlage sei für ihn leichter zu verkraften, weil er vor einem Monat den Titel bei den French Open geholt habe. Zverev machte es der Nummer 1 Jannik Sinner im Wimbledon-Finale lange Zeit schwer. Der Knackpunkt war allerdings der dritte Satz, als Zverev einen Break kassierte und kurz zuvor auf dem Rasen des Center Courts ausgerutscht war. Er überstreckte dabei sein Knie, das direkt nach dem Finale laut Zverev ordentlich geschwollen war. Der 29-Jährige blickt auf 2 sehr starke Wochen in Wimbledon zurück und hat nun bei allen 4 Grand-Slam-Turnieren das Endspiel erreicht.
2: Guten Morgen, 8:03. Heute früh erstmal noch schnell ein paar Eiswürfel ansetzen. Dann könnt ihr heute, wenn ihr dann nach Hause kommt, so ein leckeres, eisgekühltes Getränk genießen. Das kommt später ganz gut, wird warm heute.
1: Hast du das gemacht, bevor du los bist?
2: Habe ich natürlich alles am Start.
1: Wirklich?
2: Eine schöne Apfelschorle.
1: Sehr gut vorbereitet. Es kommt nämlich wieder ein bisschen Hitze auf uns zu, also an den Küsten entspannt. Wittow mit 21 Grad dabei, 22 in Damp an der Ostsee, 27 in Langenhagen bis 31 Grad sogar in Salzbergen. Aber es gibt mehr als nur Sonne und blauen Himmel. Wir haben mehr Wolken. Die spenden zum einen Schatten, haben dann aber auch Schauer und zum Teil kräftige Gewitter dabei. Zieht einmal über fast den ganzen Norden hinweg. Im südlichen Niedersachsen bleibt es allerdings trocken und sonnig und sommerlich den ganzen Tag.
2: Der NDR2-Verkehrsservice für den ganzen Norden. Mit der A1 Osnabrück in Richtung Bremen zwischen Dreieck Stur und Bremen-Hemelingen. 6 Kilometer stockend in der Baustelle. Und A7 Hannover Richtung Flensburg zwischen Hamburg-Heimfeld und dem Elbtunnel. 5 Kilometer stockender Verkehr.
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1: Mit Katrin und Christopher am Montag. Schönen Start in die Woche. Wettschulden sind Ehrenschulden, das weiß man. Das gilt offenbar auch für Fluggesellschaften. Das ist eine richtig coole Geschichte. Vor dem WM-Viertelfinale zwischen England und Norwegen haben British Airways und Norwegian Airlines nämlich eine kleine Wette abgeschlossen. Gewinnt England, dann tauschen die Norweger einen Tag lang auf Instagram das Logo aus gegen das von British Airways. Und gewinnt Norwegen, passiert es genau andersrum. So, wir schauen nach. nach. England hat gewonnen, 2-1. Und Norwegian Airlines hat natürlich Wort gehalten, hat auf dem Instagram-Account tatsächlich das Logo der Konkurrenz hochgeladen, gab auch richtig viel Lob, richtig coole Nummer.
2: Ja, so geht gutes Marketing. Ich habe das gestern auch wirklich gecheckt, ob die das dann auch wirklich getauscht haben, das Logo. Haben sie. Und jetzt frage ich mich, bringt es was, wenn ihr auch mal unsere Profilbilder tauschen?
1: Wir beide?
2: Ja. Ich meine, ich sag mal so, für deinen Account wäre es auf jeden Fall optisch kein großer Gewinn.

0: Heute bis zu 31 Grad im Norden. Ihr hört NDR2 am Montag um 11 Minuten nach 8. Und während andere bei diesen heißen Temperaturen im Freibad liegen, geht ihr lieber shoppen. Dann seid ihr bei uns genau richtig.
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0: Es geht jetzt um einen 300-Euro Shopping-Gutschein für die Designer-Outlets in Wolfsburg.
2: Den haben wir heute für euch am Start und euch trennt eigentlich nur noch eine kleine Runde Stadtlandfluss in der NDR2-Version. Alexander aus Hildesheim hat sehr, sehr zackig hier bei uns angerufen, ist durchgekommen im Studio. Alexander, hast du denn ein entspanntes Wochenende?
3: Ich hatte tatsächlich frei. Das war ganz gut. Das war mal schön, ja.
2: Ja, super. Das heißt, normalerweise bist du einer, der durchackert, immer und überall.
3: Richtig, genau. Ich komme aus der Pflege, gerade jetzt aktuell auch mit einem relativ hohen Krankenstand. Ja, also ich kann mich tatsächlich schon richtig freuen auf nächste Woche. Da geht es tatsächlich mal in den Urlaub.
2: Oh, wo geht's hin?
3: Es geht in die Türkei.
0: Oh, cool. Hast du genügend kurze Hosen?
3: Die habe ich tatsächlich, ja.
0: T-Shirts?
3: Auch.
0: Gut, da brauchst du den Shopping-Gutschein ja gar nicht.
2: Ciao.
3: Meine Frau findet bestimmt das.
0: Ja, das glaube ich auch.
3: Für die Kinder könnten wir definitiv mal shoppen gehen. Die freuen sich da riesig drüber, weil unser Großer wächst und unser Kleiner auch. Und da ist immer mal ganz gut, doch was Neues zu haben.
2: Wie Kinder das halt so machen. Die wachsen und hören nicht auf damit.
3: Das ist furchtbar.
0: Dann spielen wir jetzt schnell. Stadtland Fluss in der NDR2-Version. Das heißt, es kommt alles dran, nur nicht Stadtland Fluss. Du hast 25 Sekunden Zeit. Wir spielen in 5 Kategorien. Und du sagst uns einfach, wenn du soweit bist.
3: Ich bin soweit.
2: Dann sagen wir dir erstmal deinen Buchstaben. Wir brauchen Antworten mit dem Buchstaben M. Was heimlich jeder macht?
3: Melken.
0: Was man im Baumarkt kauft.
3: Mehl.
2: Ein Lieblingspromi.
3: Materia.
0: Gehört in jeden Cocktail.
3: Mehl.
2: Und der schlimmste Ort zum Niesen.
3: Michels in Schule.
0: Da willst du wirklich nicht niesen.
2: Und der Mehlcocktail, der schmeckt, glaube ich, auch sehr, sehr lecker. Das heißt, es waren 5 Begriffe bei Stadt, Land, Fluss. Du kannst also richtig schön shoppen gehen. Ein 300-Euro Shopping-Gutschein gehört dir.
3: Vielen lieben Dank.
2: Sehr, sehr gern. Es geht in die Designer-Outlets Wolfsburg. Sagst du deiner Frau gleich Bescheid, wird sie sich freuen, kann sie sich nochmal neu eindecken.
3: Ja, die schläft noch. Die wirklich später als auch.
2: Ach, noch viel besser. 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

0: Die meisten werdenden Eltern überlegen monatelang, wie das Kind denn heißen soll. Diese Entscheidung wurde in Peru scheinbar deutlich erleichtert, dank der Fußball-Weltmeisterschaft. Guten Morgen, der NDR2-Morgen ist hier am Montag. Katrin und Christopher sind wir, es ist 20 nach 8. Denn in Peru bekommen gerade hunderte Neugeborene den identischen Namen. Sie heißen alle Erling Haaland.
1: Der norwegische Stürmer ist ja einer der Stars bei dieser Weltmeisterschaft. Mittlerweile muss man sagen, war einer der Stars und offenbar ist er so beliebt, dass viele Eltern ihre Babys jetzt nach ihm benennen. Allein in den vergangenen Wochen sollen mehr als 500 Kinder den Namen Haaland oder sogar Erling Haaland bekommen haben.
0: Ja, das ist jetzt kein peruanisches Phänomen, das haben wir festgestellt. Wir haben gerade eine Nachricht bekommen über unsere NDR2-App. Vielen Dank dafür. Da kam rein, guten Morgen, ich bin Jahrgang 64 und ich heiße Uwe. Was meint ihr, woher das wohl kommt?
1: Ja, und da hat Katrin sich investigativ auf die Suche gemacht und es ist ganz klar, ja, es kommt von uns Uwe. Uwe Seeler kommt zeitlich richtig gut hin, der war so Anfang der 60er sportlich maximal erfolgreich.
0: Fußballer des Jahres, Torschützenkönig, also Uwe, darauf kann man stolz sein, oder? Über so einen Namensgeber.

0: Montagmorgen mit NDR 2. Wen die Warnungen vor den schädlichen Folgen von Zigaretten bisher nicht abgeschreckt haben, der zuckt vielleicht demnächst beim Preis. Denn der könnte bald von aktuell knapp 10 Euro auf deutlich über 10 Euro steigen.
1: Montag ist heute der 13. Juli, genau 8:30.
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3: Rauchen soll in den nächsten Jahren deutlich teurer werden. Die Bundesregierung will die Tabaksteuer stärker erhöhen als bisher vorgesehen. Das berichtet das Redaktionsnetzwerk Deutschland und beruft sich auf eine Formulierungshilfe des Finanzministeriums. Lisa Posorske, NDR 2 aktuell.
4: Aktuell kostet eine Packung mit 20 Zigaretten um die 8 Euro, je nach Marke und Sorte. In den nächsten Jahren soll das schrittweise mehr werden. Bis 2030 soll eine Packung durch höhere Steuern fast 12 Euro kosten. Auch die Steuern auf Feinschnitt sollen steigen, also auf Tabak zum Drehen von zum Beispiel Zigaretten oder Zigarren. Teurer werden sollen auch Liquids für E-Zigaretten. Die Bundesregierung will damit laut Bericht eine Lücke im Haushalt schließen. Sie wolle aber auch die Gesundheit der Menschen besser schützen und generell erreichen, dass weniger Jugendliche und Erwachsene rauchen.
3: Die Einführung eines Mindestalters für Social Media wird ja schon länger diskutiert. Jetzt wollen Experten ihre Vorschläge dazu der EU-Kommission vorlegen. Thorsten Lange, NDR 2 aktuell.
5: Zwar gibt es auch auf nationaler Ebene Debatten über eine Altersgrenze, eine europaweite Regelung hätte aber Vorrang. Für Deutschland haben Experten schon Vorschläge gemacht. Eine Gruppe plädiert dafür, per Gesetz ein Mindestalter von 13 Jahren für Social-Media-Plattformen wie TikTok oder Instagram festzulegen. 13- bis 15-Jährige sollen einen Zugang nur mit Zustimmung der Eltern erhalten und auch nur in eingeschränkter Form. Sie sollen beispielsweise keine personalisierte Werbung oder Push-Nachrichten erhalten.
3: Der Konflikt zwischen den USA und dem Iran um die Kontrolle der Straße von Hormus droht weiter zu eskalieren. Auch in der vergangenen Nacht hat das US-Militär Ziele im Iran.

0: angegriffen. Martin Ganselmeier, NDR 2 New York.
1: Es war bereits die vierte Angriffswelle innerhalb von einer Woche. Zur Begründung teilte das zuständige US-Regionalkommando CENTCOM mit, der Iran solle in seiner Fähigkeit eingeschränkt werden, Handelsschiffe in der Straße von Hormuz anzugreifen. Nach Angaben von US-Medien richteten sich die Angriffe gegen iranische Raketenstellungen, Anlagen zur Luftabwehr und Boote der iranischen Revolutionsgarden. Jedes Mal, wenn Iran uns angreift, schlagen wir 20 Mal so stark zurück, drohte US-Präsident Trump. Er widersprach auch iranischen Angaben, wonach die Durchfahrt durch die Meerenge bis auf Weiteres verboten sei.
0: Der Hamburger Tennisprofi Alexander Zverev hat das Finale des Turniers in Wimbledon verloren. Er unterlag dem Weltranglisten-Ersten Jannik Sinner aus Italien in 4 Sätzen. Zverev war der erste Deutsche seit Boris Becker 1995, der es überhaupt ins Finale von Wimbledon geschafft hatte.
2: Guten Morgen, 9:03. Das Wochenende war wettertechnisch ein Träumchen. Wir hatten Samstag ein Familienfest im alten Land. Es war wirklich mega. Wie sommerlich wird die neue Woche?
3: Also es geht auf jeden Fall mit viel Sonne los. Da haben gerade viele was von. Es kommen dann allerdings ein paar Wolken auf uns zu und die haben Regen dabei. Das ist dieser Überraschungsregen. Man kann gar nicht sagen, wie lange er bleibt, wann er auftaucht, wann er wieder weg ist. Wir merken, wenn er da ist. Kräftige Gewitter können auch inklusive sein. Faustregel: im Süden von Niedersachsen habt ihr am ehesten die Chance, komplett trocken zu bleiben. Und es wird wieder recht heiß. Temperaturen gehen rauf auf entspannte 22 Grad maximal auf Norderney, 27 in Rissen, 28 in Mölln und bis 31 Grad in Hanmünden.
2: NDR 2 Verkehrsservice für den ganzen Norden. A1 Osnabrück in Richtung Bremen, zwischen Dreieck Stur und Bremen-Hemelingen, 6 Kilometer stockend in der Baustelle. Und der A7 Hannover Richtung Flensburg, zwischen Hamburg-Heimfeld und dem Elbtunnel, 5 Kilometer stockender Verkehr.
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3: Mit Katrin und Christopher, der Norden ist im Urlaubsmodus. Alle checken langsam aus, viele Büros sind leer. Alles ist so ein bisschen entspannter, weil eben so viele frei haben. Und wenn ihr in den Urlaub düst, egal wohin, wir sind sehr gerne dabei.
2: Ja, mit der NDR 2 App habt ihr euren Lieblingssender immer in der Hosentasche am Start. Auch in Kanada. Von dort aus, vom Banff National Park im Westen Kanadas, haben sich Jens, Patrick und Corti gemeldet. Sie grüßen die Heimat Gildehaus bei Bad Bentheim und wir schicken Grüße nach Nordamerika oder wo auch immer ihr uns gerade hört.

0: Was steht bei euch heute auf dem Essensplan am Montag? NDR 2 ist hier, Katrin und Christopher sind wir. Montag Spaghetti Bolo, Dienstag die Reste, ist klar. Mittwoch immer noch Bolognese. Spätestens dann fragt sich der ein oder andere, wie lange hält man eigentlich ein und dasselbe Essen aus?
1: Und genau diese wichtige Frage, die klären wir jetzt.
2: Manchmal sind wir happy, manchmal sind wir es nicht, aber immer sind wir nicht ganz dicht.
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5: Und wie sind Sie heute da, Frau Voss?
6: Sie dünstet aus.
7: Sage mal.
5: Ich habe Frau Voss gefragt.
7: Ja, meine Güte, heute ist der letzte Tag von meiner Kohlsuppendiät. Das schafft ihr doch dann auch noch.
8: Ja, warte.
7: Ich esse das Zeug jetzt seit einer Woche morgens, mittags, abends.
5: Ja, aber der Erfolg gibt Ihnen ja recht, wenn ich das sagen darf.
7: Ah. 5 Kilo.
5: Stark.
7: Sie können mich sehen, Frau Doktor.
5: Ja.
7: Aber jetzt brauche ich doch mal was anderes.
6: Nee, aber Hut ab, Silvio.
7: Ja.
6: Das Längste, wo ich am Stück immer nur dasselbe gegessen habe, das war mal auf einer Busreise an den Goldstrand in Bulgarien.
5: Das, ja?
6: 32 Stunden im Bus und im Rucksack, 8 Gläser A6 Böglener Landbockwurst.
7: Oh.
6: Da kommst du mit hin.
7: Mm.
6: Da hast du kein Hungergefühl und es ist ja Atkins.
7: Aber dann bist du doch auch froh, wenn es am Zielort auch mal eine anständige Frikadelle gibt.
6: Nee, also ich hätte ja noch gekonnt, aber die Gläser waren ja alle.
5: Ja,
7: ja.
5: Nicht nur unser Stoffwechsel braucht Abwechslung, dann und wann, sondern auch unser Gehirn, indem wir Neues ausprobieren, indem wir es mit Reizen versorgen.
7: Ja, was mich nervt, wenn ich Lasagne mache, also dann hatte meine Olle früher schon am dritten Tag keinen Bock mehr.
5: Ja, das...
7: Ja, dann wird die ja erst richtig gut.
5: Hm.
7: Morgens kalt, und mittags warm, abends schön richtig heiß nochmal, mit frischem Käse drauf.
5: Schön.
7: Oh. Schaffe ich 5 Tage ohne Probleme.
6: Du, 5 Tage Rührei kannst du denn ja auch. Morgens, mittags, abends.
7: Wie viel Rührei machst du denn, wenn du davon tagelang futtern kannst?
6: Die ist aus dem Tetrapack.
5: Ja.
6: Ich bin der Sportler.
7: Egal. Frau Doktor, was mich nervt.
5: Ach ja.
7: Muss ich mich zwingen, was andere zu essen, nur für die Abwechslung?
5: Nein. Natürlich nicht. Wenn Sie sich wohlfühlen. In der heutigen Gesellschaft herrscht eben dieses Sensation-Seeking und
7: wenn ich glücklich bin.
5: Sind Sie das?
7: Wenn ich glücklich bin und an Strand lieg und alles ist herrlich. Schöne Menschen, Haut, leichte Brise.
6: Ja.
7: Dann heißt es sofort, morgen gehen wir aber mal an einen anderen Strand.
6: Ne, und in der dritten Woche denn ja schon meist. Aber man selbst zwingt sich ja auch.
5: Ja,
6: gegen seine innere Überzeugung.
7: Ja, ganz genau. Bocke kennst du auch.
5: Ändern Sie doch Ihr Mindset und deuten Eintönigkeit um als die Gabe, frei von Abwechslung zu sein.
6: Ach so.
7: Ja, scheiß doch drauf.
6: Ja.
7: Ich gestatte mir das.
6: Ja.
5: Frau Voss, Sie grübeln.
7: Ihr habt recht. Am 8. Tag cool, so bekommen wir erste Glückshormone.
8: Was?
7: Ich mache weiter.
6: Nein!
7: Nee.
6: Bitte!
5: Muss nicht.
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0: geht's hier bei NDR 2 rein in die neue Woche. Katrin und Christopher hier um 9:09 und wir müssen jetzt nochmal schnell übers Wochenende sprechen.
1: Von A wie Anlaufen bis Z wie Zweikampf. Unsere NDR 2 Fußballexpertin Svenja Huth hat für alles die richtige Antwort.
0: Denn die Halbfinals bei dieser Fußball-Weltmeisterschaft stehen fest. Frankreich gegen Europameister Spanien und Titelverteidiger Argentinien trifft auf England.
2: Das kommt jetzt nicht so überraschend. Halbfinalduelle, die wahrscheinlich nicht wenige vorher in der WM schon getippt haben. Svenja, hätten wir uns also die exakt 100 Spiele bis hierhin schenken können?
3: Nein, das gehört ja noch so viel mehr dazu. Aber es ist schon sehr auffällig, dass also die Mannschaften, die jetzt auch im Halbfinale stehen, das absolut auch verdient haben. Gerade wenn ich jetzt an Frankreich denke, was die für eine individuelle Qualität haben, aber das eben auch als Team auf den Platz bringen. Da macht es wirklich Spaß zuzuschauen. Spanien auch gut im Turnier, wenn jetzt vielleicht auch noch nicht bisher so überragend. Aber das wird natürlich ein absolutes Topspiel. Also ich freue mich schon morgen Abend drauf. Und Argentinien, England, ja, zwei Mannschaften mit absoluter Mentalität, was sie jetzt schon in diesem Turnier gezeigt haben. Und es wird einfach darauf ankommen, wer schafft es am Spieltag eben, ja, das bessere Team auf dem Platz zu sein.
2: Ja, das wollen wir von dir natürlich jetzt wissen, Svenja. Wer schafft es denn ins Finale?
3: Boah, also das ist eine gute Frage. Also ich glaube tatsächlich, dass sich Frankreich durchsetzen wird. Und bei Argentinien, England, boah, das wird ein enges Ding. Aber ich glaube, England mit Kane ist reif fürs Finale.
0: Oha. Na gut, werden wir erleben. Alles diese Woche. Svenja, danke dir.
3: Gerne.

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0: Fritz und alle wach. Der NDR 2 Morgen ist hier mit Katrin und Christopher am Montag. In 4 Jahren könnte eine Schachtel Zigaretten knapp 12 Euro kosten. So stellt sich das die Bundesregierung vor.
1: Es ist 9:01.
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3: Die Bundesregierung will die Tabaksteuer stärker steigen lassen als bisher geplant. Das berichtet das Redaktionsnetzwerk Deutschland und zitiert eine Formulierungshilfe des Finanzministeriums. Lisa Posorske, NDR 2 aktuell. Was sind denn die Gründe dafür?
4: Also einmal gibt's im Bundeshaushalt eine große Lücke und die will die Regierung mit den zusätzlichen Steuereinnahmen stopfen. Dann will sie laut dem Bericht die öffentliche Gesundheit schützen. Und sie will generell auch erreichen, dass weniger Jugendliche und Erwachsene rauchen. Deshalb sollen die Steuern schrittweise deutlich steigen und damit auch die Preise. Aktuell kostet eine Packung mit 20 Zigaretten um die 8 Euro, je nach Marke und Sorte. Bis 2030 soll eine Packung fast 12 Euro kosten. Mehr Kosten sollen auch Liquids für E-Zigaretten.
3: Die Zahl der Todesopfer bei dem verheerenden Waldbrand in Südspanien ist auf 13 gestiegen. Zuletzt sei eine Britin im Krankenhaus ihren Verletzungen erlegen, teilten die Behörden der Region Andalusien mit. Das Feuer war am vergangenen Donnerstag ausgebrochen, hat inzwischen rund 7000 Hektar Land niedergebracht. Gebrannt den Behörden zufolge, breitet es sich inzwischen aber nicht weiter aus. In Deutschland wird ein weiterer Ebola-Patient behandelt. Ein US-Staatsbürger ist im Uniklinikum Frankfurt aufgenommen worden. Er hatte für eine humanitäre Organisation in der Demokratischen Republik Kongo gearbeitet und wurde dort positiv auf das Virus getestet. Im Kongo gibt es inzwischen rund 650 bestätigte Todesfälle durch Ebola. In Ägypten haben Forschende eine 3000 Jahre alte Grabstätte entdeckt. Sie liegt in der Nähe von Luxor. Gut zu erkennen sind laut den Forschenden zum Beispiel eine Treppe und eine Bank aus Lehmziegeln. Auch in Litauen haben Forschende eine Entdeckung gemacht. Da sind lange verschollene königliche Abzeichen aus dem 16. Jahrhundert aufgetaucht. Sie galten jahrzehntelang als verschollen. Jetzt werden sie ausgestellt. Die Abzeichen waren Anfang des Zweiten Weltkriegs versteckt worden, um sie zu schützen.
1: Guten Morgen. 9:03. Das Ende. Der NDR2-Wetter macht heute auf Sommer und mit ein bisschen Glück freut sich euer Garten über Regen. So
0: ja,
1: kann man sagen, ne?
0: Doch, der Überraschungsregen, der kommt fast überall zum Einsatz. Falls ihr im Süden von Niedersachsen zu Hause seid, eure Nachbarn gerade im Urlaub sind, ihr den Gießdienst übernommen habt, da müsst ihr dann tatsächlich dran, da bleibt es größtenteils trocken. Ansonsten Regen, teilweise auch kräftige Gewitter und deutlich mehr Wolken als gestern, wobei noch nicht so viel davon zu sehen ist. Viel Sonne, bis zu 14 Stunden haben wir auch im Angebot. Temperaturen gehen rauf, 21 Grad maximal auf Usedom, bis 25 im Oberharz, 26 Bad Segeberg und 28 in Lübtheen.
1: Denn der NDR2-Verkehrsservice für den ganzen Norden. Mit der 1 Osnabrück in Richtung Bremen. Zwischen Dreieck Stur und Bremen-Hemelingen 6 Kilometer stockend in der Baustelle. Und der A7 Hannover Richtung Flensburg zwischen Hamburg-Heimfeld und dem Elbtunnel. 5 Kilometer Stau nach einem Unfall vor dem Elbtunnel. Ansonsten rollt es. Gute Fahrt.
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0: Daran merkt man auch, dass Sommerferien sind, ne? Straßen erstaunlich leer. Kommt gut in die Woche. Katrin und Christopher sind wir. Der ganze Norden hat frei. Überall Sommerferien. Ob im Job oder beim Chillen, wir haben die beste Musik für euch.
1: Blink 182 jetzt schön handgemacht. I miss you.

0: NDR 2, euer Sommermontag gleich mit Linkin Park. Das letzte Mal, als ein Deutscher Wimbledon gewonnen hat, da gab es noch kein Euro, kein Google und Helmut Kohl war Bundeskanzler.
1: Michael Stich ist Wimbledon-Sieger 1991.
0: Ja, 35 Jahre her mittlerweile.
2: Wahnsinn, oder? Zverev hätte das Ganze gestern wiederholen können, also Geschichte schreiben können, die lange Zeit beenden können. Am Ende hat er im Wimbledon-Finale in 4 Sätzen verloren gegen einen überragenden Jannik Sinner aus Italien. Matthias Kammann aus London. Ich habe bei diesem ersten Satz solche Hoffnung gehabt, dass Tiebreak am Ende, Zverev gewinnt Satz Nummer 1. Ich saß auf meinem Sofa, bin aufgesprungen und habe gesagt, jetzt ist alles drin. Heute werden wir das machen. Ging es dir ähnlich?
3: Ja, kann ich nie anders sagen. Ich hatte auch das Gefühl, weil Alexander Zverev echt so gut war, wie ich ihn noch nie erlebt habe. In Wimbledon sowieso nicht. Die letzten 2 Wochen war es insgesamt so. Und gegen Sinner war er so stabil. Und irgendwie hatte man die ganze Zeit das Gefühl, er ist ein bisschen besser als sein Gegenüber, als die Nummer 1 der Welt. Aber das hat ja dann leider wieder nicht so ganz lange angehalten, sondern im zweiten Satz war es noch lange auch so, aber im Tiebreak des zweiten Satzes, da kippte das Spiel. Und im dritten, als Zverev dann einmal gestürzt ist und sich das Knie überdehnt hat, danach war er nicht mehr der gleiche und dann hatte er am Ende leider keine Chance mehr.
2: Ich muss gestehen, ich habe diese Knackpunktmomente verpasst, also dass die Situation mit dem Knie oder auch im dritten Satz, als das so ein bisschen drunter und drüber ging, da habe ich meine Tochter gerade ins Bett gebracht. Was mir allerdings aufgefallen ist danach, als es nicht so gut für Zverev aussah, dass er recht gut gelaunt war. Also das ist komisch, das zu sagen bei einer Niederlage, aber ansonsten hat man oft das Gefühl gehabt, wenn es nicht gut läuft, dann ist der auf dem Platz auch am Boden zerstört. Warum hatte der sich gestern so im Griff?
3: Ja, ich glaube, er hat das hinterher ganz gut im Pressegespräch auch erklärt. Er hat gesagt, er geht mit einem super guten Gefühl aus London nach Hause, auch wenn er verloren hat, weil er weiß, was er für einen Monat hinter sich gebracht hat mit diesem French Open Titel, mit 6 Matches, die er in Wimbledon gewonnen hat. Das hat er vorher alles noch nie erlebt und wenn er darauf zurückblickt, dann sagt er, das war einfach eine unglaublich tolle Zeit und deshalb kann er es auch ganz gut ertragen, gegen Sinner verloren zu haben. Er war insgesamt ein guter Verlierer, auch bei der Siegerehrung hat er eine gute Rede gehalten, sehr respektvoll gegenüber Jannik Sinner ist er gewesen, gegenüber dessen Team, gegenüber seinem Team. Den einzigen, den er nicht erwähnt hat, das fand ich ganz erstaunlich, war der Bundeskanzler, Friedrich Merz war ja da, aber den hat er dann hinterher noch in der Umkleidekabine getroffen und hat mit ihm gesprochen und er fand es auch ganz nett, hat er gesagt.

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0: Jetzt um 9:30, aber ganz schnell, der NDR2 Verkehrsservice für den ganzen Norden. Vorsicht bitte in beiden Richtungen. Auf der B65 Braunschweig-Hannover. Zwischen Alten und der A7 Hannover-Anderten, da liegen Schrauben und Nägel. Da aufpassen auf der B65. Dann Stau, der stockende Verkehr ab 3 Kilometer Länge. Jetzt ist ein bisschen was los auf der A1 Lübeck Richtung Hamburg. Zwischen Hamburg-Billstedt und der Norderelbbrücke 3 Kilometer stockend. Nochmal A1 Osnabrück in Richtung Bremen. Zwischen Dreieck Stur und Bremen-Hemelingen 6 Kilometer stockend. In der Baustelle.
1: Weiter auf der A2 Berlin Richtung Hannover. Zwischen Peine und Himmelerwald 3 Kilometer Stau nach einem Unfall. Und die A7 Hannover Richtung Flensburg. Zwischen Harburg-Heimfeld und dem Elbtunnel 5 Kilometer Stau nach einem Unfall direkt vor dem Elbtunnel.
0: Wir sind Katrin und Christopher, wünschen euch eine gute Fahrt rein in die neue Woche.

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2: Ja, ob der Ausflug mit der Familie oder den Freunden in den Freizeitpark, das Wellness-Wochenende in Hamburg oder ein Kurztrip an die Küste oder wie Alexander aus Hildesheim mal schön shoppen gehen.
3: Vielen lieben Dank.
0: Sehr, sehr gern. Es geht in die Designer-Outlets Wolfsburg. Sagst du deiner Frau gleich Bescheid, wird sie sich freuen, kann sie sich nochmal neu eindecken.
3: Ah, die schläft noch, die wecke ich später als auch.
0: Ach, noch viel besser.
2: Ja, ein schöner 300-Euro Shopping-Gutschein für Alexander. Wie hat er das geschafft? Er hat Stadt, Land, Fluss gespielt in der NDR2-Version. Das heißt, es kommt alles dran, außer eben Stadt, Land, Fluss. 25 Sekunden Zeit, 5 Begriffe hat er sauber gemacht heute früh. Auch wenn wir vielleicht hier und da das ein oder andere Auge zugedrückt haben.
0: Morgen sind wir strenger. Nein, ja. Morgen eure Chance. Es geht um eine Übernachtung mit Frühstück plus Eintritt für 6 Personen im Wildpark Lüneburger Heide. Das ist auch ein richtiges Highlight. Ab 5 wird's ernst, genau hier im NDR 2 Morgen.

0: Hier ist euer Urlaubsradio, so fühlt es sich zumindest an. NDR 2 ist hier, wir sind bei euch in der schönsten Zeit des Jahres. Manni und Heike haben sich heute früh gemeldet aus der Türkei. Die beiden schicken schöne Grüße aus Side. Einen schönen Urlaub wünschen wir euch.
1: Klingt auch ganz nett, ne? Mhm. Wir sind aber auch am Start für alle, die arbeiten müssen. Logo gleich für euch. Holger im NDR 2 Vormittag. Wir sind Katrin und Christopher, wünschen euch hier im Norden einen schönen Sommertag.

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0: erzuckter Buddy, du. Ihr hört NDR 2 übrigens. Es ist 10 Uhr, einen schönen Morgen wünsche ich. Und wen die Warnungen vor den schädlichen Folgen von Zigaretten bisher nicht abgeschreckt haben, der zuckt vielleicht demnächst beim Preis, denn der könnte bald auf knapp 12 Euro pro Schachtel steigen.
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2: Die Bundesregierung will die Tabaksteuer stärker steigen lassen als bisher geplant. Das berichtet das Redaktionsnetzwerk Deutschland und zitiert eine Formulierungshilfe des Finanzministeriums. Lisa Posorske, NDR 2 aktuell. Was sind denn die Gründe dafür?
3: Also einmal gibt's im Bundeshaushalt eine große Lücke und die will die Regierung mit den zusätzlichen Steuereinnahmen stopfen. Dann will sie laut dem Bericht die öffentliche Gesundheit schützen. Und sie will generell auch erreichen, dass weniger Jugendliche und Erwachsene rauchen. Deshalb sollen die Steuern schrittweise deutlich steigen und damit auch die Preise. Aktuell kostet eine Packung mit 20 Zigaretten um die 8 Euro, je nach Marke und Sorte. Bis 2030 soll eine Packung fast 12 Euro kosten. Mehr Kosten sollen auch Liquids für E-Zigaretten.
2: Sollte es ein Mindestalter für Social Media geben? Darüber wird ja schon länger diskutiert und jetzt wollen Experten ihre Vorschläge der EU-Kommission vorlegen. Katrin Schmidt, NDR 2 Brüssel. Was genau wird da heute vorgestellt?
4: Es sind im Wesentlichen jetzt erstmal Empfehlungen, wie etwa ein Mindestalter für Social Media europaweit so einheitlich wie möglich gehandhabt werden könnte und wie es auch technisch kontrolliert werden könnte, damit das Ganze auch funktioniert. Kommissionschefin Ursula von der Leyen hat das Thema so ein bisschen zu ihrem Herzensanliegen gemacht, also der Schutz von Kindern und Jugendlichen im Netz, der hat ganz hohe Priorität bei ihr. Und wir wissen auch, dass sie dazu ein Social-Media-Mindestalter präferiert. Aber sie hat einen Expertenrat eingesetzt, der nun rund ein halbes Jahr Erkenntnisse und Erfahrungen auch aus Australien ausgewertet hat. Und was sich daraus ableitet, das hören wir eben heute.
2: Der Iran-Krieg hat einiges teurer gemacht, auch Fliegen und Reisen. Tickets für internationale Flüge waren im ersten Halbjahr im Schnitt 8,5% teurer als noch im letzten Jahr. Das meldet das Statistische Bundesamt. Teurer geworden sind auch Flüge innerhalb Deutschlands und Pauschalreisen ins Ausland. Da war es so, dass man deutlich mehr draufzahlen musste für Reisen nach Ägypten, auf die Kanaren oder Balearen. In Deutschland wird ein weiterer Ebola-Patient behandelt. Ein US-Staatsbürger ist im Uniklinikum Frankfurt aufgenommen worden. Er hatte für eine humanitäre Organisation in der Demokratischen Republik Kongo gearbeitet und wurde dort positiv auf das Virus getestet. Im Kongo gibt es inzwischen rund 700 bestätigte Todesfälle durch Ebola. In Ägypten haben Forschende eine 3000 Jahre alte Grabstätte entdeckt. Sie liegt in der Nähe von Luxor. Gut zu erkennen sind laut den Forschenden zum Beispiel eine Treppe und eine Bank aus Lehmziegeln. Auch in Litauen haben Forschende eine Entdeckung gemacht. Da sind lange verschollene königliche Abzeichen aus dem 16. Jahrhundert aufgetaucht. Sie galten jahrzehntelang als verschollen. Jetzt werden sie ausgestellt. Die Abzeichen waren Anfang des Zweiten Weltkriegs versteckt worden, um sie zu schützen.
0: Willkommen auf der Sonnenseite des Lebens oder besser des Tages oder um ganz korrekt zu sein, in der sonnigeren Tageshälfte. Also die zweite, da sind ein paar mehr Wolken dabei, da gibt's auch Schauer hier und da und da kann es sogar kräftige Gewitter, Hagel und Starkregen geben. In Vorpommern und ganz im Westen bleibt es auf jeden Fall trockener und wie gesagt, es gibt natürlich auch Sonnenschein heute, vor allem in der ersten Tageshälfte. Und Temperaturen, die sind doch recht warm. In Hannover bis 31 Grad zum Beispiel, Winsen-Luhe 27, in Neubrandenburg kommen wir auf 25 und in St. Peter-Ording sind wir so bei 24 Grad heute unterwegs. Jetzt für euch der NDR 2 Verkehrsservice für den ganzen Norden. Stau oder stockender Verkehr ab 3 Kilometer Länge. A1 Lübeck Richtung Hamburg zwischen Hamburg-Billstedt und Nordelbbrücke 3 Kilometer stockend. Die A1 Osnabrück Richtung Bremen zwischen Dreieck Stur und Bremen-Hemmelingen 4 Kilometer stockender Verkehr. Das ganze im Baustellenbereich. Dann die A2 Berlin Richtung Hannover zwischen Peine und Hemelerwald. 4 Kilometer Stau nach einem Unfall. Und A7 Hannover Richtung Flensburg zwischen Hamburg-Heimfeld und dem Elbtunnel. 5 Kilometer Stau nach einem Unfall vor dem Elbtunnel.
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0: Hallo. Na, wo seid ihr heute Morgen aufgewacht? Vielleicht im Zelt? Vielleicht im Camper? Im Hotel, Pension, Ferienhaus, in der Schlafkoje, im LKW oder vielleicht einfach auch nur zu Hause. Leute, ganz egal, wo ihr aufgewacht seid, NDR 2 ist für alle da. Und ich sowieso. Und für alle, die sich so fühlen, wie sie aussehen, nämlich großartig, jetzt die beste Musik, Forever Young. Und ich wünsche euch einen richtig schönen Vormittag.

Hello, hello. Ihr hört den NDR 2 Vormittag, damit ihr keinen Trend verpasst. Und das ist der allerneueste Fitnessschrei Dualtraining. Dualtraining, das bedeutet nicht, dass man neben dem linken Arm beim Hanteltraining auch mal den rechten benutzt. Nein, Dual heißt Body und Hirn. Ja, du sitzt also auf dem Spinningbike, auf der Rudermaschine oder bist auf dem Laufband unterwegs und löst nebenbei Rechenaufgaben. Es geht um Mathe, genau. Also wenn ihr jemanden auf dem Ergometer seht mit Earpods drin und der oder diejenige schwitzt so richtig, dann hört der oder die nicht etwa Taylor Swift Mucke oder den Lanz und Precht Podcast oder sowas. Nee, da ist so richtig Mathestunde angesagt. Ne? Gabi hat 2x3 Äpfel und gibt Paul 4 und so weiter. Ne? Starker Trend, Leute, starker Trend. Allerdings muss ich auch sagen, ich persönlich mache ja Sport, um die Birne frei zu bekommen, ja, um mal abzuschalten im Kopf und möglichst nicht zu denken. Und nebenbei war Mathe auch nicht unbedingt mein absolutes Lieblingsfach. Insofern, Dualtraining einfach machen, aber einfach ohne mich.

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0: 18.30 Uhr, ihr hört NDR2 mit dem Verkehrsservice und zwar für den ganzen Norden. Ich habe drei Meldungen, das geht ja noch. A1 Osnabrück Richtung Bremen zwischen Dreieckstur und Bremen-Hemelingen, 4 Kilometer stockend im Baustellenbereich. Dann A2 Berlin Richtung Hannover zwischen Peine und Lehrte Ost, 5 Kilometer stockend. Und A7 Hannover Richtung Flensburg zwischen Hamburg-Heimfeld und dem Elbtunnel, 5 Kilometer Stau. Es gab nämlich einen Unfall vor dem Elbtunnel. So, und nun für euch
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0: Ganz genau, immer zu erreichen, übrigens auch über die NDR 2 App. Und da hat sich Frankie gerade gemeldet. Liebe Grüße schickt er und hat geschrieben, hallo liebes NDR 2 Team. Ich habe eine kleine Anmerkung zu den Sportmeldungen. Aha. Auch wenn es faktisch richtig ist, dass Zverev gestern verloren hat, könnte man es positiver darstellen, indem man beispielsweise sagen würde, dass Sinner Wimbledon gewonnen hat und Zverev einen hervorragenden zweiten Platz erreicht hat. Das würde meiner Einschätzung nach seiner tollen Leistung viel mehr gerecht werden. Vielleicht könnte man darüber mal nachdenken. Frankie, hab sofort drüber nachgedacht und kann nur sagen, du hast vollkommen recht. Nix, aber, ne? Also nach dem Motto so, ja, aber Frankie, nee, nix, aber Frankie, einfach recht, du hast einfach recht. Finde ich auch, denke ich auch öfter mal, dass man wirklich auch so eine tolle Leistung, Zweiter geworden in Wimbledon, hallo, dass man das auch positiver formulieren könnte. Ja, ich habe jetzt die Nachrichten eben nicht gehört, weil ich habe da zu tun währenddessen immer, aber ja, auf jeden Fall, gar keine Frage, Frankie. Danke für deine Nachricht, Daumen hoch und ja, wenn ihr Anmerkungen habt, ich bin da.

Ferienzeit im Norden, Summer in the Woods. Das klingt auch schon nach Sommer, ne? Moin zusammen, ihr hört den NDR 2 Vormittag mit euren schönsten Ferientipps. Es ist ja so, es gibt schon einige interessante Dinge, die man machen kann im Norden, wenn man hier urlaubt oder einfach so frei hat. Zum Beispiel habe ich heute Morgen gesehen, das kann ich noch gar nicht, Ein Outdoor Escape Game. Ihr kennt ja diese Escape Room Spiele, ne? Sind ja meistens drin. Aber in Appen, im Kreis Pinneberg, Schleswig-Holstein, auf dem Almthof, da gibt es ein Outdoor Escape Game. Rätsel auf dem Bauernhof, Schnitzeljagd für Erwachsene, aber natürlich auch für Kinder. Da bist du zwischen den Kühen unterwegs, musst du auf dem Bauernhof Sachen lösen, hast so ein Rätselbuch dabei und einen Eimer und das Ganze dauert so 1,5 bis 2 Stunden. Das ist bestimmt interessant. Oder in Mahne habe ich gesehen, das kann ich auch noch nicht. Da gibt es Battle Card, also Kartfahren und so eine virtuelle Gaming-Welt in einem. Also sitzt du im Elektro-Kart, während Rennstrecken, Hindernisse und Power-Ups auf dem Hallenboden projiziert sind. Also das klingt auch wahnsinnig interessant für dich. Das sind natürlich alles Sachen, die auch Geld kosten, ist klar. Aber ich bin mir ja eigentlich auch sicher, dass man auch Tolles im Norden erleben kann, wenn irgendwas nichts kostet. Ne? Vielleicht habt ihr da ja was, einen tollen Spielplatz oder einen super Aussichtspunkt für einen schönen Sonnenuntergang oder einen tollen Garten, den ihr kennt oder irgendwas, wo man klettern kann oder so. Schöne Plätze oder Aktionen, die nichts kosten, könnt ihr mir gerne erzählen über die NDR 2 App, eure Ferientipps. Ich bin ja hier und mal gucken, was da so kommt. Hier im NDR 2 Vormittag. Oh.

0: Moin, ihr hört NDR 2 um 10 Uhr und 55 und die Beate hat sich auch noch gemeldet über die NDR 2 App. Es geht ja so ein bisschen um Zverev, der Zweiter geworden ist in Wimbledon, also das Finale verloren hat, aber es ist ja trotzdem eine tolle Leistung. Und auch Beate meint, hallo Holger, ich bin da absolut deiner Meinung. Naja, ich wiederum war eigentlich der Meinung von Frankie, der geschrieben hat und meinte, man müsste das mehr feiern, dass er Zweiter geworden ist. Gegen den Weltranglisten Ersten einem spannenden Match zu verlieren, meint Beate jedenfalls, ist überhaupt keine Schmach. Zweiter ist doch super, war eine tolle Leistung, hat halt am Ende das Quäntchen Glück gefehlt. Zweite Plätze sollten wirklich wieder mehr Beachtung finden. Ja, das finde ich auch. Absolut bin ich bei dir. Ich meine, selbst wenn er Dritter geworden wäre oder so, ich meine, Wimbledon dabei zu sein, ist ja schon klasse. Aber ich verstehe dich und sage auch Daumen hoch, Beate. Ihr hört NDR 2 gleich wieder mit der besten Musik.
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0: Ihr hört NDR 2 und das ist gut so. So, was machen wir jetzt? Ach, ist schon wieder Zeit für Nachrichten hier, ne? Ja, ist ja schon wieder 11 Uhr. Im EU-Vergleich übrigens liegt Deutschland bei den Preisen für eine Schachtel Zigaretten im Mittelfeld. Knapp 20 Euro, wie wir in Irland bezahlen müssten, werden es hier nicht werden. Aber Raucher müssen bald tiefer in die Tasche greifen. So wird's kommen.
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2: Die Bundesregierung will die Tabaksteuer stärker steigen lassen als bisher geplant. Das berichtet das Redaktionsnetzwerk Deutschland und zitiert eine Formulierungshilfe des Finanzministeriums. Lisa Posauske, NDR 2 aktuell. Was sind denn die Gründe dafür?
3: Also einmal gibt's im Bundeshaushalt eine große Lücke und die will die Regierung mit den zusätzlichen Steuereinnahmen stopfen. Dann will sie laut dem Bericht die öffentliche Gesundheit schützen. Und sie will generell auch erreichen, dass weniger Jugendliche und Erwachsene rauchen. Deshalb sollen die Steuern schrittweise deutlich steigen und damit auch die Preise. Aktuell kostet eine Packung mit 20 Zigaretten um die 8 Euro, je nach Marke und Sorte. Bis 2030 soll eine Packung fast 12 Euro kosten. Mehr Kosten sollen auch Liquids für E-Zigaretten.
2: Heute sollte es ein Mindestalter für Social Media geben. Darüber wird schon länger diskutiert und jetzt wollen Experten ihre Vorschläge der EU-Kommission vorlegen. Katrin Schmidt, NDR 2 aktuell. Was wird da heute vorgestellt?
4: Das sind im Wesentlichen jetzt erstmal Empfehlungen, wie etwa ein Mindestalter für Social Media europaweit so einheitlich wie möglich gehandhabt werden könnte und wie es auch technisch kontrolliert werden könnte, damit das Ganze auch funktioniert. Kommissionschefin Ursula von der Leyen hat das Thema so ein bisschen zu ihrem Herzensanliegen gemacht, also der Schutz von Kindern und Jugendlichen im Netz, der hat ganz hohe Priorität bei ihr. Und wir wissen auch, dass sie dazu ein Social-Media-Mindestalter präferiert. Aber sie hat einen Expertenrat eingesetzt, der nun rund ein halbes Jahr Erkenntnisse und Erfahrungen auch aus Australien ausgewertet hat. Und was sich daraus ableitet, das hören wir eben heute.
2: Vor dem Oberlandesgericht München ist ein irakisches Paar wegen ihrer Taten an zwei jesidischen Mädchen verurteilt worden. Die ehemaligen Anhänger des IS sollen die beiden Mädchen versklavt und über Jahre gequält haben. Der Mann wurde zu lebenslanger Haft verurteilt. Seine frühere Partnerin erhielt eine Jugendstrafe von 9,5 Jahren. In Deutschland wird ein weiterer Ebola-Patient behandelt. Ein US-Staatsbürger ist im Uniklinikum Frankfurt aufgenommen worden. Er hatte für eine humanitäre Organisation in der Demokratischen Republik Kongo gearbeitet und wurde dort positiv auf das Virus getestet. Im Kongo gibt es inzwischen rund 700 bestätigte Todesfälle durch Ebola. Der Nachtzug zwischen Paris und Berlin, der hält seit heute auch in Hamburg. Das niederländisch-belgische Bahnunternehmen European Sleeper hat mitgeteilt, dass damit die Verbindung zwischen Frankreich, Belgien und Deutschland weiter gestärkt werden würde. Die Strecke wird demnach dreimal pro Woche bedient. Hamburg ist der einzige Zwischenhalt in Deutschland.
0: Und das waren dann die 11 Uhr Nachrichten, ne?
2: Ja, so sieht's aus. Mehr habe ich nicht.
0: Dann hast du ja Feierabend, ne?
2: Ich habe jetzt mal Feierabend.
0: Ja, dann schönen Sommertag, du.
2: Dankeschön. Tschüss.
0: Dankeschön. Ciao. So, ich mag's ja, wenn Schokolade so ein Stück weicher ist. Ne? Also so hart aus dem Kühlschrank, das ist gar nicht so mein Ding. Da fehlt einfach das Aroma, finde ich jedenfalls. Aber wenn du heute so einen Schokoriegel im Auto liegen lässt, Leute, dann könnt ihr den später trinken. Es wird richtig warm bei uns im Norden. Wir haben bis 31 Grad im Norden. Wir haben zum Beispiel 29 in Hamburg an der Alster. 31 wären jetzt so um Hannover herum. In Soltau kommen wir auf 28. In Meppen bei 27. Burg auf Fehmarn, da sind wir heute so bei 23 Grad und ich würde sagen, so auf Rügen sind wir auch so bei 22 Grad ungefähr unterwegs. Wobei, auf Rügen ist es bestimmt auch besonders sonnig heute. Ich meine, es ist ja überall noch sonnig, aber es sollen im Laufe des Tages noch ein paar Regenwolken kommen, beziehungsweise Schauerwolken und da kann es auch mal heftiger werden. Also kräftige Gewitter, Hagel und Starkregen ist alles möglich. Muss nicht sein, aber kann sein. Nur, dass ihr es schon mal gehört habt. Und in Vorpommern ist es eigentlich am trockensten und ganz in Westen Niedersachsens auch, so Emsland runter. Ja. So, jetzt wisst ihr wettertechnisch alles, was ihr braucht. Würde ich mal sagen. Und jetzt gucken wir auf den NDR 2 Verkehrsservice für den ganzen Norden. Stau oder stockender Verkehr ab 3 Kilometer Länge. A1 Bremen Richtung Osnabrück zwischen Wildeshausen West und Dreieck Ahlenhorner Heide 4 Kilometer stockender Verkehr. A1 Osnabrück Richtung Bremen zwischen Dreieck Stuhe und Bremen Hemelingen 4 Kilometer stockend im Baustellenbereich. Und nochmal A1 Bremen Richtung Hamburg zwischen Hittfeld und Maschner Kreuz 4 Kilometer stockender Verkehr. A2 Berlin Richtung Hannover zwischen Peine und Lehrte Ost 5 Kilometer stockend und A7 Hannover Richtung Flensburg zwischen Dreieck Hamburg Südwest und dem Elbtunnel 7 Kilometer Stau. Ansonsten wünsche ich euch gute Fahrt, gutes Ankommen, allen zusammen einen richtig guten Montag, natürlich mit der besten Musik.

0: 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Alex Warren, Fever Dream, NDR 2.
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0: So, Freunde, es wird Zeit für einen lupenreinen Flashback im NDR 2 Vormittag. Erinnert ihr euch noch an den Rätselflug? Naja, die Jüngeren werden sich erinnern. Das war eine der ersten Fernsehsendungen mit Günther Jauch. Ist mir eingefallen, als ich heute gehört habe, dass er 70 Jahre alt wird heute. Herzlichen Glückwunsch an dieser Stelle. Und da habe ich überlegt, wann ist mir Günther Jauch eigentlich das erste Mal im Fernsehen begegnet? Und das war 1982 Rätselflug. So hieß die Sendung. Eine eigentlich völlig wirre Show eigentlich, bei der hauptsächlich Günther Jauch als Reporter mit einem Hubschrauber durch die Gegend geflogen ist und im Auftrag von irgendwelchen Leuten im Studio nach Schätzen gesucht hat. Der Pilot neben ihm hieß natürlich auch Günther, was heute gar nicht mehr möglich wäre. Also zwei Günther in einer Sendung, würde einfach einer Peter heißen, aber egal. Gesucht hat auf jeden Fall Reporter Günther Jauch im sportlichen roten Overall-Hosenanzug. Und bei seinem ersten Einsatz, da musste er einen Schatz im Schloss Neuschwanstein suchen, aber natürlich auch erstmal hinfliegen mit dem Heli. Und dann kam ja die Sache mit der Landung.
1: Also der Günther, der Pilot sagt, wir könnten es vielleicht im Schlosshof versuchen, wenn die Leute da ein bisschen weggehen würden.
2: Hat es viele Leute da?
1: Ja, es sind viele Leute da.
0: Ach, die paar Leute im Schlosshof, sag mal, das waren die 80er, selbstverständlich wurde da gelandet, ne? Geh mal zur Seite da unten. Ja, es war total verrückt und live vor allen Dingen auch, ne? Also, irre. Der Rätselflug, eine wirklich großartige Fernsehgeburtsstunde von Günther Jauch. Heute wird er 70 Jahre alt und wir müssen mal festhalten, wer ein Format wie Rätselflug übersteht, ja? Der übersteht natürlich auch so viele Jahre Medienbusiness, also A, Respekt und B, herzlichen Glückwunsch. Und C, jetzt gibt's die beste Musik bei NDR 2.

0: 11.30 Uhr, ihr hört den NDR 2 Vormittag mit Holger und dem NDR 2 Verkehrsservice. Und wir schauen jetzt auf Stau oder stockenden Verkehr ab 3 Kilometer Länge. A1 Bremen Richtung Osnabrück zwischen Wildeshausen West und Dreieck Ahlhorner Heide 4 Kilometer stockend. A1 Osnabrück Richtung Bremen zwischen Dreieck Stur und Bremen Hemelingen 4 Kilometer stockender Verkehr im Baustellenbereich. Und A1 Bremen Richtung Hamburg zwischen Hittfeld und Maschner Kreuz 4 Kilometer stockender Verkehr. Die A2 einmal dabei, Berlin Richtung Hannover zwischen Peine und Lehrte Ost 5 Kilometer stockend. Und letzte Meldung von der A7, Hannover Richtung Flensburg zwischen Dreieck Hamburg Südwest und dem Elbtunnel 7 Kilometer Stau.
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0: So, gleich werfen wir auch bei sommerlichen Temperaturen mal das Hirn an und spielen das 45-Sekunden-Quiz. Es geht um Allgemeinwissen. Jetzt geht es einmal kurz um Spezialwissen, so ein bisschen zum Warmmachen, wisst ihr. Also, die Frage ist, das größte Wasserbett der Welt. Wie groß ist die Liegefläche? Also normales Bett ist vielleicht so, oder Doppelbett ist 2x2 Meter, sagen wir mal jetzt mal über den Daumen, ja. Also das ist schon nicht klein, aber 2x2 Meter sagen wir, ja. Wie groß ist das größte Wasserbett der Welt? Und es kommt übrigens aus dem Norden, nämlich von einem Hamburger Wasserbetthändler. Na, ich sag's euch, Liegefläche 46,77 Quadratmeter. Ja, da kannst du den einen oder anderen Purzelbaum drauf machen. So, jetzt seid ihr wieder etwas schlauer, obwohl ihr gar nicht wolltet. Aber gleich, da gibt's die echten Fragen.

0: Irgendwas weiß man immer. Das ist mein Wahlspruch. Ob es nun aus dem Themenbereich Politik ist oder Geschichte, Musik, Sport, Promis, Film und Fernsehen, was auch immer. Irgendwas ist immer dabei, was man weiß im 45-Sekunden-Quiz hier bei NDR 2. Geht um Allgemeinbildung, aber man hat mehr abgespeichert im Hirnkasten, als man so denkt. Ja, es ist tatsächlich so. 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Sigrid macht das auch, erste Kandidatin dieser Woche. Sigrid kommt aus Kalbe an der Milde. Und Sigrid, ich weiß, du arbeitest in der Landwirtschaft, aber was machst du eigentlich ganz genau?
1: Ich bin im Stall und kümmere mich um die Milchkühe.
0: Hören die eigentlich auch Radio da bei dir, die Milchkühe?
1: Nee, leider nicht.
0: Ich habe gehört, das soll aber helfen. Da gibt es mehr Milch und die schmeckt auch noch besser.
1: Nee, glaube ich, ist der Chef nicht mit einverstanden.
0: Ach, der Chef, den fragen wir gar nicht.
1: Ach so.
0: Okay, aber jetzt kommen wir zu den echten Fragen hier bei NDR 2. Ich habe nämlich ein paar ausgedacht für dich.
1: Oha.
0: Ja, alles halb so schlimm. Wir beginnen gleich mit einer Redewendung.
2: Mhm. 45 Sekunden ab jetzt.
0: Wem schaut man nicht ins Maul?
1: Ein Gaul.
0: Tennis. Gegen wen hat Zverev am Wochenende das Finale in Wimbledon verloren?
1: Gegen Sinner.
0: Die Insel Korfu gehört zu welchem Land?
1: Frankreich.
0: Moderator Günther Jauch ist heute 70 geworden und dementsprechend in welchem Jahr geboren?
1: 56.
0: Welchen Fachbegriff gibt es für Ablagerung am Grund von Gewässern?
1: Weiter.
0: Wer hatte mit Songs wie If You Had My Love und Let's Get Loud Erfolg?
1: Jennifer Lopez.
0: Welchem Bereich ist der Begriff Falsett zuzuordnen?
1: Weiter.
0: Das Land Marokko liegt auf welchem Kontinent?
1: Afrika.
0: Afrika hast du gesagt, ne?
1: Ja.
0: Ja, so richtig. Super. Ja, Falsett, das ist ein Begriff auch aus der Musik, das ist eine Gesangstechnik, muss man auch nicht wissen, aber Let's Get Loud, J-Lo, vollkommen richtig, super.
1: Gott sei Dank.
0: Natürlich. Die Ablagerung am Grund von Gewässern nennt man Sediment. Dann haben wir Günther Jauch, da warst du aber richtig schnell im Kopf, rechnen du.
1: Habe ich gerade noch aufgeschrieben.
0: Ach so. Ja, das war super. Was hatten wir noch? Korfu ist Griechenland. Hast du wahrscheinlich mit Korsika verwechselt. Ich glaube, das ist Frankreich.
1: Ja, das kann sein, ja.
0: Ja, das glaube ich auch. Yannick Sinner, genau, der hat gewonnen in Wimbledon. Und einem geschenkten Gaul schaut man nicht ins Maul. Geschenkt schenken wir uns jetzt. Es gibt auf jeden Fall einen Punkt. Und wir kommen auf 5 Punkte.
1: Gar nicht mal so schlecht.
0: Aber man weiß immer mehr, als man eigentlich denkt, ne, oder?
1: Ja, das stimmt.
0: Ja, Sigrid. Gute Leistung für so einen Montag. Ich drücke die Daumen, dass es reicht am Ende der Woche und wünsche jetzt eine angenehme und schöne Sommerwoche.
1: Wünsche ich auch. Dankeschön.

Ich finde ja immer zum Vormittag so, zu dieser Tageszeit, da gehört irgendwie Musik, die irgendwie so lässig ist. Irgendwie locker, die ungefähr so beginnt. Ja, das passt. Natasha Bedingfield bei NDR 2. Das ist die beste Musik. Das ist Unwritten im NDR 2 Vormittag. Euch einen schönen Montag.

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0: passenderweise Almost Monday, beste Musikband der 2. Und No More Regrets. Es ist genau 12 Uhr und wird Zeit für Eva.
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2: Insta, TikTok und Co. unter 13 verbieten, das empfehlen Fachleute für die gesamte EU. Und heute ist Welt-ADHS-Tag. Wie kommen Familien mit betroffenen Kindern im Alltag klar? 12, 14 oder 16. Ab wann ist man eigentlich alt genug für eigene Accounts in den sozialen Netzwerken? Dazu gibt's viele Meinungen und die EU-Länder, die wollen das auch entsprechend unterschiedlich handhaben. Frankreich beispielsweise will ab dem 1. September allen unter 15 Jahren verbieten, Social Media zu nutzen. Auch andere Länder wie Österreich, Dänemark oder Spanien arbeiten an so einem Verbot. Und auf diese Entwicklung guckt die EU ziemlich argwöhnisch. Sie will nämlich verhindern, dass es bald 27 verschiedene Regelungen in den Ländern gibt. Deshalb hat sich eine Expertenkommission jetzt damit befasst, ob ein gesetzliches Mindestalter für Social Media überhaupt nötig ist und wenn ja, wie das dann aussehen soll. Katrin Schmidt, NDR 2 Brüssel. Und zu welchem Schluss sind die Fachleute da gekommen?
3: Ja, die Experten wollen erstmal ganz klar, dass Kinder unter 13 Jahren europaweit nur wirklich sehr, sehr eingeschränkt, wenn überhaupt, Zugang zu Social Media haben sollen. Das heißt also wirklich nur im Beisein der Eltern oder der Lehrkräfte, die auch für den Account verantwortlich werden, wären und zeitlich sehr begrenzt. Und danach soll ein Stufenmodell gelten. Das sind jetzt zumindest ihre Vorschläge. Heißt also, auch dann wäre nicht jede App automatisch erlaubt ab 13, sondern es gilt quasi die Plattformen, die nachweisen können, dass sie Kinder und Jugendliche ausreichend schützen. Die dürfen früher ran, also dürfen früher ein Angebot machen, vielleicht dann so ab 15 oder ab 16.
2: Ja, aber wenn wir uns die Regeln von den Social-Media-Plattformen angucken, dann finden wir ja raus, 13 Jahre ist jetzt schon das offizielle Mindestalter, zum Beispiel, um sich bei TikTok, Snapchat oder Instagram anzumelden. Also was würde sich denn jetzt ändern überhaupt durch diese Empfehlung?
3: Das ist natürlich ein wichtiger Punkt. Du hast vollkommen recht. Auch aktuell schreiben das ja die Plattformen in ihre AGBs. Sie kontrollieren es nur nicht, also ganz offensichtlich, weil wir wissen in der EU, je nach Studie, 30-50% der Kinder unter 13 in Europa im Schnitt haben ein Social-Media-Konto. Also irgendwas läuft da ja schief. Wir können uns auch denken, woran es liegt. Es wird nicht ausreichend kontrolliert. Oder es reicht eben, wenn einfach einer klickt, ja, ich bin 13 oder 15 oder wie auch immer. Das heißt, alles, was da heute ja erstmal als Empfehlungen im Raum steht, geht einher dann auch mit einer wirklich wasserdichten technischen Kontrolle. Das heißt, man muss nachweisen auf einem technischen Weg mit einer einmaligen Altersinformation per Ausweisdokument, ob man wirklich alt genug ist, wenn man diesen Account anlegen möchte.
2: Also gut, wir haben jetzt diese Empfehlung vorliegen. Was kann die jetzt bedeuten für die EU-Länder und auch für uns in Deutschland zum Beispiel?
3: Wir wissen jetzt, die EU-Kommission hat diese Expertentipps aufgenommen und Ursula von der Leyen, die Kommissionschefin, sagt, bis September macht sie daraus einen Gesetzesvorschlag. Dann wird das Ganze auch noch diskutiert von EU-Parlament und dem Rat der Mitgliedstaaten. Das dauert also auch noch ein bisschen. Aber sagen wir mal, das sollte so durchkommen. Dann würde auch in Deutschland diese grundsätzlich erstmal harte 13-Jahres-Grenze gelten. Die müsste überall in Europa gelten und die Plattformen müssten das technisch kontrollieren. Es ist aber trotzdem für jedes Land möglich, noch weitere Altersgrenzen zu setzen. An eines wollte die EU-Kommission aber heute erinnern und sagen, ja, ihr könnt alle irgendwas festlegen, aber denkt an eines. Es ist an der EU-Kommission, das Ganze mit den Plattformen zu verhandeln. Das heißt, Conclusio, es ist schon einigermaßen sinnvoll, wenn man zumindest versucht, einen EU-einheitlichen Ansatz zu finden.
2: Demnächst könnte es also europaweit einheitliche Regeln geben für ein Mindestalter für Social Media. Fachleute empfehlen 13 Jahre. Danke, Katrin, nach Brüssel. Knapp 12 Euro für eine Schachtel Zigaretten. So viel müssen Raucher womöglich in ein paar Jahren zahlen. Denn die Bundesregierung braucht Geld und will deshalb die Tabaksteuer, wie es aussieht, noch stärker anheben als bisher geplant. Das berichtet das Redaktionsnetzwerk Deutschland. Teurer geworden wären Zigaretten ohnehin. Nach den aktuellen Plänen wären es 40 Cent mehr als gedacht. Kommt ein Flugzeug zu spät oder gar nicht, sollen Reisende in der EU in Zukunft einfacher und schneller eine Entschädigung bekommen können. Wie man die beantragen kann, darüber müssen die Airlines die Passagiere innerhalb von 4 Tagen informieren. Und für diese Pläne haben die EU-Länder jetzt ihr Okay gegeben. Auch jetzt am Wochenende war wieder viel los an den Badeseen und Stränden hier bei uns im Norden. Und immer wieder kommt es dort zu folgenschweren Unfällen. Allein im Juni sind 99 Menschen in Deutschland beim Baden ertrunken, sagt die DLRG. Sie mahnt dazu, vorsichtig zu sein und ruft unter anderem dazu auf, nur an bewachten Badestellen ins Wasser zu gehen. Chaos im Kopf, nicht stillsitzen können, impulsiv auf Reize reagieren, Konzentrationsschwierigkeiten. So in der Art beschreiben Menschen mit ADHS ihre Symptome. ADHS, das steht für die Aufmerksamkeitsdefizit-Hyperaktivitätsstörung. Und die kommt vergleichsweise oft bei Kindern und Jugendlichen vor. Experten schätzen, dass statistisch in jeder Schulklasse mindestens ein betroffenes Kind sitzt. Für Eltern von Kindern mit ADHS ist der Alltag oft ganz besonders herausfordernd, wie zum Beispiel bei Familie Grams in Neubrandenburg.
4: Komm mal bitte her. Wir sortieren jetzt mal zusammen aus und du baust bitte jetzt gerade kein Lego.
5: Caroline Grams räumt gemeinsam mit Sohn Willi sein Zimmer auf. Der 13-Jährige hat ADHS. Zimmer aufräumen, Schule, Alltagsaufgaben können für ihn deswegen zur Herausforderung werden.
6: Also erstmal ist es ja, dass ich mich schlechter konzentrieren kann als die anderen. Ich finde viele Sachen langweilig. Und wenn ich Sachen langweilig finde, dann konzentriere ich mich nicht mehr darauf und dann verpasse ich zum Beispiel wichtigen Unterrichtsstoff.
5: Für Familie Grams ist der Umgang mit ADHS manchmal ein einziger Kraftakt.
7: Die Anrufe aus der Kita, die Anrufe aus der Schule, regelmäßig. Und man weiß gar nicht, was man sagen soll. Was soll man denn sagen? Also man verteidigt dann irgendwann nur noch sein Kind, weil das Kind ist so, wie es ist. Man selbst weiß ja auch nicht, was man tun kann. Man versucht trotzdem 24 Stunden alles hier noch zu gucken. Was kann man hier verbessern? Was kann man da unterstützen? Was kann man sich noch für Tipps und Tricks ranholen?
5: Willi bekam seine Diagnose mit 9 Jahren.
6: Es war schon schön zu wissen, was ich da anders habe. Es war nicht mehr dieser Druck zu sein müssen wie die anderen, weil man weiß, dass man anders ist in dem Fall.
5: Auch Willis 7 Jahre jüngerer Bruder hat ADHS. 2 Kinder mit der Diagnose waren für Mutter Caroline der Aufruf, selbst tätig zu werden. Mittlerweile leitet sie eine Selbsthilfegruppe in Waren an der Müritz und gibt Fortbildungen.
7: Weil ich genau weiß, wie sich das anfühlt, als betroffenes Elternteil sehr einsam damit zu sein und sehr viel Unverständnis zu bekommen.
5: Mittlerweile werden auch immer mehr Erwachsene diagnostiziert. Eine von ihnen ist die 26-jährige Lea Funk. Sie hat erst mit 18 Jahren erfahren, dass sie ADHS hat.
8: Für mich war das nicht so überraschend. Plötzlich habe ich aber meinen Kopf so viel besser verstanden. Ich konnte plötzlich benennen, warum so viele Sachen schwer sind.
5: Lea hat mit 23 ihre eigene Logopädie-Praxis aufgebaut. Dabei kann ihr ADHS sogar geholfen haben. Denn Betroffene können in einen sogenannten Hyperfokus geraten.
8: Also dann bin ich da so drin, dann brauche ich auch gefühlt keinen Schlaf. Ich könnte ewig durchziehen, weil ich so voller Motivation bin und voller Energie, wenn ich was mache, was ich gerne mache.
2: Sagt Lea Funk heute am Welt-ADHS-Tag. Und unsere Reporterin Bente Gossel hat Betroffene in Neubrandenburg besucht.
9: Und das war Eva Engert mit dem NDR2-Update. Wenn du in so einer Frittenbude arbeitest heute zum Beispiel im Imbiss, dann kann das wieder ganz schön warm werden. Es ist ja danke Hähnchen, Griller und Friteuse und so weiter. Aber wenn es draußen dann noch so richtig warm ist, dann brauchst du hinterm Tresen schon einen Mini-Ventilator. Also ich denke jedenfalls, wenn ich solche Leute sehe, die da arbeiten, denke ich mal, Mensch, Respekt an dieser Stelle, gerade an heißen Sommertagen. Heute auch wieder bis 30 Grad in Salzgitter. In Delmenhorst kommen wir auf 28, Rendsburg 26 und auf Hiddensee, da ist es ein bisschen frischer, sag ich mal, 20 Grad, aber da gibt es auch ordentlich Sonnenschein heute. Allerdings nicht nur. Also nicht nur. Vor allem die erste Tageshälfte ist ja recht sonnig. Danach allerdings kommen auch so ein paar Wolken, die Schauer bringen und hier und da auch kräftige Gewitter und Hagel und Starkregen. Kann alles mit dabei sein heute noch, auch wenn es gerade nicht so aussieht. In Vorpommern, da bleibt es relativ trocken, glaube ich mal so überwiegend. Und auch ganz westlich. Also Niedersachsen, der Westen, da könntet ihr auch Glück haben. Ansonsten gibt es wahrscheinlich noch mal ein bisschen was von oben. Und nun gibt es was vom Verkehrsservice? Ganz aktuell, Stau oder stockender Verkehr ab 3 Kilometer. Mal gucken, was da so los ist. Wir haben auf der A1 Bremen Richtung Osnabrück 4 Kilometer stockenden Verkehr und zwar zwischen Wildeshausen West und Dreieck Ahlhorner Heide. Dann die A1 Osnabrück Richtung Bremen, also Gegenrichtung zwischen Dreieck Stur und Bremen Hemelingen. 4 Kilometer stockender Verkehr im Baustellenbereich. A2 Berlin Richtung Hannover zwischen Peine und Lehrte Ost 5 Kilometer stockend und A7 Hannover Richtung Flensburg zwischen 3 Hamburg Südwest und dem Elbtunnel 7 Kilometer Stau.
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9: Strahlend blauer Himmel, wolkenlos, darunter glitzert die See, im Vordergrund heller Sand und Strandkörbe. So schaut es aus im Norden, zumindest in Grömitz. Liebe Grüße von der Ostseeküste von Hans-Peter, auch hier natürlich mit Holger und NDR2. Ja, das will ich hoffen. Denn so bekommen wir dann ja alle was ab von der Ostseesonne. Naja, ist ja so. Wir sind ja alle durch Funkwellen verbunden sozusagen. Sonst könntet ihr mich jetzt gar nicht hören. Ja. So ist das. Es ist, im Grunde genommen ist es Magic, ne? Ja. Und wir geben uns jetzt die beste Musik hier bei NDR 2. Es gibt Sonnenmusik, Sommermusik von Bryan Adams, Summer of 69, aber vorher noch The Weeknd für euch.

klingt der Sommer bei NDR 2. Ja. Oder besser gesagt, auch so klingt der Sommer hier bei NDR 2. Und ich finde es ja immer interessant zu hören oder zu lesen, was ihr denn so macht, während ihr NDR 2 hört. Zum Beispiel Mike hat sich gemeldet. Mike fährt Holz aus den Wäldern in die Sägewerke und hört dabei NDR 2 in seinem Truck sozusagen. Und er hat ein schönes Bild geschickt, das finde ich echt ganz cool, mit Grüßen aus dem Wendland. Und zwar hat er ein Sonnenblumenfeld fotografiert und eine Sonnenblume, habe ich erst gar nicht gesehen, aber eine Sonnenblume trägt eine Sonnenbrille. Das sieht wirklich, sieht sehr gut aus, Mike. Vielen Dank und immer her mit euren Messages und was immer ihr auf dem Herzen habt über die NDR 2 App.

0: der NDR2-Verkehrsservice für den ganzen Norden. Aber hallo erstmal. Stau oder stockender Verkehr ab 3 Kilometer. Ich habe für euch 5 Meldungen. Die ersten 3 kommen von der A1. Hamburg Richtung Osnabrück zwischen Bremer Kreuz und Asten. 4 Kilometer stockender Verkehr im Baustellenbereich. Bremen Richtung Osnabrück zwischen Wildeshausen West und Dreieck Ahlhorner Heide. 4 Kilometer stockend. Nochmal A1 Osnabrück Richtung Bremen. Zwischen Dreieck Stur und Bremen Hemelingen. 4 Kilometer stockender Verkehr im Baustellenbereich. Dann die A2 Berlin Richtung Hannover zwischen Peine und Lehrte Ost. 5 Kilometer stockend und die A7 Hannover Richtung Flensburg zwischen Dreieck Hamburg Südwest und dem Elbtunnel haben wir leider 7 Kilometer Stau. Ich wünsche euch eine gute Fahrt.
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0: Als ich heute gehört habe, Günther Jauch wird 70 heute oder ist 70 geworden, habe ich gedacht, 70 Jahre Günther Jauch? Also so sieht er nun wirklich nicht aus, sieht doch viel jünger aus, ne? Vielleicht so 60 oder so, aber 70? Wenn man das mal mit anderen vergleicht, dann wisst ihr was? Genau das machen wir gleich mal. Wir vergleichen das mal mit anderen Promis und gucken mal, wer da älter oder jünger ist. Schätzen wir gleich mal eine Runde.

0: jemand ist im Fernsehen so präsent wie Günther Jauch. Ihr hört NDR 2 den Vormittag mit Holger, 12:42 Uhr. Und der Günther, der wird heute 70 Jahre alt. Wahnsinn, oder? Hätte man das gedacht? Ich nicht. Ich hätte gedacht, der ist jünger. Aber er wird 70. Es ist so. Und Henrike aus dem NDR 2 Team, die hat mal so ein kleines Quiz für uns vorbereitet. Wir können nämlich jetzt mal so ein bisschen gucken, wer älter oder jünger ist als Jauch. Ein bisschen mitraten. Was haben wir da?
1: Ja. Zum Beispiel Dieter Bohlen.
0: Oh, älter oder jünger als 70?
1: Älter oder jünger.
0: Pff, echt? Also ich würde sagen, der Dieter ist noch ein bisschen jünger.
1: Nee, der ist älter.
0: Oh, siehst du, da geht's schon los.
1: 72 Jahre alt.
0: 72.
1: Dieter Bohlen, ja.
0: Sieht aber auch nicht so aus, obwohl, naja, egal. So.
1: So, Nina Hagen.
0: Nina Hagen, ich glaube, es geht bei mir komplett daneben. Aber bei Nina Hagen würde ich sagen, sie ist älter.
1: Tatsächlich, ja. 71 Jahre alt.
0: Das gibt einen Punkt.
1: Ja.
0: Aber das ist auch knapp, 71, ne?
1: Da liegen nicht so viele. Okay. Also einerseits liegen zwischen Günther Jauch und Nina Hagen Welten.
0: Kann man so sagen, ja.
1: Und andererseits dann so gar nicht. Eine muss sein, nach der muss man immer fragen, Madonna.
0: Ja, das ist wirklich auch ganz schwierig. Ja, aber jetzt so dem Gesetz der Folge, ne, müsste jetzt mal jemand kommen, der ein bisschen jünger ist, obwohl ich es eigentlich mir nicht vorstellen kann, aber ich sag jünger.
1: Ja, tatsächlich.
0: Tatsächlich. Okay.
1: Du hast es drauf. 67 Jahre alt, Madonna. Günther Jauch 70.
0: Wer hätte das gedacht, ne?
1: Ja.
0: Ja. Sind wir durch oder hast du noch
1: was? Das war's schon.
0: Das war's noch. Wunderbar. Das lief doch eigentlich ganz gut, oder?
1: Promi-Experte Holger.
0: Naja, gut, so gut nur auch nicht.

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0: Man sollte auch mal das Mikrofon abmachen, wenn man redet, sonst geht's ins Leere. Hallo zusammen, ihr hört NDR 2, es ist 13 Uhr und jetzt stell dir mal vor, dein Chef plant, die Firma, in der du arbeitest, dicht zu machen und erfährst das Ganze aus der Zeitung. Mit diesem blöden Gefühl leben seit einigen Tagen oder Wochen Zehntausende Beschäftigte bei VW.
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2: Die Gerüchteküche über mögliche Werksschließungen und einen Stellenabbau brodelt seit Wochen. Jetzt hat sich VW-Chef Blume erstmals gegenüber der Belegschaft geäußert. Im VW-Intranet nimmt er zu seinen Sparplänen Stellung und dieser Beitrag liegt dem NDR vor. Bertel Starke, NDR 2 Hannover. Was schreibt Blume denn da?
3: VW-Konzernchef Blume hat sich vor allem zu den Kosten beim Wolfsburger Autobauer geäußert. Die seien noch immer 20% höher als bei vergleichbaren Unternehmen. Und das muss sich aus seiner Sicht ändern. Blume rechnet vor, dass rund 50.000 Stellen reduziert werden müssten, um die Kosten auf ein wettbewerbsfähiges Niveau zu senken. Es handelt sich also im Moment um eine eher theoretische Zahl, denn wo genau Beschäftigte ihre Jobs verlieren könnten, das lässt Blume offen.
2: Der Polizist, der im vergangenen Jahr im April in der Oldenburger Innenstadt einen jungen Mann erschossen haben soll, kommt vor Gericht. Das Landgericht Oldenburg hat die Anklage im Fall Lorenz A. zugelassen. Es geht da um fahrlässige Tötung. Maren Bruns, NDR 2 Oldenburg. Was genau wirft die Staatsanwaltschaft dem 28 Jahre alten mutmaßlichen Schützen denn vor?
4: Der angeklagte Polizist hatte auf Lorenz A. geschossen, als dieser flüchten wollte. Eine Notwehrsituation habe nicht mehr bestanden. So steht es in der Anklageschrift der Staatsanwaltschaft Oldenburg. Der 21-jährige Lorenz A. habe zwar vor der Schussabgabe Reizgas gegen den Polizeibeamten eingesetzt, aber ein Messer hatte er nicht dabei. Der Beamte hatte das nach Ansicht der Staatsanwaltschaft irrtümlich geglaubt. Sie sagt ganz klar, zum Zeitpunkt der Schussabgabe habe der Getötete lediglich fliehen wollen und der Polizist habe das erkennen müssen. Wann der 28-jährige Polizist vor Gericht kommt, steht noch nicht fest.
2: Soziale Medien wie Instagram oder TikTok für alle unter 13 Jahren verbieten, das empfehlen jetzt Fachleute für die gesamte EU. Katrin Schmidt, NDR 2 Brüssel. Und was folgt jetzt daraus?
5: Sagen wir mal, das sollte so durchkommen. Dann würde auch in Deutschland diese grundsätzlich erstmal harte 13-Jahres-Grenze gelten. Die müsste überall in Europa gelten und die Plattformen müssten das technisch kontrollieren. Es ist aber trotzdem für jedes Land möglich, noch weitere Altersgrenzen zu setzen. An eines wollte die EU-Kommission aber heute erinnern und sagen, ja, ihr könnt alle irgendwas festlegen. Aber denkt an eines. Es ist an der EU-Kommission, das Ganze mit den Plattformen zu verhandeln. Das heißt, Conclusion, es ist schon einigermaßen sinnvoll, wenn man zumindest versucht, einen EU-einheitlichen Ansatz zu finden.
2: Der Iran-Krieg hat ja einiges teurer gemacht, auch Fliegen und Reisen. Tickets für internationale Flüge waren im ersten Halbjahr im Schnitt 8,5% teurer als im vergangenen Jahr. Das meldet das Statistische Bundesamt. Teurer geworden sind auch Flüge innerhalb Deutschlands und Pauschalreisen ins Ausland. Deutlich mehr drauf zahlen musste man zum Beispiel für Pauschalreisen nach Ägypten, auf die Kanaren und Balearen.
0: Soweit die NDR 2 Nachrichten. Und jetzt wird es Zeit fürs Wetterchen. Anlauf und ab ins Freibad. Aber nur noch vom Einer, ne? Also auf dem Dreier stehen. Ich finde das schon ganz schön hoch. Ne? Ja, ich bin vielleicht auch einfach ein Soft-Typ, weißt du? So, was wollte ich jetzt hier? Eigentlich wollte ich jetzt mal gucken, wie das Wetter wird, richtig? Aber bei dem Wetter kannst du wirklich ins Freibad heute bis 30 Grad. Obwohl, vielleicht später noch Gewitter, aber dazu kommen wir gleich. 30 Grad in Osnabrück, 28 Hamburg-Harburg, 27 in Oldenburg, Niedersachsen und 25 in Eckernförde. So sieht's aus mit den Temperaturen. Ist also warm im ganzen Norden, anders kann man es nicht sagen. Allerdings, so die erste Tageshälfte war die sonnigere. Ja, in der zweiten haben wir ein paar mehr Wolken und wir haben hier und da auch die einen oder anderen Schauer. Und es kann auch mal ein bisschen heftiger werden, so mit Starkregen, mit Hagel und dem einen oder anderen heftigen Gewitter. Durchaus möglicherweise. Richtung Vorpommern bleibt es relativ trocken und ich glaube auch so ganz im Westen Niedersachsens, da bleibt es auch relativ trocken. Und nun der NDR 2 Verkehrsservice für den ganzen Norden, Stau oder stockenden Verkehr. A1 Hamburg Richtung Osnabrück zwischen Bremer Kreuz und Asten, 4 Kilometer stockender Baustellenbereich. A1 Bremen Richtung Osnabrück zwischen Wildeshausen West und Dreieck Ahornheide, 4 Kilometer stockend. A1 Osnabrück Richtung Bremen zwischen Dreieck Stur und Bremen-Hemelingen, 4 Kilometer stockend. A2 Berlin Richtung Hannover zwischen Peine und Lehrte Ost, 5 Kilometer stockend. Und die A7 Hannover Richtung Flensburg zwischen Dreieck Hamburg Südwest und dem Elbtunnel 7 Kilometer Stau. Kommt gut durch den Norden, natürlich mit der besten Musik hier bei NDR 2.
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Moin zusammen, ihr hört NDR 2 mit Bring Me Flowers, das ist die beste Musik von Tove Lo und Stromae und die begleitet euch beim Gurkenschneiden für den Nudelsalat, beim Strandkorb-Sitting an der See, beim Haarestylen im Friseurlein Harmonie, beim Lunchbox-Geschmatz im LKW oder beim Gewittertierchen abschütteln. Habt ihr es auch schon mitgekriegt mit den Gewittertieren? Also so nervig. Gestern war ich nur ganz kurz mal draußen, bin aus dem Auto ausgestiegen, bin nur ein paar Meter gelaufen, so am Feld vorbei und schon war ich total voll mit den Dingern. Und die spürst du ja auch überall, ne, am ganzen Körper. Aber was erzähle ich euch? Mehr von der besten Musik gibt es jetzt hier bei uns.

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Hallo. Ihr hört NDR 2, 13:30. Hier gibt es den NDR 2 Verkehrsservice für den ganzen Norden. Was haben wir denn da? Stau oder stockender Verkehr ab 3 Kilometer Länge. A1 Hamburg Richtung Osnabrück zwischen Bremer Kreuz und Asten. 4 Kilometer stockend im Baustellenbereich. Dann die A1 Bremen Richtung Osnabrück zwischen Wildeshausen West und Dreieck Ahlhorner Heide. Da haben wir 4 Kilometer stockenden Verkehr. Und A1 Osnabrück Richtung Bremen zwischen Dreieck Stur und Bremen Hemmingen. 4 Kilometer stockender Verkehr, das Ganze im Baustellenbereich. A2 Berlin Richtung Hannover zwischen Peine und

0: Schöner Song, oder?
1: Ihr hört NDR 2 mit Holger und natürlich mit der besten Musik aus dem Jahr 1984. Also wir machen uns einen kleinen Backflash oder Flashback, besser gesagt. Ultravox, Dancing with Tears in My Eyes, in dem Jahr übrigens auch angesagt im Kino. Harrison Ford. Ne? Und wie hieß der Kinohit nochmal, Leute? Ich denke gerade schwer nach. Es war 1984. Indiana Jones, natürlich. Und der Tempel des Todes. Jetzt haben wir es doch. Ultravox, Dancing with Tears in My

Ultravox bei NDR 2. Und es ist ja so, egal was Lady Gaga anfasst, es wird einfach ein super cooler Song. Shape of a Woman, gleich hier bei NDR 2. Nachdem ich euch gesagt habe, dass ich euch einen richtig schönen Nachmittag wünsche und dass wir uns morgen wieder hören, gegen 10, wenn ihr Lust habt. Und dass gleich hier bei NDR 2 Nico kommt und er kommt nicht allein, er hat Jessica dabei. Ja, die beiden gleich hier im NDR 2 Nachmittag. So, und jetzt Bühne frei für Lady Gaga.

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0: Ihr seid bei NDR 2. Früher war so ein Job bei Volkswagen eine sichere Sache. Diese Zeiten sind aber vorbei. Inzwischen sind nämlich viele aus der Belegschaft ziemlich verunsichert. Denn wie es weitergeht, dazu wird ihnen bisher nicht viel gesagt aus der Chefetage.
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3: Volkswagen muss sparen, aber ob deswegen Werke dicht machen oder wie viele Jobs genau wegfallen sollen, dazu hat Konzernchef Blume bisher nicht viel Konkretes gesagt, vor allem nicht zur Belegschaft. Gewerkschaften und Betriebsrat haben deshalb viel Druck gemacht und jetzt hat Blume sich im VW-Intranet geäußert. Torben Hildebrandt, NDR 2 Hannover.
4: Die Kosten bei VW seien weiter zu hoch, schreibt Blume. Sie legen 20% höher als bei vergleichbaren Unternehmen. Um das reinzuholen, müssten rechnerisch 50.000 Stellen zusätzlich abgebaut werden, so Blume. Dieses Ziel sei aber noch nicht fix. Und wenn sich auf andere Weise Kosten einsparen ließen, könne der Stellenabbau auch geringer ausfallen. Bei VW läuft bereits ein Sparprogramm im Umfang von 50.000 Stellen. Die von Blume genannten weiteren 50.000 Arbeitsplätze kämen also obendrauf. Damit bestätigt der Konzernchef das, was seit Wochen durch die Medien geistert.
3: Ein 21-jähriger Mann mit schwarzer Hautfarbe wird von hinten erschossen mit einer Polizeiwaffe. Diese Tat in Oldenburg hatte vergangenes Jahr an Ostern viele erschüttert. Jetzt muss sich der Polizist, der auf Lorenz A. geschossen hat, vor Gericht verantworten. Das Landgericht hat die Anklage wegen fahrlässiger Tötung zugelassen. Astrid Rolle, NDR 2 aktuell.
5: Die Staatsanwaltschaft wirft dem Polizisten vor, Lorenz A. in der Nacht zu Ostersonntag rücklings fahrlässig erschossen zu haben. Das Opfer habe davor zwar Reizgas gegen den Polizisten eingesetzt, ein mitgeführtes Messer setzte er aber nicht ein. Die Staatsanwaltschaft sagt, zum Zeitpunkt der Schussabgabe wollte der 21-Jährige lediglich fliehen und das hätte der Polizist erkennen müssen. Lorenz A. wurde mindestens 3-mal getroffen, er starb im Krankenhaus.
3: Kinder und Jugendliche sollten mindestens 13 Jahre alt sein, um einen eigenen Account in den sozialen Netzwerken zu haben. Das empfehlen Fachleute jetzt für die gesamte EU. Kommissionspräsidentin von der Leyen will aus dieser Empfehlung bis September einen Gesetzentwurf stricken. Würde das Verbot dann wirklich europaweit kommen, müssten die Plattformen das Alter ihrer Nutzer strenger kontrollieren. Immer mehr Menschen beschweren sich über unerlaubte Werbeanrufe. Bei der Bundesnetzagentur sind allein zwischen Januar und Juni mehr als 21.000 Beschwerden eingegangen. Das sind ungefähr 13% mehr als im Vorjahreszeitraum. Gisela Hartmann, NDR 2 Bonn.
6: Knapp 30% der Beschwerden im laufenden Jahr betrafen demnach Werbeanrufe zu Gewinnspielen. In Deutschland ist Telefonwerbung nur erlaubt, wenn die angerufene Person zu Beginn des Anrufes zustimmt. Firmen, die unerlaubte Werbeanrufe, sogenannte Cold Calls, machen, riskieren Bußgelder von bis zu 300.000 Euro. Im vergangenen Jahr hat die Bundesnetzagentur in dem Bereich Bußgelder von mehr als 1 Million Euro verhängt.
1: Es ist 2:03. Wir gucken aufs NDR 2 Wetter. Ist im Moment, ja, größtenteils noch so astrein wie so eine schön frisch geteerte Straße.
7: Ja, aber teer bei dem Wetter.
1: Also ja, nee, aber so von der Fläche her, so ja. Das ist so schön, schön fein, alles schön sonnig, ja, möchte ich sagen.
7: Schön sonnig und warm. Allerdings können sich heute Nachmittag ein paar Schauer bilden, beziehungsweise werden sie mit großer Wahrscheinlichkeit. Und zwar über Hamburg und Niedersachsen, Schleswig-Holstein und Mecklenburg-Vorpommern bleiben trocken. Die Topwerte heute Nachmittag 21 Grad auf Rügen, 26 Grad in Schleswig, 29 entlang der Elbe und bis 31 Grad in Göttingen.
1: Hallo auf die Straßen, hier ist der NDR 2 Verkehrsservice für den ganzen Norden, alles ab 3 Kilometern. A1 Hamburg Richtung Osnabrück zwischen Bremerkreuz und Arsten, 4 Kilometer stockender Verkehr im Baustellenbereich. A1 Bremen Richtung Osnabrück zwischen Wildeshausen West und dem Dreieck Ahlhorner Heide, 4 Kilometer stockender Verkehr. A1 Osnabrück Richtung Bremen zwischen dem Dreieck Stur und Bremen-Hemelingen 4 Kilometer stockend im Baustellenbereich.
7: Die A2 Berlin Richtung Hannover zwischen Peine und Lehrte Ost 5 Kilometer
1: stockender Verkehr.
7: Stop and go, wollte ich sagen. Ah. Die A7 Flensburg Richtung Hamburg zwischen Stellingen und dem Elbtunnel 4 Kilometer stockend. Die A7 Hannover Richtung Kassel zwischen dem Dreieck Hannover Süd und Derneburg-Salzgitter in der Baustelle 7 Kilometer stockend. Und die A7 nochmal Hannover Richtung Flensburg zwischen dem Dreieck Hamburg Südwest und dem Elbtunnel 7 Kilometer stockender Verkehr.
1: Das war's von uns. Frohe Fahrt für euch.
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7: Heute mit Jessica und Nico und es ist offiziell, überall in Norddeutschland sind Ferien. Das heißt, viele von euch sind im Urlaub oder unterwegs in den Urlaub und wahrscheinlich kennt ihr das. Ne? Ihr kommt an in der Unterkunft und ihr merkt schon, oh oh, hier ist aber ganz schön schmutzig.
1: Na, welche Rechte ihr dann habt und was ihr dazu wissen müsst, hört ihr hier bei uns in so 10 Minuten. Nur so viel vorab. Auf den Boden stampfen und laut Menno rufen, so wie ich es machen würde, das hilft nicht.

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1: Egal ob in die Berge, ans Meer oder in eine Stadt, so ein Städtetrip. Ihr macht es euch schön in den Ferien, egal wo ihr hinfahrt. Hier ist der NDR 2 Nachmittag mit Jessica und Nico.
2: Und es ist ja gerade so bei Ferienwohnungen oder Häusern so ein magischer Moment, wenn man das erste Mal in das gemietete Haus oder die Wohnung kommt. Mhm. Allerdings verfliegt diese Magie ziemlich schnell, wenn die Bude dreckig ist oder vielleicht sogar am Schimmeln. Was macht man dann? Gleich wieder Kofferraum zu und zurück nach Hause Geld zurückfordern?
1: Wiebke aus der ARD Verbraucherredaktion. Was ist denn am sinnvollsten, wenn die Unterkunft, ich sag mal jetzt, nicht meinen Erwartungen entspricht?
3: Ja, kommt drauf an, was das heißt, dass sie nicht meinen Erwartungen entspricht. Fakt ist, Dreck und Schmutz alleine, das reicht nicht aus, um die Reise abzubrechen und den Reisepreis dann auch komplett zurückzubekommen. Mhm. Auch wenn es natürlich ärgerlich ist, ne, eine verdreckte Ferienwohnung sozusagen zu kommen. Aber das, also Dreck, lässt sich ja beheben. Ja. Der Vermieter hat nämlich ein sogenanntes Recht auf Nacherfüllung. Er darf also nochmal nachputzen oder man muss ihm so gesehen die Gelegenheit geben, nochmal nachzuputzen. Mhm. Anders verhält es sich mit Mängeln, die nicht sofort beseitigt werden können, also sowas wie Schimmel oder Ungezieferbefall. Das kann ja auch der Vermieter nicht mal eben so wegputzen.
2: Nee, wie genau verhalte ich mich denn, wenn ich in eine schmutzige oder schimmelige Wohnung komme?
3: Ja, bei Mängeln solcher Art sollte man auf jeden Fall den Vermieter sofort schriftlich informieren und ihm auch eine Frist setzen für Dinge, die er schnell ändern kann. Mhm. Also wenn es sich nur in Anführungsstrichen um Schmutz handelt, ne? Also kein Schimmel oder Ungezieferbefall im Spiel ist. Mhm. Diese Frist, die muss auch nicht lang sein, sagte uns ein Fachanwalt für Reiserecht. Da reicht zum Beispiel bis zum nächsten Mittag. Oh. Und ja, wenn da nichts passiert, also der Anbieter sich nicht meldet oder den Schaden nicht behebt, dann hat man weitere Rechte.
1: Heißt, also was mache ich dann?
3: Ja, das heißt, dass es einem dann zusteht, die Reise eben abzubrechen und den Reisepreis auch zurückerstattet zu bekommen. Hm. Allerdings, ja, gibt's da auf Seiten der Vermieter oft eine gewisse Verweigerungshaltung, so sagte es uns ein Anwalt. Ja, also um nicht nur Recht zu haben, sondern wie es immer so schön heißt, auch Recht zu bekommen, ja, muss man also als Verbraucherin oder Verbraucher oft vor Gericht ziehen.
2: Ui, aber wir wollen mal keine schlechte Laune machen, ne? Nee. Bei den meisten Ferienhäusern und Wohnungen ist bestimmt alles okay, bei euch mit Sicherheit auch.
1: Ja, bestimmt wirklich. Schatz, was ist denn das da hinten? War das eine Maus? Oh Gott. Oder war das eine Kakerlake?

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0: gleich 14:30. Hier ist der NDR2-Verkehrsservice für den ganzen Norden mit allem ab 3 Kilometern. Wir starten auf der A1 Hamburg Richtung Osnabrück zwischen Bremer Kreuz und Asten. Hier im Baustellenbereich 4 Kilometer stockender Verkehr. Die A1 Bremen Richtung Osnabrück zwischen Wildeshausen West und dem Dreieck Ahlhorner Heide. Hier 6 Kilometer stockend. A1 Osnabrück Richtung Bremen zwischen dem Dreieck Stur und Bremen-Hemelingen im Baustellenbereich 5 Kilometer stockend. Die A2 Berlin Richtung Hannover zwischen Peine und Lehrte Ost 3 Kilometer stockend.
1: Es geht auf die A7 Flensburg Richtung Hamburg zwischen Stellingen und dem Elbtunnel

0: So, Freunde, es ist Tag der Pommes.
1: Juhu!
0: Und es ist Tag der Nacktheit. Auch hier ist der NDR2-Nachmittag mit Jessica und Nico. Und wir wären nicht der NDR2-Nachmittag, wenn wir uns nicht gedacht hätten, lass das mal miteinander verbinden.
1: Ja, also sind ja wahrscheinlich auch viele im Freibad die nächsten Tage. Und da muss natürlich eine Freibad-Pommes her, leicht bekleidet. Deswegen haben wir uns ein paar Sätze überlegt, die man im Freibad ab sofort sagen kann. Also Sätze, die zu Pommes und zu Nacktheit passen.
0: Sowas wie... Oh, ist aber ganz schön heiß.
1: Ja, oder schön knusprig.
0: Ein bisschen zu viel Fett dran.
1: Auch gerne, darf ich mal zugreifen?
0: Oh, ich könnte das Ewigkeiten so weitermachen. Komm, einen noch.
1: Die sind aber klein.
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0: Ihr seid bei NDR2 an eurem Montagnachmittag. Dass Volkswagen auf Sparkurs ist, ist kein Geheimnis. Aber Zehntausende Beschäftigte müssen sich immer noch fragen, was das für sie heißt. Ob der Job wackelt zum Beispiel. Heute gab es dazu eine interne Mitteilung aus der Chefetage.
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3: Die Gerüchteküche über mögliche Werksschließungen und Stellenabbau brodelt seit Wochen. Jetzt hat sich VW-Chef Blume erstmals gegenüber der Belegschaft geäußert. Im VW-Intranet nimmt er zu seinen Sparplänen Stellung und dieser Beitrag liegt dem Norddeutschen Rundfunk vor. Bertil Starke, NDR 2 Hannover. Was schreibt Blume denn da?
4: VW-Konzernchef Blume hat sich vor allem zu den Kosten beim Wolfsburger Autobauer geäußert. Die seien noch immer 20% höher als bei vergleichbaren Unternehmen. Und das muss sich aus seiner Sicht ändern. Blume rechnet vor, dass rund 50.000 Stellen reduziert werden müssten, um die Kosten auf ein wettbewerbsfähiges Niveau zu senken. Es handelt sich also im Moment um eine eher theoretische Zahl, denn wo genau Beschäftigte ihre Jobs verlieren könnten, das lässt Blume offen.
3: Im April vergangenes Jahr war in der Oldenburger Innenstadt ein 21-jähriger Schwarzer durch Polizeikugeln gestorben. Jetzt muss sich der mutmaßliche Schütze, ein 28-jähriger Polizist, vor Gericht verantworten. Das Landgericht Oldenburg hat die Anklage zugelassen und auch festgestellt, dass es sich bei der Tat nicht um Notwehr gehandelt hat. Maren Bruns, NDR 2 Oldenburg.
5: Der 21-jährige Lorenz A. habe zwar vor der Schussabgabe Reizgas gegen den Polizeibeamten eingesetzt, aber das Messer, das er bei sich trug, hatte er nicht benutzt. Der Beamte hatte das nach Ansicht der Staatsanwaltschaft irrtümlich geglaubt. Sie sagt ganz klar, zum Zeitpunkt der Schussabgabe habe der Getötete lediglich fliehen wollen und der Polizist habe das erkennen müssen. Wann der 28-jährige Polizist vor Gericht kommt, steht noch nicht fest.
3: Soziale Medien wie Instagram oder TikTok für alle unter 13 Jahren verbieten, das empfehlen jetzt Fachleute für die gesamte Europäische Union. Katrin Schmidt, NDR 2 Brüssel. Und was folgt jetzt aus dieser Empfehlung?
6: Sagen wir mal, das sollte so durchkommen. Dann würde auch in Deutschland diese grundsätzlich erstmal harte 13-Jahres-Grenze gelten. Die müsste überall in Europa gelten und die Plattformen müssten das technisch kontrollieren. Es ist aber trotzdem für jedes Land möglich, noch weitere Altersgrenzen zu setzen. An eines wollte die EU-Kommission aber heute erinnern und sagen, ja, ihr könnt alle irgendwas festlegen. Aber denkt an eines. Es ist an der EU-Kommission, das Ganze mit den Plattformen zu verhandeln. Das heißt, Conclusio, es ist schon einigermaßen sinnvoll, wenn man zumindest versucht, einen EU-einheitlichen Ansatz zu finden.
3: Knapp 12 Euro für eine Schachtel Zigaretten. So viel müssen Raucher womöglich in ein paar Jahren zahlen. Denn die Bundesregierung braucht Geld und will deshalb die Tabaksteuer, wie es aussieht, noch stärker anheben als bisher schon geplant. Das berichtet das Redaktionsnetzwerk Deutschland. Teurer geworden wären die Zigaretten ohnehin. Nach den aktuellen Plänen wären es aber noch mal 40 Cent mehr als gedacht.
0: Das NDR2-Wetter auch heute Nachmittag mit der großen Frage, was ist eigentlich wärmer, die Luft oder das Wasser im Freibadbecken, weil einfach so viele Menschen drin sind?
1: Ich hoffe, es die Luft. Ist nicht das Wasser im Freibadbecken, das so wärmer ist. Es bleibt sonnig und warm bei uns im Norden. Heute Nachmittag können sich ein paar Schauer bilden. Schleswig-Holstein, Mecklenburg-Vorpommern, die bleiben trocken. Sonst freuen sich die Blümchen. Topwerte heute 21 Grad auf Rügen, 26 in Neubrandenburg und 31 Grad heute Nachmittag in Braunschweig.
0: Hallo auf die Straßen, hier ist der NDR2 Verkehrsservice für den ganzen Norden, alles ab 3 Kilometern. Die A1 Hamburg Richtung Osnabrück zwischen Bremerkreuz und Arsten, hier 4 Kilometer stockend im Baustellenbereich. Nochmal die 1, jetzt Bremen Richtung Osnabrück zwischen Wildeshausen West und dem Dreieck Ahlhorner Heide, 6 Kilometer stockender Verkehr. A1 Osnabrück Richtung Bremen zwischen dem Dreieck Stur und Bremen-Hemelingen, 5 Kilometer stockend im Baustellenbereich. Die A2 Berlin Richtung Hannover zwischen Peine und Lehrte Ost, 3 Kilometer stockend.
1: Es geht auf die A7 Flensburg in Richtung Hamburg zwischen Stellingen und dem Elbtunnel, 4 Kilometer stockend. Die A7 Hannover Richtung Kassel zwischen dem Dreieck Hannover Süd und der Raststätte Hildesheimer Börde, 6 Kilometer stockend in der Baustelle. Die A7 Kassel in Richtung Hannover zwischen Derneburg-Salzgitter und Hildesheim, 3 Kilometer stockend. Und die A7 Hannover Richtung Flensburg zwischen dem Dreieck Hamburg Südwest und dem Elbtunnel, 6 Kilometer Stop and Go.
0: Das war's, gute Fahrt.
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1: Heute mit Jessica und Nico. Und wenn der Tag der Nacktheit und der Tag der Pommes zusammenfallen, dann suchen wir bei NDR 2 Sätze, die man in beiden Situationen sagen kann. Also sowohl bei Nacktheit als auch bei lecker Pommes.
0: Und wir hätten da immer noch einige Vorschläge, sowas wie schön goldbraun.
1: Ja, oder ein bisschen wabbelig. Vielleicht habt ihr auch noch eine Idee, was passt zu Pommes und Nacktheit. Schickt gerne mal eine Sprachnachricht über die NDR2-App.
0: Komm, einen hau ich jetzt noch raus. Folgender Satz, auch beim Pommesessen und bei Nacktheit möglich. Die Dicken mag ich am liebsten.

0: Der ist das, Erklär mir die Liebe, war einer seiner ersten Hits. Oder auch, Wie soll ein Mensch das ertragen?
1: Wie soll ein Mensch das ertragen?
2: Oder denket ihr vielleicht auch, Eiserner Steg?
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0: Ich wusste nicht, dass der Song so heißt. Aber kenne ich.
2: So.
0: Alles Hits von Philipp, aber das ist alles so bummelig 15 Jahre her. Und jetzt schlägt er eine ganz andere Kerbe ein.
2: Früher war er immer so ein bisschen ja auf die große Liebe und Abschied und so ein bisschen, ja schon so ein bisschen weinerlich. Also schön weinerlich, aber trotzdem weinerlich. Jetzt hat Philipp Foisel seine gute Laune wiedergefunden und uns allen so einen richtig leichtfüßigen Song hingelegt. Also für unser eins irgendwie leichtfüßig, für Philipp Foisel ist es schon fast Fliegen. Ja? Schön, sein neuer Song. Ganz neu bei NDR 2, Philipp Foisel und Schön.
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0: Die A7 Kassel in Richtung Hannover, zwischen Derneburg, Salzgitter und Hildesheim 3 Kilometer stockend, und die A7 Hannover Richtung Flensburg, zwischen dem Dreieck Hamburg Südwest und dem Elbtunnel 6 Kilometer stockender Verkehr. Und das war's. Gute und sichere Fahrt wünschen wir euch.
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2: Heute mit Jessica und Nico am Tag der Pommes und am Tag der Nacktheit. Da haben wir uns gedacht, das müssen wir verbinden, und ihr macht fleißig mit. Wir sammeln Sätze, die sowohl bei Nacktheit als auch bei Pommes passen.
0: Katha hat sich gemeldet aus dem Stau im Elbtunnel und schreibt, der Spruch, der bei uns immer beim Pommesessen kommt, aber auch zu Nackten passen würde. Hast du schon mal so einen langen gesehen?
2: Stimmt, fällt mir auch oft auf, wie viele Menschen extrem lange Arme haben.
0: Oder?
2: Ja.

0: 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Hier ist der NDR 2 Nachmittag und schönere Ferien gibt's natürlich mit uns.
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2: Heute Morgen hat Alexander aus Hildesheim einen 300-Euro Shopping-Gutschein gewonnen. Stadt, Land, Fluss in der NDR2-Edition war sein Spiel. 5 Begriffe in 25 Sekunden, die nicht so wirklich passen, hat er spontan bei Katrin und Christopher aus dem Ärmel geschüttelt zum Buchstaben M.
3: Was heimlich jeder macht.
4: Melken.
5: Was man im Baumarkt kauft.
4: Mehl.
3: Ein Lieblingspromi.
4: Materia.
5: Gehört in jeden Cocktail.
4: Mehl.
3: Und der schlimmste Ort zum Niesen?
4: Michels in Schule.
3: Das heißt, es waren 5 Begriffe bei Stadt, Land, Fluss. Du kannst also richtig schön shoppen gehen. Ein 300-Euro Shopping-Gutschein gehört dir.
4: Vielen lieben Dank.
2: Und morgen früh habt ihr die Chance bei Dein Sommer im Norden. Dann geht's um einen Besuch im Wildpark Schwarze Berge für 6 Personen mit Übernachtung und Frühstück.
0: 6 Personen, krass. Da müsste ich überlegen, da bräuchte ich ja noch neue Freunde. Also,
2: gib mal Gas.

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1: Die Einschnitte werden wohl doch tiefer als gedacht. Darauf stellt VW-Chef Blume die Belegschaft ein. Und die Aussichten waren schon vorher nicht rosig bei Volkswagen.
2: Gleich 16 Uhr.
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4: Bei Volkswagen hat Konzernchef Blume zum ersten Mal konkrete Zahlen zu seinen Sparplänen genannt. Im VW-Intranet spricht er von bis zu 100.000 Stellen, die wegfallen sollen. Thomas Kuhlmann, NDR 2 aktuell.
5: Damit bestätigt Blume, dass zu den schon vereinbarten 50.000 nochmal 50.000 gestrichene Stellen dazukommen könnten. Nichts Neues zu den Standorten. Die Werke Hannover, Emden, Zwickau und Neckarsulm seien unsicher. Blume verweist im VW-Intranet auf das Werk in Osnabrück als Beispiel für alternative Nutzungskonzepte. Statt Motorhauben lackieren könnte dort bald ein israelischer Rüstungskonzern Raketentechnik bauen lassen. Die Belegschaft hängt weiter in der Luft. Einen Protesttag und ein Ultimatum von Betriebsratschefin Cavallo hatte Blume Ende vergangener Woche ignoriert.
4: Ein 21-jähriger Mann mit schwarzer Hautfarbe wird von hinten erschossen mit einer Polizeiwaffe. Diese Tat in Oldenburg hatte vergangenes Jahr an Ostern viele erschüttert. Jetzt muss sich der Polizist, der auf Lorenz A. geschossen hat, vor Gericht verantworten. Das Landgericht hat die Anklage wegen fahrlässiger Tötung zugelassen. Astrid Rolle, NDR 2 aktuell.
6: Die Staatsanwaltschaft wirft dem Polizisten vor, Lorenz A. in der Nacht zu Ostersonntag rücklings fahrlässig erschossen zu haben. Das Opfer habe davor zwar Reizgas gegen den Polizisten eingesetzt. Ein mitgeführtes Messer setzte er aber nicht ein. Die Staatsanwaltschaft sagt, zum Zeitpunkt der Schussabgabe wollte der 21-Jährige lediglich fliehen. Und das hätte der Polizist erkennen müssen. Lorenz A. wurde mindestens dreimal getroffen. Er starb im Krankenhaus.
4: Die Bundesregierung will sparen und setzt gerade bei vielen Leistungen den Rotstift an, unter anderem beim Unterhaltsvorschuss. Den bekommen Alleinerziehende, wenn der andere Elternteil nicht zahlt, als Ausgleich. Familienministerin Prien will nun, dass es für Jugendliche ab 16 Jahren kein Geld mehr vom Staat gibt. Sandra Lohner, NDR 2 Schwerin.
7: Es geht da um bis zu rund 400 Euro monatlich, die einem Alleinerzieherhaushalt dann fehlen. Kritik kommt von Mecklenburg-Vorpommerns Ministerpräsidentin Schwesig. Sie hatte 2017 als Bundesfamilienministerin dafür gesorgt, dass die Altersgrenze für den Unterhaltsvorschuss raufgesetzt wurde von 12 auf 18 Jahre. Die aktuellen Pläne würden die bestrafen, die ohnehin alles alleine stemmen müssten. Der Staat sollte lieber diejenigen, die sich vor Unterhaltszahlungen drücken, konsequenter zur Verantwortung ziehen, so Schwesig.
4: Kinder und Jugendliche sollen mindestens 13 Jahre alt sein, um einen eigenen Account in den sozialen Netzwerken zu haben. Das empfehlen Fachleute jetzt für die gesamte EU. Kommissionspräsidentin von der Leyen will aus dieser Empfehlung bis September einen Gesetzentwurf stricken. Würde das Verbot dann wirklich europaweit kommen, müssten die Plattformen das Alter ihrer Nutzer strenger kontrollieren.
2: Das NDR2-Wetter mit einer offiziellen Unwetterwarnung des Deutschen Wetterdienstes für Schleswig-Holstein. Ich trage sie einmal vor.
8: Ja, bitte.
2: In Schleswig-Holstein treten lokal unwetterartige Gewitter mit Niederschlag um die 35 Litern pro Quadratmeter in kurzer Zeit, Windböen um die 70 Kilometern pro Stunde sowie Hagel auf. Zum Abend hin nachlassend. Zitat Ende. Das war's.
8: Alles klar. Auch im Rest des Nordens sind heute Nachmittag Schauer und oder Gewitter möglich. In der Nacht dann nur noch ganz vereinzelte Schauer. Morgen der Dienstag hat dann wieder viel Sonne im Angebot, Schauer und Gewitter. Wenn überhaupt im südlichen Niedersachsen morgen. Die Topwerte dazu weiter sehr sommerlich. 22 Grad in Rostock, 27 Grad in Norderstedt und bis 30 Grad morgen in Wunsdorf.
2: Hallo auf die Straßen, hier ist der NDR2-Verkehrsservice für den ganzen Norden, alles ab 3 Kilometern. Wir starten auf der A1 Hamburg Richtung Osnabrück. Zwischen Bremer Kreuz und Arsten hier 4 Kilometer stockend im Baustellenbereich. Die 1 Bremen Richtung Osnabrück zwischen Wildeshausen West und dem Dreieck Ahornhorner Heide 6 Kilometer stockender Verkehr. Nochmal die A1 Osnabrück Richtung Bremen zwischen dem Dreieck Stur und Bremen-Hemelingen 5 Kilometer stockend, auch hier im Baustellenbereich. Und die A2 Berlin Richtung Hannover zwischen Peine und Lehrte Ost 3 Kilometer stockend.
8: Die A7 Hannover in Richtung Kassel zwischen dem Dreieck Hannover Süd und Hildesheim 6 Kilometer Stau nach einem Unfall. Die A7 Kassel in Richtung Hannover zwischen Derneburg-Salzgitter und Hildesheim 3 Kilometer stockend. Und die A7 Hannover Richtung Flensburg zwischen dem Dreieck Hamburg Südwest und dem Elbtunnel 6 Kilometer stockender Verkehr.
2: Das war's, frohe Fahrt.
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8: Heute mit Jessica und Nico und wir sammeln immer noch eure Sprüche, die zu Pommes und Nacktheit passen. Wie kommen wir drauf? Heute ist sowohl Tag der Pommes als auch Tag der Nacktheit. Und deswegen brauchen wir Sätze, die zu beidem passen.
2: Dani schreibt zum Beispiel über die NDR 2 App, eine Nudel ist das aber nicht. Und Maren aus der Lüneburger Heide schreibt, ach, ganz schön krumme Dinger.

0: Einen schönen Montag. Hier sind Jessica und Nico im NDR 2 Nachmittag und wir sagen Happy Birthday Günni. Denn Günther Jauch wird heute 70 Jahre alt. Und ist euch mal aufgefallen, dass man so gut wie nichts Privates über Günther Jauch weiß? Habt ihr schon mal ein Foto seiner Frau gesehen?
1: Na, wir auch nicht, ne? Und das hat wirklich gute Gründe. Wir sprechen mit Dr. Tobias Hinderks. Er ist Jurist und kennt sich besonders mit Persönlichkeitsrechten aus. Moin, Tobias.
2: Moin.
1: Sag mal, was kann Günther Jauch, was andere Promis nicht können?
2: Also erstmal, können kann es jeder Promis. Es ist eine Entscheidung, die Promis treffen müssen, ob sie ihre Privatsphäre abschirmen wollen vor der Öffentlichkeit oder ob sie ihr Privatleben nach außen tragen wollen. Kann ja auch Vorteile haben, dass ich mein Leben öffne, so zum Beispiel auch attraktiv für Werbedeals werde, die mit meinem Privatleben vor allem Geld machen wollen. Das ist eine Entscheidung, die jeder Promi treffen kann. Und Günther Jauch hat sie dahingehend getroffen, dass er sein Privatleben sehr vor der Öffentlichkeit zurückhält und versteckt hält.
1: Wie mache ich das denn, also als Promi wirklich nicht komplett abzuschirmen und mich dagegen irgendwie zu wehren, dass irgendjemand von mir irgendwas veröffentlicht?
2: Also es geht vor allem darum, dass man konsequent dabei ist, dass man also alles, was man so über sich liest, auch sofort dagegen rechtlich vorgeht, wenn man das nicht möchte. Wenn man dann einmal anfängt, hier und dort was zuzulassen und dann auch selbst mit der Öffentlichkeit zu spielen, in die Öffentlichkeit zu gehen, beispielsweise die Öffentlichkeit bei der Hochzeit mitnimmt oder eine Homestory veranstaltet, dann öffnet man sich immer weiter und irgendwann ist man dann auch mehr Person des öffentlichen Interesses, auch was das Privatleben angeht. Und dann wird es schwierig, das wieder einzufangen.
0: Und was gilt für solche Momente, wenn ich jetzt zum Beispiel ein Foto von meinem Hund am Strand mache und im Hintergrund steht Günther Jauch? Ich poste das bei Instagram. Würde der mich dann verklagen?
2: Also, wenn du etwas anderes fotografierst und Günther Jauch nur ganz im Hintergrund steht, das sogenannte Beiwerk ist von einer Fotografie, wo es eigentlich um was ganz anderes geht, das ist genauso bei allen Fotos, wo Menschen im Hintergrund rumlaufen, die haben ja alle ein Recht am eigenen Bild. Wenn die im Hintergrund verschwinden und es ganz klar um die Szenerie geht, die du da fotografierst, dann hat man da kein Abwehrrecht gegen. Aber wenn du dann auf Günther Jauch reinzoomst, dann natürlich nicht mehr. Also wenn du Günther Jauch auch nur sprachlich in den Vordergrund dieser Aufnahme rückst und sagst, hey, mein Dackel, und dahinter ist übrigens Günther Jauch, dann wird es schwierig wiederum.
0: Okay.
1: Und wenn ich jetzt im Gebüsch stehe und da so einen Schnappschuss von Günther Jauch mache?
0: Bitte stell dich nicht in Büsche.
1: Was? Das ist mal regelmäßig.
0: Das finde ich schon fragwürdig, ehrlich gesagt.
2: Also, nee, das geht natürlich nicht. Also gerade, wenn Prominente erwarten, dass sie abgeschirmt sind von der Öffentlichkeit, an einem Ort sind, wo sie nicht öffentlich einsehbar sind. Das mag das eigene Wohnhaus sein, aber zum Beispiel auch die private Yacht oder ein abgeschirmter Strand. Dann haben sie natürlich auch dort eine berechtigte Erwartung, dass sie für sich bleiben. Und dort muss man sie dann auch respektieren, weil Prominente sind auch kein Freiwild in der Öffentlichkeit und sie dürfen nicht immer überall fotografiert werden.
0: Spannend.
1: Ja, wirklich spannend.
0: Vielen, vielen Dank.
2: Sehr gerne.
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1: Genau.

0: schön einer zum Mitsingen auf dem Weg in Richtung Feierabend. Vincent Weiß hier mit dir. Es ist 16:30. Hier ist der NDR2 Verkehrsservice für den ganzen Norden. Alles ab 3 Kilometern. Wir starten auf der A1 Hamburg Richtung Osnabrück. Zwischen Bremerkreuz und Asten 4 Kilometer stockender Verkehr im Baustellenbereich. Nochmal die 1, jetzt Bremen Richtung Osnabrück. Zwischen Wildeshausen West und dem Dreieck Alhorner Heide 4 Kilometer stockend. Die A1 Osnabrück Richtung Bremen zwischen dem Dreieck Stur und Bremen-Hemelingen 5 Kilometer stockend, auch hier im Baustellenbereich.
1: Die A2 Berlin Richtung Hannover zwischen Peine und Lehrte Ost 3 Kilometer Stop and Go. Die A7 Hannover Richtung Kassel zwischen dem Dreieck Hannover Süd und Hildesheim 6 Kilometer Stau nach einem Unfall. Die A7 Kassel in Richtung Hannover zwischen Derneburg-Salzgitter und Hildesheim-Drispenstedt 8 Kilometer stockender Verkehr. Und die A7 noch einmal Hannover Richtung Flensburg zwischen dem Dreieck Hamburg Südwest und dem Elbtunnel 6 Kilometer stockender Verkehr.
0: Das war's, gute Fahrt.

Vorsicht, Autofahrer. Der NDR2 Verkehrsservice aktuell. Achtung auf der A24 Berlin-Hamburg zwischen Hamburg-Jenfeld und Hamburg-Horn. Da werfen Personen Steine auf die Straße. Vorsicht in beiden Richtungen auf der A24 Berlin-Hamburg zwischen Jenfeld und Horn. Da werfen Personen Steine auf die Fahrbahn. Fahrt da bitte in beiden Richtungen besonders vorsichtig.

0: So wie ist, jetzt nochmal schnell irgendwie in eine Diät reinfahren, so 2-3 Kilo runter vorm Urlaub. Hier ist der NDR2-Nachmittag mit Jessica und Nico. Und ja, so eine Traubendiät zum Beispiel, ne? Eine Woche nur Weintrauben oder eine Eierdiät oder Kohlsuppe, ja. Aber da braucht es schon einen eisernen Willen.
1: Ja, und eigentlich wissen wir auch alle, dass das spätestens 2 Wochen dann alles wieder drauf ist, wenn man sowas macht. Aber die Frage ist spannend, wie lange kann man was essen, ohne dass es einen nervt? Hm. Darum geht es heute in der Best-of-Folge unserer NDR2-Comedy, die Kur-Oase.
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5: Und wie sind Sie heute da, Frau Voss?
6: Sie dünstet aus.
7: Sage mal.
5: Ich habe Frau Voss gefragt.
7: Ja, was? Meine Güte, heute ist der letzte Tag von meiner Kohlsuppendiät. Das schafft ihr doch dann auch noch.
8: Ja, was?
7: Ich esse das Zeug jetzt seit einer Woche morgens, mittags, abends.
5: Ja, aber der Erfolg gibt Ihnen ja recht, wenn ich das sagen darf.
7: Ah. 5 Kilo.
5: Stark.
7: Sie können mich sehen, Frau Doktor.
5: Ja.
7: Aber jetzt brauche ich doch mal was anderes.
6: Nee, aber Hut ab, Silvio.
7: Ja.
6: Das längste, wo ich am Stück immer nur dasselbe gegessen habe, das war mal auf einer Busreise an den Goldstrand in Bulgarien.
5: Das, ja?
6: 32 Stunden in Bus und im Rucksack, 8 Gläser A6 Böglener Landbockwurst.
7: Oh.
6: Da kommst du mit hin.
7: Mm.
6: Da hast du kein Hungergefühl und es ist ja Atkins.
7: Aber dann bist du doch auch froh, wenn es am Zielort auch mal eine anständige Frikadelle gibt.
6: Nee, also ich hätte ja noch gekonnt, aber die Gläser waren ja alle.
5: Ja,
7: ja.
5: Nicht nur unser Stoffwechsel braucht Abwechslung, dann und wann, sondern auch unser Gehirn, indem wir Neues ausprobieren, indem wir es mit Reizen versorgen.
7: Ja, was mich nervt, wenn ich Lasagne mache, also dann hatte meine Olle früher schon am dritten Tag keinen Bock mehr.
5: Ja, das...
7: Ja, dann wird die ja erst richtig gut.
5: Hm.
7: Morgens kalt, und mittags warm, abends schön richtig heiß nochmal, mit frischem Käse drauf.
5: Schön.
7: Und schaffe ich 5 Tage ohne Probleme.
6: Du, 5 Tage Rührei kannst du denn ja auch. Morgens, mittags, abends.
7: Wie viel Rührei machst du denn, wenn du davon tagelang futtern kannst?
6: Die ist aus dem Tetrapack.
5: Ja.
6: Ich bin der Sportler.
7: Egal. Frau Doktor, was mich nervt. Muss ich mich zwingen, was andere zu essen, nur für die Abwechslung?
5: Nein. Natürlich nicht. Wenn Sie sich wohlfühlen. In der heutigen Gesellschaft herrscht eben dieses Sensation-Seeking und
7: wenn ich glücklich bin.
5: Sind Sie das?
7: Wenn ich glücklich bin und an Strand lieg und alles ist herrlich. Schöne Menschen, Haut, leichte Brise.
6: Ja.
7: Dann heißt es sofort, morgen gehen wir aber mal an einen anderen Strand.
6: Ne? Und in der dritten Woche denn ja schon meist. Aber man selbst zwingt sich ja auch.
5: Ja,
6: gegen seine innere Überzeugung.
7: Ja, ganz genau. Bocke kennst du auch.
5: Ändern Sie doch Ihr Mindset und deuten Eintönigkeit um als die Gabe, frei von Abwechslung zu sein.
6: Ach so.
7: Ja, scheiß doch drauf.
6: Ja.
7: Ich gestatte mir das.
6: Ja.
5: Frau Voss, Sie grübeln.
7: Ihr habt recht. Am 8. Tag Kohlsuppe bekommen wir erste Glückshormone.
8: Was?
7: Ich mache weiter.
6: Nein!
7: Nee.
6: Bitte!
5: Muss nicht.
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1: 4 Werke und zehntausende zusätzliche Stellen in Gefahr. VW-Chef Blume hat sich erstmals gegenüber der Belegschaft zu seinen Sparplänen geäußert. Und die tödlichen Polizeischüsse im Fall Lorenz A. sind nun ein Fall fürs Gericht. Das muss man sich mal vorstellen. Dein Chef will deinen Betrieb dicht machen und du erfährst das aus der Zeitung. So hat sich das zuletzt angefühlt für zehntausende Volkswagen-Beschäftigte. Denn seit Wochen geistern Berichte über mögliche Werksschließungen durch die Medien und es ist weiter unklar, wie viele Jobs nun wirklich wegfallen sollen. Klar ist nur, VW will massiv sparen. Jetzt hat sich Konzernchef Blume, nachdem er bisher nur mit Zeitungen gesprochen hat, erstmals direkt an die Belegschaft gewandt im Volkswagen-Intranet. Bertil Starke, NDR 2 Hannover. Kriegen die VW-Mitarbeiter da jetzt mal eine klare Aussage zu ihrer Zukunft?
2: Naja, sie sehen nun immerhin schwarz auf weiß, was seit Wochen und Monaten in den Medien kursiert. Die Kosten, die sind bei VW zu hoch. Sie liegen rund 20% über denen der Konkurrenz. Grund dafür sind aus seiner Sicht vor allem auch Löhne und Gehälter. Und um wieder wettbewerbsfähig zu sein, müssten dann bis zu 50.000 weitere Jobs wegfallen, sagt er. Wichtig ist, das ist ein theoretischer Wert. Der kann auch niedriger ausfallen. Auch das hat Blume in dem Intranet-Interview betont. Aber unterm Strich haben die Beschäftigten nun etwas mehr Klarheit über den Kurs. Wo, wie viele Jobs wegfallen, das bleibt aber weiter offen.
1: Ja, und in der Gerüchteküche ging es ja nicht nur um Jobs, sondern auch um mögliche Werksschließungen. Was heißt das denn jetzt? Machen Werke dicht oder nicht?
2: Tja, auch das ist nach dem Interview nicht klar, aber Blume hat immerhin die Werke mit einer ungewissen Zukunft beim Namen genannt. Das sind ja Emden, Hannover, Zwickau sowie Audi in Neckarsulm. Er wiederholte aber auch eine Äußerung von gestern aus einem Zeitungsinterview, denn er sieht, Zitat, auch intelligentere Lösungen als Werke zu schließen. Dabei hat er auf das Werk in Osnabrück verwiesen. Dort werden ab dem nächsten Jahr keine Autos mehr gebaut. Deshalb spricht Volkswagen mit der Rüstungsindustrie. Sie soll dort übernehmen. Allerdings, und das gehört zur Wahrheit dazu, stocken diese Gespräche seit Monaten.
1: Es bleibt also für viele Mitarbeitende von VW bei einer ziemlich unklaren Perspektive und dementsprechend ist natürlich auch viel Druck im Kessel in der Belegschaft. Viele haben einfach Zukunftsangst, ist ja klar. Hm. Wieso spricht Blume nicht eigentlich mal face to face mit seinen Leuten, sondern erst jetzt und auch nur schriftlich?
2: Ja, genau, das ist die große Frage. Volkswagen selbst will sich dazu übrigens nicht äußern. Aber ein direktes Gespräch, also Auge in Auge mit den Arbeitnehmerinnen und Arbeitnehmern, das wird jetzt auch etwas schwierig, denn bei VW stehen die Werksferien an. Danach könnten für Blume und seine Vorstandskollegen dann turbulente Termine im Kalender stehen, denn der Betriebsrat, der hat ja schon angekündigt, nach den Werksferien Betriebsversammlungen organisieren zu wollen, VW-weit. Und dort sollen die Konzernlenker dann ja zu wörtlich an die Mikrofone zitiert werden. Also das könnten turbulente Versammlungen werden.
1: Danke, Bertil, nach Hannover. Das war vergangenes Jahr Ostern. Da war ein junger Schwarzer in der Oldenburger Innenstadt bei einer Auseinandersetzung mit Polizisten gestorben. Tödlich getroffen von mehreren Polizeikugeln von hinten. Jetzt ist klar, der mutmaßliche Schütze muss sich vor Gericht verantworten. Und zwar wegen des Vorwurfs fahrlässiger Tötung. Das zuständige Landgericht hat die Anklage zugelassen. Maren Bruns, NDR 2 Oldenburg. Jetzt ist diese Tat 15 Monate her und jetzt ist erst klar, es kommt zum Prozess. Was hat denn daran so lange gedauert?
3: Naja, die zuständige Kammer des Oldenburger Landgerichts musste zunächst erstmal überprüfen, ob die Vorwürfe gegen den Polizisten strafrechtlich überhaupt so relevant sind, dass es für einen Prozess ausreicht. Und das hat eben auch so lange gedauert, weil die zuständige Kammer überlastet war. Das hat uns ein Landgerichtssprecher damals mitgeteilt. Jetzt ist diese Überprüfung aber abgeschlossen und der Angeklagte ist demnach hinreichend verdächtig.
1: Und wir können ja mal auf den Tatvorwurf schauen. Immerhin ist ein Mensch tot. Ermittelt wurde auch wegen Totschlags. Der Polizist wiederum sagt, dass er aus Notwehr damals gehandelt hat. Wie kommen wir jetzt also zum Vorwurf fahrlässige Tötung?
3: Ja, weil nicht klar ist, ob sich der Polizist tatsächlich noch in einer Notwehrsituation befunden hat. Die Staatsanwaltschaft hat in ihrer Anklageschrift geschrieben, dass es zum Zeitpunkt, als die Schüsse gefallen sind, keine Notwehrsituation mehr gegeben hat. Lorenz A. wollte in dem Moment einfach fliehen. Und das hätte der angeklagte Polizist erkennen müssen. Nach Auswertung der Beweise sieht die Kammer des Landgerichts das ähnlich. Der Angeklagte könnte fälschlicherweise davon ausgegangen sein, dass er noch angegriffen wurde. Das nennt man Putation. Situativnotwehr, also dass eigentlich keine Notwehrsituation vorliegt, die Person aber denkt, dass sie sich noch verteidigen muss. Und das soll jetzt in dem Prozess beantwortet werden.
1: Die Initiative Gerechtigkeit für Lorenz, die sieht da noch einen weiteren Aspekt. Sie ist der Auffassung, dass die Hauptursache für den Tod von Lorenz A. struktureller Rassismus ist, also dass er auch wegen seiner Hautfarbe erschossen wurde. Inwieweit wird das dann im Verfahren thematisiert werden?
3: Ja, darum wird es nicht gehen in dem Verfahren. Die Kammer hat nämlich ausgeschlossen, dass der angeklagte Polizist mit Vorsatz auf Lorenz A. geschossen hat. Deswegen ist er auch nicht wegen Totschlags oder Mord angeklagt, sondern wegen fahrlässiger Tötung. Die Initiative begrüßt aber trotzdem, dass es jetzt noch zu einem Prozess kommt. Sie sagt, es sei ein wichtiger Schritt auf dem Weg zu einer vollständigen Aufklärung.
1: Und mit welcher Strafe muss der beschuldigte Polizist rechnen, wenn er denn verurteilt wird?
3: Sollte der Polizeibeamte verurteilt werden, droht ihm eine Geldstrafe oder bis zu 5 Jahren Gefängnis. Aber noch ist gar nicht klar, wann der Prozess beginnt, das ist noch nicht bekannt. Der angeklagte Polizist ist übrigens weiterhin im Dienst, er ist aber inzwischen in einer anderen Dienststelle.
1: Der Fall Lorenz A. landet vor Gericht. Danke, Maren nach Oldenburg. Knapp 12 Euro für eine Schachtel Zigaretten. Das müssen Raucher vermutlich in einigen Jahren zahlen. Denn die Bundesregierung will die Tabaksteuer noch mal mehr erhöhen als eh schon geplant. Ab Januar soll die Steuer bis 2030 jedes Jahr ein Stück mehr steigen. Die Bundesregierung nennt dafür 2 Gründe. Erstens, eine große Haushaltslücke schließen. Sie rechnet da mit milliardenschweren Mehreinnahmen. Und zweitens, die Raucherquote soll sinken. Monika Lucki von der Suchthilfe Caritas Hildesheim. Wenn ich die Kippe also nur teuer genug mache, holt das die Menschen dann aus ihrer Sucht raus?
4: Also tatsächlich ist Tabaksteuererhöhung ein tatsächlich gutes Instrument, um den Tabakkonsum zu senken. Nach weltweiten Studien ist das eigentlich sogar die effektivste Maßnahme. Höhere Preise haben vor allen Dingen so für Jugendliche die Auswirkung, dass die vom Einstieg abgehalten werden. Und nach dem, was ich jetzt gelesen habe, ist ja quasi mit einer Steuererhöhung zu rechnen, die ungefähr so auf eine Packungsgröße von vielleicht 20 Zigaretten auf 12 Euro kommt. Das ist ja schon nicht unerheblich.
1: Also wenn es ums Geld geht, dann ist es wirkungsvoll. Aber Rauchen kann ja auch gesundheitliche Folgen haben. Und das wissen die meisten Raucher ja auch sicherlich und kommen trotzdem nicht so einfach los von ihrer Sucht. Jetzt mal abgesehen vom Geld. Wie kann das dann aus Ihrer Sicht klappen, von dieser Nikotinsucht loszukommen?
4: Also es gibt natürlich sehr, sehr viele Methoden, ne? Beispielsweise eben auch mit Hypnose. Es gibt medikamentöse Mittel, Nikotinersatzprodukte auch. Und die erfolgreichste Methode ist im Grunde genommen immer eine Kombination von Verhaltenstherapie und auch medizinischer Unterstützung. Da kann man sagen, eine Methode halt, die halt sowohl die psychische Abhängigkeit eben bekämpft und auch Unterstützung bietet bei einer körperlichen Abhängigkeit.
1: Ein amerikanischer Schriftsteller, Mark Twain, hat mal gesagt, mit dem Rauchen aufzuhören ist kinderleicht. Ich habe es schon 100 Mal geschafft. Nicht wieder mit dem Rauchen anzufangen, das scheint mir ja die größte Herausforderung zu sein. Wie schafft man das?
4: Indem ich sage so, ja, ich habe jetzt zwar in dieser Situation geraucht, aber ich will das, was ich bisher erreicht habe, auf keinen Fall gefährden und deswegen war das nur ein Ausrutscher und ich werde jetzt nicht weiter rauchen. Oder eben auch, indem man sich da jemand gegenüber öffnet, seinem Angehörigen erzählt, Freunden erzählt davon und so und sagt so von wegen, gib mir mal lieber keine, ne? Oder so nach dem Motto, guckt mal auch ein bisschen mit auf mich in der nächsten Zeit. Ich will das, was ich erreicht habe, auf keinen Fall gefährden.
1: Sagt Monika Lucki von der Suchthilfe Caritas Hildesheim dazu, wie man von der Zigarette loskommt. Und für alle, die das nicht schaffen, wird es ab Januar immer teurer, denn die Tabaksteuer soll in den kommenden 4 Jahren stark steigen.
2: Und das war das NDR 2 Update. Um 5 mit Eva Engert. Wir gucken aufs NDR 2 Wetter mit einer amtlichen Unwetterwarnung des Deutschen Wetterdienstes für Schleswig-Holstein und Mecklenburg-Vorpommern. Da gibt's lokal unwetterartige Gewitter mit Niederschlag um die 40 Liter pro Quadratmeter in kurzer Zeit. Dazu Windböen um die 70 km/h und Hagel kann's auch geben.
5: Und das mit den Schauern und Gewittern, das ist auch im Rest des Nordens heute Nachmittag noch möglich. In der Nacht dann nur noch vereinzelte Schauer oder Gewitter. Und morgen am Dienstag gibt es wieder viel Sonne, Schauer dann nur im südlichen Niedersachsen und Topwerte dazu von 22 Grad in Boltenhagen, 27 Grad in Norderstedt und bis 30 Grad in Bad Nenndorf morgen.
6: Hallo auf die Straßen, hier ist der NDR2-Verkehrsservice für den ganzen Norden, alles ab 3 Kilometern. A1 Hamburg Richtung Osnabrück, zwischen Bremer Kreuz und Asten im Baustellenbereich 4 Kilometer stockend. A1 Bremen Richtung Osnabrück, zwischen Wildeshausen West und dem Dreieck Ahlhorner Heide 5 Kilometer stockend. A7 Flensburg Richtung Hamburg, zwischen dem Dreieck Hamburg Nordwest und dem Elbtunnel 3 Kilometer stockend.
5: Die A7 Hannover in Richtung Kassel, zwischen dem Dreieck Hannover Süd und Hildesheim nach einem Unfall 6 Kilometer Stau. Die Gegenrichtung A7 Kassel in Richtung Hannover, zwischen Derneburg, Salzgitter und Hildesheim-Drispenstedt 8 Kilometer stockend. Und die A7 Hannover in Richtung Flensburg, zwischen dem Dreieck Hamburg-Südwest und dem Elbtunnel 6 Kilometer stockender Verkehr.
6: Das war's von uns. Wir wünschen euch eine richtig gute Fahrt. Hier ist der NDR 2 Nachmittag. Heute mit Jessica und Nico. Hallo.

0: gleich 17:30.
1: Hier ist NDR2 mit dem Verkehrsservice für den ganzen Norden, alles ab 3 Kilometern. Die A1 Hamburg Richtung Osnabrück zwischen Bremerkreuz und Asten, 4 Kilometer stockend im Baustellenbereich. Die A1 Bremen Richtung Osnabrück zwischen Wildeshausen West und dem Dreieck Alhorner Heide, 5 Kilometer stockend. Die 7 Flensburg Richtung Hamburg zwischen dem Dreieck Hamburg Nordwest und dem Elbtunnel, 3 Kilometer stockend.
2: Die A7 Hannover in Richtung Kassel zwischen dem Dreieck Hannover Süd und Hildesheim nach einem Unfall mittlerweile 8 Kilometer Stau. A7 Kassel Richtung Hannover zwischen Derneburg Salzgitter und Hildesheim Drispenstedt, 8 Kilometer stockend. Und die A7 Hannover Richtung Flensburg zwischen dem Dreieck Hamburg Südwest und dem Elbtunnel, 6 Kilometer stockend. Und das war's. Wir wünschen euch eine gute und sichere Fahrt.

0: NDR2-Nachmittag ist hier. Jessica und Nico, einen schönen Montag für euch. Und ich bin fast jetzt schon auf Fußballentzug. Ich liebe das ja immer bei WM oder EM jeden Abend Fußball gucken.
1: Ja.
0: Und jetzt sind es nur noch 4 Spiele, dann ist die WM schon wieder vorbei.
1: Zum Glück gibt es aber heute Abend bei uns im Ersten einen Film, in dem es um Fußball geht, um ganz viel Fußball. In Wochenendrebellen mit Florian David Fitt, NDR 2, Film Anna Wollner. Sind das bitte genauso viele Spiele wie bei der WM, nur eben alle in 90 Minuten verpackt?
2: Grob überschlagen ja, natürlich gekürzt, denn der 10-jährige Jason, der will sich aus 56 Vereinen der ersten, zweiten und dritten Bundesliga seinen Lieblingsverein suchen. Ist zwar nicht WM, aber immerhin Fußball und es ist auch nicht so einfach, sondern verbunden mit einem Stadionbesuch zusammen mit seinem Vater.
3: Regel Nummer 1, es darf kein Spiel abgebrochen werden, egal was passiert, wir müssen immer bis zum Ende bleiben.
4: Okay.
3: Regel Nummer 2, wir müssen immer da sitzen, wo die richtigen Fans sitzen.
4: Die stehen aber meistens.
3: Dann stehen.
4: Da ist es aber meistens eng, da werden dich Leute berühren.
2: Ja, hier hört man schon ein bisschen, was das für eine krasse Erfahrung für Jason sein muss. Der braucht nämlich ganz klare Regeln und so ein Besuch im Fußballstadion und so vor allem auch ein Fußballspiel ist ja vor allem eins, nämlich das wissen wir aus bester Erfahrung und vorhersehbar.
0: Ja. Gespielt wird der Vater ja von Florian David Fitz. Die Geschichte basiert tatsächlich auf einer wahren Begebenheit. Kommt das gut rüber?
2: Ja, weil der Film es ziemlich gut verpackt bekommt, zu zeigen, wie autistische Kinder versuchen, im Alltag klarzukommen und was Ausnahmesituationen für sie bedeuten und auch wie Eltern damit umgehen und was für Vorurteile von außen kommen. Es ist natürlich ein bisschen verdichtet und zusammengekürzt. Wir sehen natürlich nicht alle 56 Stadionbesuche, aber eben wir sehen, was das für alle Beteiligten für eine Belastungsprobe ist. Und es gibt jede Menge Fußballstimmung bei der ein oder anderen Stadionszene. Da hatte ich wirklich das Gefühl, ich stehe mit im Fanblock. Es ist so gefälliges Wohlfühlkino mit Problemthema und das ist ja das, was Florian David Fitz am besten kann.
1: Und auch passend für so einen Montagabend für alle, die heute arbeiten. Wochenendrebellen läuft heute 20:15 im Ersten und danach in der ARD-Mediathek. Noch eine Frage, Anna. Ich liebe ja auch Fußballexperten. Spielt bitte Lothar Matthäus auch mit?
2: Ich muss dich leider enttäuschen.
1: Och nö.
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0: Ey, guck, das war's schon wieder. Der NDR 2 Nachmittag für heute, für diesen Montag mit Jessica und Nico. Jessica, was geht denn heute noch?
1: Die typische Montagsfrage. Ja, ja. Ich gehe jetzt zum Pilates. Und du so?
0: Glaube ich dir gar nicht. Natürlich. Ich gehe jetzt noch einkaufen und dann ins Bett, weil ich bin morgen ab 5 wieder da.
1: Ach, wie schön.
0: Ja, und du morgen ab 2.
1: Ganz genau.
0: So ist das. Schönen Abend euch.

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0: Let her go. Schönen Feierabend, hier ist NDR 2. Die Beschäftigten von Volkswagen, die hängen ja seit Tagen in der Luft und heute hat sich der Konzernchef dann an die Belegschaft gewandt. Wir haben es jetzt 18 Uhr.
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2: Bei Volkswagen hat Konzernchef Blume zum ersten Mal konkrete Zahlen zu seinen Sparplänen genannt. Im VW-Intranet spricht er von bis zu 100.000 Stellen, die wegfallen sollen. Thomas Kuhlmann, NDR 2 aktuell.
3: Damit bestätigt Blume, dass zu den schon vereinbarten 50.000 nochmal 50.000 gestrichene Stellen dazukommen könnten. Nichts Neues zu den Standorten. Die Werke Hannover, Emden, Zwickau und Neckarsulm seien unsicher. Blume verweist im VW-Intranet auf das Werk in Osnabrück als Beispiel für alternative Nutzungskonzepte. Statt Motorhauben lackieren, könnte dort bald ein israelischer Rüstungskonzern Raketentechnik bauen lassen. Die Belegschaft hängt weiter in der Luft. Einen Protesttag und ein Ultimatum von Betriebsratschefin Cavallo hatte Blume Ende vergangener Woche ignoriert.
2: Dieser Fall hatte hohe Wellen geschlagen. In Oldenburg ist vor über einem Jahr ein junger schwarzer Mann gestorben, Lorenz A. Ein Polizist soll auf ihn geschossen haben. Der Beamte muss sich nun vor Gericht verantworten. Das Landgericht Oldenburg hat die Anklage gegen ihn zugelassen. Es geht bei den Schüssen nicht von Notwehr aus. Marin Bruns, NDR 2 Oldenburg.
4: Der 21-jährige Lorenz A. habe zwar vor der Schussabgabe Reizgas gegen den Polizeibeamten eingesetzt, aber das Messer, das er bei sich trug, hatte er nicht benutzt. Der Beamte hatte das nach Ansicht der Staatsanwaltschaft irrtümlich geglaubt. Sie sagt ganz klar, zum Zeitpunkt der Schussabgabe habe der Getötete lediglich fliehen wollen und der Polizist habe das erkennen müssen. Wann der 28-jährige Polizist vor Gericht kommt, steht noch nicht fest.
2: Daran gibt's viel Kritik. Die Bundesregierung will jetzt beim Unterhaltsvorschuss sparen. Den bekommen Alleinerziehende vom Staat, wenn der andere Elternteil nicht zahlt. Familienministerin Prien will, dass es in Zukunft für Jugendliche ab 16 Jahren kein Geld mehr gibt vom Staat. Sandra Luna, NDR 2 Schwerin.
5: Es geht da um bis zu rund 400 Euro monatlich, die einem Alleinerzieherhaushalt dann fehlen. Kritik kommt von Mecklenburg-Vorpommerns Ministerpräsidentin Schwesig. Sie hatte 2017 als Bundesfamilienministerin dafür gesorgt, dass die Altersgrenze für den Unterhaltsvorschuss raufgesetzt wurde von 12 auf 18 Jahre. Die aktuellen Pläne würden die bestrafen, die ohnehin alles alleine stemmen müssten. Der Staat sollte lieber diejenigen, die sich vor Unterhaltszahlungen drücken, konsequenter zur Verantwortung ziehen, so Schwesig.
2: In Schleswig-Holstein hat es offenbar einen Cyberangriff auf die Internetseite des Nahverkehrs gegeben. Man kommt da deshalb nicht an Fahrplaninfos oder an Tickets. Die App von NahSH funktioniert aber, außerdem kann man bahn.de nutzen. Wer dahinter steckt, ist noch unklar. Das Bundesamt für Sicherheit in der Informationstechnik ermittelt.
0: Danke Julia, jetzt haben wir es 3:03 und hier ist das NDR2-Wetter für den Abend. Es bleibt vielerorts sommerlich sonnig, vor allem in weiten Teilen von Niedersachsen ist erstmal noch eine Weile schön. Es ziehen aber auch einige Schauer- und Gewitterwolken durch. Die sorgen stellenweise auch für Unwetter. Da gibt der Deutsche Wetterdienst eine Warnung raus. In Schleswig-Holstein und Mecklenburg-Vorpommern treten lokal unwetterartige Gewitter mit Niederschlag um 40 Liter pro Quadratmeter in kurzer Zeit. Windböen um 70 km/h und Hagel auf. Später am Abend allgemein nachlassen. So steht es hier wortwörtlich. Die Abendtemperaturen 20 Grad in Putbus auf Rügen, 25 Grad heute Abend in Lübeck und 30 Grad in Nordhorn. In der Nacht dann nur noch vereinzelt Schauer und Gewitter. Und morgen dann verbreitet sommerlich bei bis zu 30 Grad. NDR 2 mit dem Verkehrsservice für den ganzen Norden. Stau oder stockend ab 3 Kilometer Länge. A1 Hamburg Richtung Osnabrück zwischen Bremerkreuz und Arsten, 4 Kilometer stockender Verkehr, das Ganze im Baustellenbereich. A1 Bremen Richtung Osnabrück zwischen Wildeshausen West und Dreieck Ahlhorner Heide, 3 Kilometer stockender Verkehr. A7 Hannover Richtung Kassel zwischen Dreieck Hannover Süd und Hildesheim, 8 Kilometer Stau nach einem Unfall. A7 Hannover Richtung Flensburg zwischen Dreieck Hamburg Südwest und dem Elbtunnel, 7 Kilometer stockender Verkehr. Und A24 Hamburg Richtung Berlin zwischen Zarrentin und Wittenburg. 5 Kilometer stockender Verkehr. Das war's. Euch allen eine gute Fahrt.
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0: Heute in einer Woche sind wir schon schlauer. Heute in einer Woche wissen wir längst, wer neuer Fußball-Weltmeister ist. Dann ist die WM 2026 Geschichte. Dieser Song, den wir jetzt als allererstes hören, wird möglicherweise bleiben. Wir legen los mit Shakira und ihrem offiziellen Song zum Turnier. Die, die. Ich bin Henrik Hanses. Hi, hi.

0: Annika Russo, Rose Colored Glasses. NDR 2, Soundcheck, neue Musik und gleich hören wir die Crookie Gang mit Oki Blue.
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3: Eigentlich hatte ich gar keine Zeit. Ich bin in der Innenstadt unterwegs zu einem Termin. Im Kopf bin ich schon bei dem, was gleich alles zu besprechen und zu erledigen ist. Dann bleibt mein Blick aber in einem Satz hängen. In großen Lettern steht an einer Hauswand, Flanieren ist eine Art Lektüre der Straße. Ich halte kurz an und mache ein Foto. Eine Straße lesen. Was für ein schönes Bild und eine gute Anregung. Flanieren ist ein zielloses Umherschlendern. Es geht darum, wahrzunehmen und nicht darum, schnell irgendwo anzukommen. Ich merke, wie selten ich das mache. Oft hetze ich durch die Stadt und sehe kaum etwas. Aber jetzt, auf dem Rückweg von meinem Termin, gehe ich bewusst langsamer und versuche zu flanieren. Ich entdecke einen Löwenzahn, der sich durch zwei Betonplatten hindurchgequetscht hat. Und auf einer Wand voller Graffiti und alter Plakatreste steht, wer das liest, ist wunderschön. Gestern bin ich diesen Weg auch schon gegangen, entdeckt habe ich das aber erst heute beim Flanieren. Vielleicht ist das sogar eine kleine spirituelle Alltagsübung. Langsamer werden und wahrnehmen, was da ist. Der Jesuit Alfred Delp hat einmal geschrieben, die Welt ist Gottes so voll, aus allen Poren der Dinge quillt uns dies gleichsam entgegen. Uns kommt im Alltag immer viel mehr entgegen, als wir auf den ersten Blick sehen.
2: Das war ein Beitrag von Jens Ehebrecht zum Sande aus Hamburg für die katholische Kirche.

Love Me Better von den Elevator Boys bei NDR 2. Die Elevator Boys, das sind diese fünf Jungs, die vor ein paar Jahren mit Social Media Videos bekannt geworden sind, weil sie reihenweise so, wie soll ich sagen, so verführerisch in die Kamera geguckt haben. Also Elevator, weil dann ist der Aufzug aufgegangen, da standen sie dann drin und guckten dann so in die Kamera, so nach dem Motto, oh, huch, so ein Zufall, du bist auch hier. Also so eine Mischung aus rattenscharf und saudämlich, aber haben mega Erfolg gehabt, Millionen Follower bei Instagram und TikTok und so weiter. Und na jedenfalls machen die Elevator Boys auch Musik, damit niemand sagen kann, ey, außer geil gucken könnt ihr auch nichts. Wie gesagt, Love Me Better haben wir gerade gehört. Und jetzt haben wir Phoebe Bridgers bei NDR 2 im Soundcheck, neue Musik, Lost Boys.

Na, das ist mal eine Kombo. Kylie Minogue gemeinsam mit Snow Patrol, neue Musik bei NDR2, These Alarms. So, und jetzt haben wir es kurz nach 6:30. Wir gucken auf die Straßen A1 Bremen Richtung Osnabrück zwischen Wildeshausen West und Dreieck Ahlehorner Halte. 3 Kilometer stockender Verkehr. A7 Hannover Richtung Kassel zwischen Dreieck Hannover Süd und Hildesheim. Da haben wir 4 Kilometer Stau nach einem Unfall. Und A7 Hannover Richtung Flensburg zwischen Dreieck Hamburg Südwest und dem Elbtunnel. 4 Kilometer stockender Verkehr. Das war's. Und jetzt gönnen wir uns eine halbe Stunde Musik aus Deutschland oder dem deutschsprachigen Raum. Mal so und wir legen los mit Fiebertraum von Mariam FYI. Ich bin Henrik Hanses. Hi.

0: Wiederkommst.
1: Oh, Entschuldigung, jetzt aber. Wim, ich hab dich verloren, NDR2. Soundcheck, neue Musik. Es ist jetzt 5 Jahre her, dass sich Danger Dan ans Klavier gesetzt hat und ein wirklich sehr tiefgründiges Album veröffentlicht hat mit Songs wie Lauf davon, Eine gute Nachricht oder Ich verprügelte die Sextouristen in Bangkok. Und immer wenn sich Danger Dan ans Klavier setzt, dann holen seine Fans die Feuerzeuge raus, beziehungsweise heute wahrscheinlich eher die Handylampen. Denn das geht deep, um das mal so zu sagen. Im Oktober kommt sein neues Album, sein neues Piano-Album. Und den ersten Song daraus, den wollen wir uns jetzt mal anhören hier bei NDR2, heißt Die meisten meiner Freunde. Das ist Danger Dan.
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0: Fatoni bei NDR 2 im Soundcheck. Neue Musik mit Alles Neu. Ganz im Gegensatz zu diesem Song von Joris, der ist schon über 10 Jahre alt. Das ist Joris' Song Sommerregen, den hat er am Wochenende auch mitgebracht nach Büsum zum NDR Festival. Da ist er live vor Tausenden aufgetreten, hat einen richtig schönen Sommerabend verbracht und natürlich dieses Lied auch gespielt, denn das ist in den letzten Monaten nochmal richtig viral gegangen. Auf Instagram hatte der Song Sommerregen und vor allem auf TikTok so ein richtiges Revival und das hat ihn natürlich als Künstler auch nochmal tierisch gefreut.
1: Das war völlig absurd und auch wenn ich den live spiele, gehen die Leute auf einmal ab. Die Konzerte sind auch zugegebenerweise wieder viel, viel voller. Aber ich habe das Gefühl, dass wir uns als Gesellschaft wirklich fragen müssen, wie viel Social Media uns gut tut. Also ich glaube, Konzerte sind der Ort, wo man wieder was Echtes fühlt, wo wir auch merken, dass wir zusammengehören, friedlich zusammenkommen, um eine gute Zeit zu haben.
0: Ja, und deswegen hat das NDR Festival am Wochenende auch so einen Spaß gemacht in Büsum. Joris war mit am Start, hat seine alten Songs gespielt, aber auch seine neuen. Wir hören jetzt einen ganz neuen von ihm. Das ist Sternstaub bei NDR 2 Soundcheck Neue Musik.

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1: Um 19 Uhr mit Katja Kindermann. VW-Vorstandschef Blume hat erstmals seit Wochen schriftlich Stellung zu seinem Sparkurs genommen. Er reagiert damit auf den Druck der Gewerkschaften und des Betriebsrates. Aus Hannover, Torben Hildebrandt.
2: Die Kosten bei VW seien weiter zu hoch, schreibt Blume. Sie lägen 20% höher als bei vergleichbaren Unternehmen. Um das reinzuholen, müssten rechnerisch 50.000 Stellen zusätzlich abgebaut werden, so Blume. Dieses Ziel sei aber noch nicht fix. Und wenn sich auf andere Weise Kosten einsparen ließen, könne der Stellenabbau auch geringer ausfallen. Bei VW läuft bereits ein Sparprogramm im Umfang von 50.000 Stellen. Die von Blume genannten weiteren 50.000 Arbeitsplätze kämen also obendrauf. Damit bestätigt der Konzernchef das, was seit Wochen durch die Medien geistert.
1: Die USA wollen im Persischen Golf erneut alle Schiffe blockieren, die iranische Häfen anfahren oder verlassen. Das kündigte US-Präsident Trump auf seiner Plattform Truth Social an. Die USA würden künftig für andere Länder und deren Schiffe einen ungehinderten Zugang zu der Meerenge sicherstellen. Die Straße von Hormuz sei offen und bleibe offen, so Trump. Aus Gründen der Gerechtigkeit würden die USA jedoch künftig Geld für eine sichere Durchfahrt verlangen. Und zwar 20% des Wertes der beförderten Fracht. In der Europäischen Union gibt es laut der EU-Außenbeauftragten Kallas weiter keine Einigung auf Einfuhrverbote für Waren aus israelischen Siedlungen im Westjordanland. Deutschland und andere Staaten stellten auf einem EU-Außenministertreffen klar, dass sie solche Sanktionen derzeit ablehnen. Aus Brüssel, Thomas Spickhofen.
3: Die Kommission hatte Vorschläge von einem vollständigen Handelsembargo bis hin zu Zöllen vorgelegt. Die Botschafter bei der EU sind nun beauftragt, die Arbeit an dem Katalog voranzutreiben. Dem müssten die Ministerinnen und Minister dann noch zustimmen. Die Maßnahmen richteten sich nicht gegen Israel, erklärte Kallas, sondern gegen die illegalen Siedlungen, die eine Zwei-Staaten-Lösung unterliefen. Alle 27 EU-Mitglieder seien sich darin einig, dass die israelischen Siedlungen nach internationalem Recht illegal sind.
1: Die Bundesregierung will die Tabaksteuer erhöhen, und zwar stärker als bisher geplant. So steht es in einer sogenannten Formulierungshilfe des Bundesfinanzministeriums. Ziel sind Mehreinnahmen in Milliardenhöhe. Außerdem soll der Gesundheitsschutz gestärkt werden. Bis 2030 soll der Preis für eine Packung Zigaretten schrittweise steigen. Von aktuell rund 8 auf fast 12 Euro.
4: So, jetzt haben wir es 7:02 und wir kommen zum NDR2-Wetter. Heute Abend, ja, stellenweise scheint noch die Sonne, vor allem in weiten Teilen von Niedersachsen. Da könnt ihr noch Glück haben. Es ziehen allerdings auch einige Schauer- und Gewitterwolken durch. Die sorgen stellenweise auch für Unwetter. Da gibt es eine Warnung vom Deutschen Wetterdienst. In Schleswig-Holstein, Niedersachsen und Mecklenburg-Vorpommern treten lokal unwetterartige Gewitter mit Niederschlag um 40 Liter pro Quadratmeter in kurzer Zeit, mit Windböen um 70 km/h sowie Hagel auf. Am späteren Abend lässt das Ganze dann so ein bisschen nach. Die Abendtemperaturen 20 Grad noch in Binsau-Rügen, 25 Grad in Wilhelmshaven und 29 Grad heute Abend noch in Lingen. In der Nacht nur noch vereinzelt Schauer und Gewitter und die sind dann auch abgeschwächt. Wie gesagt, morgen wird es dann verbreitet sommerlich bei bis zu 30 Grad. NR2 mit dem Verkehrsservice für den ganzen Norden straßenfrei. Immerhin, gute Fahrt euch ein.
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4: Und die kommt innerhalb der nächsten halben Stunde unter anderem von den Toten Hosen. Wir hören ihren neuen Song Nur nach vorn. Und wir starten in diese neue Stunde mit Angus und Julia Stone, den beiden Geschwistern aus Australien. Monroe heißt der Song. Henrik Hans ist der Moderator. Hi.

Mit dem NDR 2 Soundcheck neue Musik einmal um die ganze Welt. Das waren Tove Lo aus Schweden gemeinsam mit Stromae aus Frankreich. Des Fleurs, der Song. Gerade hatten wir schon Angus und Julia Stoner aus Australien. Ausgier aus Island. Und jetzt geht's nochmal musikalisch ganz über den Teich. Marie Frus, das ist eine Künstlerin aus Brasilien. Amtssprache Portugiesisch. Klingt super, finde ich. Gesungen. Gesprochen auch, aber gesungen auch. So wie dieser Song, das ist Rio Lua, Marie Frus bei NDR 2 Soundcheck. Neue Musik.

der sie gerade auch auf Tour sind. Und diese Tour hat sie gestern auch in die deutsche Hauptstadt nach Berlin geführt, die Toten Hosen. Und da hatten sie dann einen Überraschungsgast auf der Bühne, nämlich keinen geringeren als den ehemaligen Hauptkonkurrenten Nummer 1, der Hauptkonkurrenzband Nummer 1. Farin Urlaub von den Ärzten hat gemeinsam mit Campino an Tagen wie diese gespielt. Das ist wirklich eine lustige Geschichte. Videos findet ihr überall im Netz. Also das ist ein Zeichen von Versöhnung. Ne? Die Toten Hosen gemeinsam mit den Ärzten, gemeinsame Sache, gemeinsam vor 70.000 in Berlin. Sehr schöne Bilder. Hier ist NDR 2. Der Soundcheck, neue Musik jetzt mit Fury in the Slaughterhouse. Fix this crack.

das songgewordene Hand übers Glas halten. Ich brauche gerade einfach nichts. Mattea bei NDR 2. Soundcheck neue Musik. Es ist 19:30 Uhr, der NDR 2 Verkehrsservice für den ganzen Norden. Straßenfrei. Gute Fahrt.

Klingt wie damals in den 90ern, ist aber ganz neue Musik von der kalifornischen Kultband Sublime. Allerdings nicht mit dem Original-Frontmann Bradley Nowell, der ist seit 1996 tot. Dafür aber mit seinem Sohn Jacob am Mikro. Klingt fast wie Fuddy. FTR, der neue Song, den wir gerade gehört haben im NDR 2 Soundcheck Neue Musik. Was so viel heißt wie For the Record, fürs Protokoll. Sublime sind wieder da.

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1: 20 Uhr mit Katja Kindermann. VW-Chef Oliver Blume hat im Intranet des Autobauers erstmals direkt zu Sparplänen des Konzerns Stellung genommen. Dabei stellte er den Abbau von zusätzlichen 50.000 Stellen in Aussicht. Aus Hannover, Bertil Starke.
2: VW-Konzernchef Blume hat sich vor allem zu den Kosten beim Wolfsburger Autobauer geäußert. Die seien noch immer 20% höher als bei vergleichbaren Unternehmen. Und das muss sich aus seiner Sicht ändern. Blume rechnet vor, dass rund 50.000 Stellen reduziert werden müssten, um die Kosten auf ein wettbewerbsfähiges Niveau zu senken. Es handelt sich also im Moment um eine eher theoretische Zahl, denn wo genau Beschäftigte ihre Jobs verlieren könnten, das lässt Blume offen.
1: Die USA wollen im Persischen Golf erneut alle Schiffe blockieren, die iranische Häfen anfahren oder verlassen. Das kündigte US-Präsident Trump auf seiner Plattform Truth Social an. Die USA würden künftig für andere Länder und deren Schiffe einen ungehinderten Zugang zu der Meerenge sicherstellen. Die Straße von Hormuz sei offen und bleibe offen, so Trump. Aus Gründen der Gerechtigkeit würden die USA jedoch künftig Geld für eine sichere Durchfahrt verlangen. Und zwar 20% des Wertes der beförderten Fracht. Frankreich, Deutschland und die Ukraine und mehrere weitere europäische Länder haben sich zu einer Koalition zur Raketenabwehr zusammengeschlossen. Man wolle eine gemeinsame Fähigkeit gegen ballistische Raketen in Europa aufbauen, hieß es. Aus Paris, Kai Rienecker.
3: Das System einer gemeinsamen Raketenabwehr solle alle bestehenden Systeme ergänzen und eine industrielle Basis schaffen. Dazu habe sich eine Koalition aus 9 europäischen Ländern gebildet, darunter Deutschland, Frankreich und Großbritannien. Gemeinsam mit der Ukraine solle ein solches System aufgebaut werden. Das Treffen zur Raketenabwehr fand am Rande des Gipfels der Koalition der Willigen statt. Vertreter von insgesamt 37 Staaten wollen in Paris ein Zeichen der Unterstützung für die Ukraine setzen.
1: Im Müritz-Nationalpark bei Waren in Mecklenburg-Vorpommern ist ein Waldbrand ausgebrochen. Weil sich das Feuer wegen Trockenheit und Wind weiter ausbreitet, hat die Polizei damit begonnen, die Ortschaft Granzin zu evakuieren. Der Landkreis hat mehrere Löschzüge aus der Umgebung alarmiert. Außerdem wurde Unterstützung aus anderen Landkreisen angefordert. Erschwert werden die Löscharbeiten durch alte Munition im Boden.
4: 8:02 haben wir es jetzt und hier ist das NDR2-Wetter. Möglicherweise könnte da gleich ein bisschen Regen helfen, wenn er das nicht schon tut. Der Deutsche Wetterdienst gibt bekannt, in Schleswig-Holstein, Niedersachsen und Mecklenburg-Vorpommern treten heute lokal unwetterartige Gewitter mit Niederschlag um 40 Liter pro Quadratmeter in kurzer Zeit auf. Windböen außerdem um 70 km/h und Hagel ist auch möglich. Im späteren Verlauf des Abends lässt das alles aber ein bisschen nach. Die Tiefstwerte dann in der kommenden Nacht: 18 Grad auf Jüst, 15 Grad in Plön und Soltau, 12 Grad in der Nacht in Demmin. Vereinzelt sind da noch Schauer und Gewitter möglich. Meistens bleibt es aber in der Nacht trocken. Morgen geht es dann verbreitet sommerlich weiter bei bis zu 30 Grad. NDR 2 mit dem Verkehrsservice für den ganzen Norden. Die A1 Bremen Richtung Osnabrück ist zwischen Wildeshausen West und Ahlhorner Heide wegen einer Nachtbaustelle bis ca. 6 Uhr früh gesperrt. Das ist es gewesen. Euch allen eine gute Fahrt mit dem NDR 2 Soundcheck Neue Musik. Ich bin Henrik Hanses und das ist ein dicker Hund. Fat Dog, Cancel Me.

Nina Caroline over again. Hier ist NDR 2, der Soundcheck Neue Musik. Wir haben ja für alles unsere Lieferanten, ne? Für Pizza und asiatisches Essen, für Supermarkteinkäufe gibt es auch Leute, die uns die vorbeibringen, für Postpakete sowieso. Und jetzt auch für traurige Lieder. Scott Quinn, den wir jetzt hören, der bezeichnet sich als genau das, Lieferant für traurige Lieder. Das schreibt er auf seiner Instagram-Seite. Wobei er das Versprechen schon mit dem Song bricht, den wir uns jetzt anhören. Der klingt nicht nur irgendwie beschwingt, sondern die Message lautet auch in etwa so. Jetzt oder nie, ganz oder gar nicht, wirf alles rein und tu es. Das ist aus meiner Sicht eher sowas wie Aufbruch. Scott Quinn jetzt bei NDR 2. All or Nothing.

einer anderen Zeit. Carry On von Jungle. NDR 2, trotzdem neue Musik. Und weil es so schön war, hören wir noch einen Song von Jungle. Die neue Version von Musik, die sie so gemacht haben. Some Days, Somewhere, jetzt bei uns.

20:30, NDR2, der Verkehrsservice. Für den ganzen Norden schnell erzählt. Die A1 Bremen Richtung Osnabrück ist zwischen Wildeshausen West und Ahlhorner Heide wegen einer Nachtbaustelle bis ca. 6 Uhr früh gesperrt. Das ist es soweit gewesen. Euch eine gute Fahrt.

Wer Country mag, muss diesen Song lieben. Phone Keys Wallet. NDR 2 Soundcheck, neue Musik. Wilson Laney singt hier über die drei Gegenstände, ohne die sie das Haus nicht verlassen kann, die für sie lebenswichtig sind. Handy, Schlüssel, Portemonnaie und genauso wichtig soll halt der Typ an ihrer Seite für sie sein. Und ich weiß, was ihr euch jetzt denkt. Also ihr denkt, niemals werde ich meiner Frau so wichtig sein wie ihr Handy. Ist wohl wahr. Leben ist hart. NDR 2 Soundcheck, neue Musik. Jetzt mit neuem Song von Teddy Swims. Break up in reverse.

gerade ein tierischer Hit bei unseren Nachbarn in Belgien. Cameron Whitcomb mit Kingdom of Fear. NDR 2 Soundcheck, neue Musik. Hier geht's gleich ab 21 Uhr weiter mit NDR 2 Pop, die Abendshow. Ich habe kurz vorher noch für euch Evanescence, Freya Ridings und Mackenzie McKay. Ich bin Henrik Hanses und wünsche allseits einen guten Abend.

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1: Um 21 Uhr mit Katja Kindermann. US-Präsident Trump hat erneut eine Blockade gegen den Iran in der Straße von Hormuz angekündigt. Kein Schiff, das künftig den Iran ansteuert oder von dort kommt, dürfe die Meeresstraße passieren, teilte Trump im Internet mit. Aus Washington, Carsten Kühntop.
2: Allen anderen Schiffen gestatte man die Durchfahrt, allerdings sei eine sogenannte Entschädigung an die USA zu zahlen, und zwar in Höhe von 20% des Wertes der Fracht. Begründung: dieser Teil der Welt sei instabil und Amerika müsse für seine Anstrengungen, dort für Sicherheit zu sorgen, entschädigt werden. Faktisch kündigte Trump damit an, für die Meerenge eine Maut zu verhängen. Wann der Präsident mit dem Eintreiben von Maut beginnen will und genau wie das ablaufen soll, teilte er nicht mit.
1: Frankreich, Deutschland, die Ukraine und mehrere weitere europäische Länder haben sich zu einer Koalition zur Raketenabwehr zusammengeschlossen. Man wolle eine gemeinsame Fähigkeit gegen ballistische Raketen in Europa aufbauen, hieß es. Aus Paris, Kai Rienecker.
3: Das System einer gemeinsamen Raketenabwehr solle alle bestehenden Systeme ergänzen und eine industrielle Basis schaffen. Dazu habe sich eine Koalition aus 9 europäischen Ländern gebildet, darunter Deutschland, Frankreich und Großbritannien. Gemeinsam mit der Ukraine solle ein solches System aufgebaut werden. Das Treffen zur Raketenabwehr fand am Rande des Gipfels der Koalition der Willigen statt. Vertreter von insgesamt 37 Staaten wollen in Paris ein Zeichen der Unterstützung für die Ukraine setzen.
1: Bei Volkswagen hat Konzernchef Blume zum ersten Mal konkrete Zahlen zu seinen Sparplänen genannt. Er bestätigte im VW-Intranet, dass bis zu 50.000 zusätzliche Stellen abgebaut werden könnten, falls die Arbeitskosten nicht deutlich sinken. Diese Zahl ergibt sich laut Blume, wenn die Kosten auf ein wettbewerbsfähiges Niveau gesenkt werden sollen. Die Kosten lägen bei VW noch um 20% über dem Durchschnitt anderer Konzerne. Im Müritz-Nationalpark bei Waren in Mecklenburg-Vorpommern ist ein Waldbrand ausgebrochen. Wegen Trockenheit und Wind breiten sich die Flammen immer weiter aus. Zwei Orte wurden nach Angaben des Landkreises schon evakuiert: Granzin und Granziner Mühle. Auch die Bewohner des Dorfes Krinke sollen den Ort verlassen. Der Landkreis hat mehrere Löschzüge aus der Umgebung alarmiert. Außerdem wurde Unterstützung aus anderen Landkreisen angefordert. Erschwert werden die Löscharbeiten durch alte Munition im Boden. Das waren die Nachrichten. Das Wetter in Norddeutschland. Für den Abend warnt der Deutsche Wetterdienst in Teilen Niedersachsen vor heftigen Gewittern mit 40 Litern Regen pro Quadratmeter in kurzer Zeit mit Hagel. Nachts nach letzten Schauern häufig trocken, die Tiefstwerte 18 bis 12 Grad. Morgen freundlich bei Höchstwerten von 22 Grad an der Ostsee bis 30 Grad in Südniedersachsen. Am Mittwoch viel Sonne bei 22 bis 31 Grad und am Donnerstag einige Schauer. Es ist jetzt 21.03 Uhr.
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4: Die A1 Bremen Richtung Osnabrück ist zwischen Wildeshausen West und Ahlhorner Heide wegen einer Nachtbaustelle bis ca. 6 Uhr früh gesperrt. A270 Blumenthal Richtung Ilpol. Die Einfahrt Bremen St. Magnus ist wegen Bauarbeiten bis voraussichtlich 3. August gesperrt. A270 Blumenthal Richtung Ilpol. Die Ausfahrt Bremen St. Magnus ist wegen Bauarbeiten bis voraussichtlich 3. August gesperrt. Die A281 Neustädter Hafen Richtung Airportstadt ist zwischen Bremensee und Bremen-Neustädter Hafen wegen eigener Fahrbahnerneuerung bis 19. Juli 17 Uhr gesperrt.
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5: Mit Markus Barr. Schön, dass ihr da seid. Wir fangen an mit Austin. Dasha. Machen wir gleich erstmal ein Quiz?
6: Oh ja, wir machen gleich erstmal ein Quiz. Top Idee.
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0: Hallo Deutschland, hier ist Pop, eure Abendshow. Schön, dass ihr da seid. Wir wollen ein schnelles Quiz machen. Ein spontanes Schnellstquiz für ein kleines Abendshow-Goodie-Päckchen
1: eventuell. Das schicken wir euch, das schenken wir euch.
0: Schenken wir euch nicht überhaupt nicht. Ihr müsst euch das wie immer sauer verdienen. Wir gucken gerade, was der Abendshow-Kalender so weiß heute. Das Erste, was aufploppt, ist, Günther Jauch hat heute Geburtstag. Günther Jauch. Der wird heute 70. Er ist am 13. Juli 1956, vor langer Zeit, in Münster geboren. Das heißt, wenn der heute am Montag, ist ein undankbares Datum, ein Montag, super runder 70. Geburtstag. Aber Günther Jauch ist ja ein Party-Animal. Der hat wahrscheinlich am Freitagabend begonnen zu feiern. Und bis heute mussten alle Gäste da bleiben, damit er dann gestern auf heute auch noch reinfeiern konnte. Das ist ja top. Genau so machen wir es. Günther Jauch ist der Erfinder von Wer wird Millionär? Nein, ist er nicht, aber er moderiert das seit gefühlt 50 Jahren auch oder seit 70. Der hat mit der Geburt angefangen. Wir spielen natürlich eine schnelle Runde oder zwei. Wer wird Millionär? Und zwar nur mit diesen ersten Fragen. Diese 50 oder was ist die erste Frage? 50 Euro, 100 Euro, irgend sowas, ne? Ich glaube 50 Euro oder 100 mittlerweile ist egal. Diese bekloppten Fragen. Wenn ihr zum Beispiel wisst, wie die Antwort lautet auf, die ist echt aus Wer wird Millionär? Ein zylindrisches Gefäß, in dem Speisen gekocht werden. Oder kurz A. Ragout. B. Auflauf. C. Ein Topf. D. Gulasch. Die Antwort ist C. Wenn ihr das gewusst hättet, dann seid ihr ja verdammt richtig. Wir machen ein spontanes Schnellstquiz, Wer wird Millionär, zu Ehren von Günther Jauch. Alles Liebe zum Geburtstag. Mit den ersten Fragen bei Wer wird Millionär.

0: Heute ist der Geburtstag von Günther Jauch, haben wir eben rausgekriegt im allwissenden Abendschau-Kalender. Hallo Deutschland, schön, dass ihr da seid. Wir spielen eine Runde hier, Wer wird Millionär? Zu Ehren von Günther Jauch, der natürlich die Abendschau immer hört. Hallo lieber Herr Jauch, alles Liebe. Auch vom Abendschau-Team, Grüße nach Berlin. Das muss reichen an Titelmusik. Wir machen ein bisschen Wer wird Millionär, aber nur mit den allerersten 50-Euro-Fragen, weil die so schön bekloppt sind ganz oft. Hallo Fabian in Rosenheim, grüß dich Fabian, hallo.
1: Hallo Markus.
0: Da bist du ja. Du hast mir erzählt, ich glaube Wer wird Millionär ist gerade in der Sommerpause. Wann hast du zuletzt Wer wird Millionär angeguckt mal?
1: Vor ein paar Wochen.
0: Alles klar. Du bist also Profi, hör ich das richtig?
1: Ja, so ein bisschen.
0: Okay. Wahrscheinlich machst du jetzt locker die Millionenfrage hinten raus. Leider gibt es bei uns keine Million zu gewinnen, aber was anderes Schönes. Was überlegen wir uns noch? Hättest du es eben gewusst? Hättest du es gewusst, dass zylindrische Gefäße in dem Speisen gekocht werden? A, Ragu, B, Auflauf, C, Eintopf? Ja, wahrscheinlich schon, oder? Topf.
1: Ja.
0: Okay. Jetzt geht's los. Jetzt wird's ernst, Fabian. Um bei einem Formel-1-Rennen erfolgreich zu sein, sollte man A, den Anschluss verpassen, B, auf der Strecke bleiben, C, den kürzeren ziehen, D, ins Hintertreffen geraten.
1: Ich nehme B.
0: Ja, ist richtig, auf der Strecke. Muss ich jetzt sagen. Und soll man das wirklich einloggen, Fabian? Sagt er ja auch immer. Auf der Strecke bleiben ist natürlich richtig. Wer oder was versorgt Interessierte häufig live mit den neuesten Entwicklungen und Informationen? A, Inster, B, Grammer, C, Ticker, D, Tocker.
1: Insta.
0: Na, nicht ganz. Also ich meine, was du meinst. Ich habe es vielleicht falsch ausgesprochen. Hier steht Inster. Inster, Grammer, Ticker oder Tocker? Ich glaube, das Medium ist zu old für dich. Wie alt bist denn du, Fabian?
1: 15.
0: Okay, da kennst du keine Ticker mehr. Das Ticker ist so ein Ding, das heißt so, weil da tickert so raus und da kommen die neuesten Infos so in Steno oder so rausgedingst. Ja. Macht nichts. Wir haben noch zwei Fragen.
1: Okay.
0: Okay, es ist jetzt doof, weil das habe ich aus einer anderen Wer wird Millionär-Folge. Das ist ein uralter Song. Tipp, die Frau ist leider gerade gestorben. Vielleicht hilft das.
1: Ah, Bonnie Tyler.
0: Warte, aber du weißt vielleicht trotzdem nicht, wie der Text geht. Hier geht nämlich los. 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B, inevitable flame. Careless whisper, time after time. Du hast schon richtig, glaube ich, oder?
1: B.
0: Internal flame oder total eclipse of the heart, Fabian? Nein, das wäre total eclipse of the heart gewesen. Das ist ein Riesen gewesen vor 2000 Jahren.
1: Oh.
0: Der letzte muss sitzen. Johann Wolfgang von Goethes Autobiografie, die wir alle gelesen haben, du auch, Fabian, neulich erst, kennt man unter dem Titel A, Abfluss und Tatsache, B, Stöpsel und Wirklichkeit, C, Dichtung und Wahrheit, D, Ventil und Realität. Soll ich nochmal wiederholen?
1: Dichtung und Wahrheit.
0: Dichtung und Wahrheit ist richtig! Gut die Kurve gekriegt, Fabian. Du bist der Beste. Bleib dran.
1: Dankeschön.
0: Wir schenken dir was. Hurra!

Hier ist Pop, eure Abendshow. Jetzt was Schönes. Es gibt so Songs, die sind gut. Wie zum Beispiel der hier, der ist ja sehr, sehr cool. Ne? Kygo mit Khalid, mit Griffin. Save My Love. Das pumpt gut, das geht in den Fuß. Aber dann gibt es Akustikversionen. Und zwar genau die von diesem Song, die jetzt veröffentlicht worden ist. Die ist noch besser. Kygo, Khalid, Griffin, Save My Love, Akustik.

0: Mientje aus Altena setzt mich gerade davon in Kenntnis, dass ich eben im Quiz, es war zwar ein Wer wird Millionär Originalquiz, aber ich hätte ja ruhig mal einen Ocelot einbauen können. Habe ich nicht gemacht, das stimmt. Wir müssen gleich unbedingt noch eine Runde Wer wird Millionär spielen. Diesmal irgendwo mit dem Ocelot, ich verspreche es.
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0: Es ist 9:30.
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4: Der Dienstag wird in weiten Teilen des Sendegebiets freundlich und sommerlich. Zwischen Lübeck, Bremerhaven und Bad Nenndorf gibt's viel Sonne, zwischendurch ein paar Wolken. Und meist bleibt es trocken bei 22 bis 30 Grad. Am Mittwoch setzt sich das Sommerwetter mit viel Sonne und bis zu 31 Grad fort. Am Donnerstag und Freitag wird es dann stellenweise wieder etwas wechselhafter mit einzelnen Schauern und Gewittern.
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5: Die A1 Bremen Richtung Osnabrück ist zwischen Wildeshausen West und Ahlhorner Heide wegen einer Nachtbaustelle bis ca. 6 Uhr früh gesperrt. A270 Blumenthal Richtung Ilpol. Die Einfahrt Bremen St. Magnus ist wegen Bauarbeiten bis voraussichtlich 3. August gesperrt. Die A281 Neustädter Hafen Richtung Airportstadt ist zwischen Bremen-Seehausen und Bremen-Neustädter Hafen wegen eigener Fahrbahnerneuerung bis 19. Juli 17 Uhr gesperrt.
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0: Und jetzt poppt eure Abendshow mit Markus Barsch und Sabrina Carpenter. Hi!

die gemeinsame Abendshow in der ARD von Bremen 4 HR3. Boah, wenn man rostet ein, wenn man das eine Woche nicht aufsagt. Warte, ich mach's aus dem Kopf. Bremen 4 HR3, MDR Jump, NDR 2, SR1. Vergessen RBB 88,8 zwischendurch, weil die sind erst neu seit 1. Juli dabei. Hallo RBB 88,8, wie geht's euch? Und WDR 2 natürlich. Produziert mit Liebe, Herzblut, Hingabe von SWR 3. Wir haben eben, weil Günther Jauch heute Geburtstag hat, der wird heute 70 Jahre alt. Günther Jauch ist der Erfinder von Wer wird Millionär? Ist natürlich totaler Quatsch, aber er moderiert diese Quiz-Sendung seit 2000 Jahren.

Weil die Erde abgekühlt ist und die Dinosaurier weg sind, macht Günther Jauch Wer wird Millionär? Zu Recht. Und deswegen haben wir eben ein bisschen Wer wird Millionär gespielt. Fabian aus Rosenheim hat hier 1A abgeräumt. Aber ich habe natürlich den Ocelot vergessen. Deswegen müssen wir dringend noch eine weitere Runde Wer wird Millionär spielen. Wenn ihr zum Beispiel eben, wenn ihr noch nicht eingeschaltet hattet, wenn ihr gewusst hättet zum Beispiel, was war die Frage eben, wer oder was versorgt, interessiert. Wir spielen nur mit diesen ersten Fragen bei Wer wird Millionär, weil die so herrlich bescheuert sind. Wer oder was versorgt Interessierte live, oft live mit den neuesten Entwicklungen und Informationen? A, Inster, B, Grammar, C, Ticker, D, Tocker. Ja, der Ticker wäre es gewesen. Ne? Wenn ihr so einen Quatsch wisst, dann seid ihr hier richtig. 07221 2011. Jetzt sofort anrufen für noch eine weitere Runde. Wer wird Millionär?

0: Hier ist Pop, eure Abendshow. Wir spielen zu Ehren von Günther Jauchens. Wenn man an Günther Jauch nur einen einzigen Vokal, ihr müsst raten, welchen, anhängt, möchte man in diese Grube gar nicht reinfallen. Okay, das ist ein Quiz. Carsten aus Hessen, aus Osthessen, aus Dippertz. Hast du Lust, bei dem Quiz mitzumachen, was ich gerade erfunden habe?
1: Na klar, servus Markus.
0: Na, wenn man bei Günther Jauch noch einen Vokal anhängt, muss man sich die Nase zuhalten. Aber es ist jetzt das bescheuerste Quiz der ganzen Welt.
1: Ja.
0: Jauche, okay.
1: Jetzt Jauche, ja.
0: Hast du wohl auch gewusst,
1: ja.
0: Ne?
1: Ja,
0: ich musste es, weil es so schlimm war, ich wollte nicht, dass du das auflösen musst. Okay. Wir schweifen ab. Wie ist das Wetter in Osthessen?
1: Naja, immer noch knapp 30 Grad, aber ein schöner blauer Himmel.
0: Immer noch, ja. Bei euch auch so. Ich gucke gerade aus dem Fenster. Osthessen ist gar nicht so weit weg von da, wo wir senden. Das ist aber, ja, bei uns ist aber die Sonne ist noch ein Müh. Also sie ist schon untergegangen gerade, aber es ist noch, naja, da hinten ist ein Lichtstrahl am Horizont. Okay. Morgen wird es, glaube ich, nochmal so heiß, oder? Ich glaube, am Übermorgen oder so fängt es lange an zu bröseln. Oder am Donnerstag erst. Es wäre doch mal gut für die Blumen auch, die wir immer gießen müssen. Muss immer draußen Balkon und so Pflanzen gießen. Ist gut. Ich muss mal so eine Regentonne aufstellen. Das kann ja nicht wahr sein, dass man das mit Trinkwasser macht. Verflixt nochmal. Hallo Carsten. So, wir spielen. Ach so, warte mal, wo ist denn diese Wer wird Millionär Musik? Komm, die mache ich jetzt aus Cringe Gründen. Die hört nach 30 Sekunden auf. Das ist nur das Intro, glaube ich. Ist mir egal. Hey Carsten aus Dippertz, das Tor zur Rhön. Bei einem warte mal, wo habe ich's hier? Welcher, das ist jetzt lustig, welcher Erdteil besteht buchstäblich zu 83% aus dem Vater vom Vater vom Vater? A. Asien, B. Afrika, C. Europa, D. Amerika. Soll ich nochmal sagen?
1: Nee, brauche ich nicht, glaube ich. Ich glaube, es ist der Uropa, der in Europa steckt.
0: Genau, 6 Buchstaben Europa. Wenn man 100 durch 6 teilt, dann kann man das prozentual ausrechnen. Da sind 83%, nämlich 17% weniger von 6 Buchstaben ist nur noch Uropa. Das ist die bescheuerste Quizfrage, die ich seit langem gesehen habe. Welcher Erdteil besteht buchstäblich zu 83% aus dem Vater vom Vater vom Vater? Europa-Manometer. Ich glaube, die Leute, die sich die Fragen ausdenken für Wer wird Millionär, die haben auch viel Spaß.
1: Ja, ich denke mir, ich würde da gerne mitmachen. Ich würde fast Geld dafür bezahlen, dass ich da mitmachen darf.
0: Ich glaube, da kann man sich durchaus bewerben, oder? Ist egal. Probier doch mal. Sag Bescheid, wie es war. Ich kenne einen Menschen, mein alter Freund Philipp. Philipp! Wenn du zuhörst. Der hat das mal gemacht, so in der Studienzeit für eine Weile. Er meint, das ist schon lustig. Aber das ist schon ganz schön da. Kannst du Fragen abgeben, dann nehmen sie jede 13. und so. Na gut.
1: Okay.
0: Also, Frage 2. Das ist nicht besonders schwierig. Es kann im Prinzip jeder oder redensartlich, das ist kein A. Hexenwerk, B. Elfenprodukt, C. Ozelot-Erzeugnis, D. Feenartikel.
1: Ja, ich bin versucht, aus Freundes Ozelot C zu wählen, aber ich nehme trotzdem A. Ich glaube, das Hexenwerk.
0: Das Hexenwerk ist verdammt richtig. Es ist nicht besonders schwierig. Das kann jeder, das ist kein Hexenwerk. Worauf setzen, hätte ich auch den Ozelot einsetzen können wahrscheinlich, ich weiß nicht, ob die das machen. Worauf setzen beispielsweise Wölfe beim Beutefang? A. Rufmord, B. Diffamierung, C. Hetzjagd, D. Üble Nachrede.
1: Ich würde wieder C wählen, nämlich die Hetzjagd.
0: Ja, schlimm, aber wahr.
1: Ja, wahr.
0: Hier kommt noch, das ist, finde ich, das kann man fast nicht mehr bringen. Ich weiß nicht, von welcher Wer wird Millionär-Folge diese Frage ist. Was hat man redensartlich, wenn man häufig aufs Klo muss? A. Abiturientenniere, B. Konfirmandenblase, C. Grundschülerlunge, D. Teenagerherz. Ich find's auch bescheuert.
1: Ja,
0: ich mach nur, was hier steht.
1: Das Problem ist, die Vorderrhön ist eine katholische Gegend, aber ich weiß es trotzdem, ist die Konfirmandenblase.
0: Die Konfirmandenblase. Warum, seit wann, wieso haben denn, das müssen wir jetzt mal rauskriegen, wieso, woher das kommt, diese bescheuerte Redensart. Wieso haben Konfirmanden eine kleine Blase oder so? Das ist doch gemein auch. Das kannst du nicht mehr bringen heutzutage.
1: Nein, ich glaube, die trinken einfach viel. Und dann müssen
0: vielleicht.
1: Sie.
0: Okay. Ey, Carsten aus dem Tor zur Rhön, aus Dippertz, bleib dran, wir schenken dir was. Hurra!
1: Vielen Dank, yeah.

Neues aus dem Verkehrszentrum noch eben. Vorsicht auf der A67, Mönchhof-Dreieck Richtung Mannheim zwischen Büttelborn und Dreieck Darmstadt-Griesheim. Kaputtes Auto auf der rechten Spur. Macht Spaß, ne? Nee, nee. Nico Santos neu. Why don't you stay in der Abendshow?

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1: Um 22 Uhr mit Christian Hermanns. Eine multinationale Truppe unter der Führung von Frankreich und Großbritannien will Manöver in den Nachbarländern der Ukraine abhalten. Das hat der französische Präsident Macron angekündigt. Die Truppe soll etwa einen Waffenstillstand in der Ukraine absichern, sollte es dazu kommen. Aus Paris Kai Rienecker.
2: Die multinationale Truppe, so der französische Präsident Macron, verfüge über einen Generalstab, der nun einsatzfähig sei. Beim Treffen der Koalition der Willigen sei deswegen entschieden worden, in den kommenden Monaten Manöver in den Nachbarstaaten der Ukraine abzuhalten. Die Pläne seien bei dem Treffen vorgestellt worden. Welche Länder betroffen seien und wie viele Soldaten teilnehmen sollen, wurde nicht gesagt.
1: US-Präsident Trump plant für Freitagmorgen eine Rede an die Nation. Das Thema ist noch unbekannt. Trump hatte angekündigt, Schiffe in und aus Richtung Iran in der Straße von Hormuz erneut zu blockieren. Bei allen anderen Schiffen soll eine Entschädigung an die USA in Höhe von 20% des Frachtwertes fällig werden. Das ungarische Parlament mit Ministerpräsident Modzsor hat den Weg für eine mögliche Absetzung von Staatspräsident Sulyok freigemacht. Eine Verfassungsänderung wurde mit 2/3 Mehrheit beschlossen. Mehr dazu von Oliver Schosch.
3: Peter Modzsor und seine proeuropäische konservative Tisza-Partei sind davon überzeugt, dass Präsident Tomás Sulyok der ungarischen Nation nicht gedient hat. Er sei nur ein Erfüllungsgehilfe Viktor Orbáns gewesen, der nie etwas gegen dessen autoritäres und korruptes Machtsystem unternommen und der nie die Rechtsstaatlichkeit in Ungarn geschützt habe. Peter Modzsor hatte Sulyok mehrfach aufgefordert, zurückzutreten, doch der Präsident weigert sich standhaft.
1: Rauchen soll noch teurer werden. Aus Kreisen der Regierungskoalition wurde bekannt, dass die Steuer auf Zigaretten bis 2030 steigen soll und eine Packung dann knapp 12 Euro kosten könnte. Aus Berlin Jakob Mayer.
4: Die Erhöhung der Tabaksteuer stehe im Einklang mit dem Ziel der Bundesregierung, die Raucherquote von Jugendlichen und Erwachsenen zu senken. Außerdem diene sie der Haushaltskonsolidierung. Der Bund muss Milliardenlücken schließen. Kanzleramtsminister Thorsten Frey verwies in diesem Zusammenhang auf finanzielle Zugeständnisse, die der Bund den Ländern bei der Reform der gesetzlichen Krankenversicherung Ende vergangener Woche gemacht hat. Konkret sprach Frey im ARD-Morgenmagazin von Veränderungen zugunsten der Krankenhäuser und der stationären Versorgung.
1: Das Wetter in Deutschland. Heute Nacht mal klar, mal wolkig, vereinzelt Schauer oder Gewitter, Tiefstwerte zwischen 22 und 13 Grad. Am Dienstag in Teilen Norddeutschlands am häufigsten Sonne, sonst in schwüler Luft neben sonnigen Phasen auch mächtige Quellwolken, hier und da Gewitter, punktuell Unwettergefahr durch Starkregen, Hagel und stürmische Böen. Temperaturen maximal 21 Grad auf den ostfriesischen Inseln und 35 Grad am Oberrhein.
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5: Vorsicht bitte auf der A7 Kassel Richtung Hannover. Zwischen Hedemünden und Dreieck Dramethal steht ein defekter LKW. Vorsicht bitte auf der A23 Heide Richtung Hamburg. Zwischen Elmshorn und Tornesch liegt ein Tier. Die A1 Bremen Richtung Osnabrück ist zwischen Wildeshausen West und Ahlhorner Heide wegen einer Nachtbaustelle bis ca. 6 Uhr früh gesperrt. A270 Blumenthal Richtung Ilpol. Die Einfahrt Bremen-St. Magnus ist wegen Bauarbeiten bis voraussichtlich 3. August gesperrt.
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6: 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Hallo, schön, dass ihr da seid. Wir legen los mit Teddy Swims, Mr. Know-It-All. Ist auch nicht gut, wenn man immer der ist, der es alles weiß. Ich will das ganz gar nicht wissen.
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Hey, Vorsicht bitte auf der A485 Gießener Ring, Gießener Nordkreuz, Langgöns zwischen Gießen Ursulum und Gießen Licher Straße. Da sind Kinder auf der Fahrbahn. Vorsicht in beiden Richtungen. Auf der A485 Gießener Ring, Gießener Nordkreuz, Langgöns zwischen Gießen Ursulum und Gießen Licher Straße. Kinder auf der Fahrbahn. Hey.

0: Es viertel nach zehn. Hallo, Montagabend, hier ist Bob, eure Abendshow. Jetzt eine schöne Kollaboration, also Zusammenarbeit. Kollaboration. Die beiden sind mittlerweile richtig gute Kumpels, ne? Gentleman und Michael Patrick Kelly. Die sind so gute Kumpels, dass sie teilweise an einem ganz besonderen Ort miteinander telefonieren.
1: Die Vertrautheit und die Freundschaft geht sogar so weit, dass Gentleman mir manchmal WhatsApps schickt, wenn er auf Toilette sitzt. Das ist ein sehr gutes Zeichen.
2: Nein, was ist wirklich so, wenn wir uns anrufen, ist ganz oft dann, ich rufe ihn an und dann sagt er, hey. Und dann höre ich diesen Hall. Und dann weiß ich, du bist auf dem Klo oder was? Und dann so, ja. Und dann, wir telefonieren halt viel, wenn wir auf dem Klo sind. Sagen wir es mal so.
0: Oh Gott. Lifehack an dieser Stelle, ne? Wenn ihr denkt, das kriegt man nicht raus, dass ihr gerade im Bad seid, dann ist egal. Da gibt's Kacheln. Egal. Aber die beiden, also jetzt wieder zurück zu Gentleman und Michael Battaglia, die besuchen sich auch mal, zum Beispiel auf Malle.
2: Wildfire ist sehr, sehr natürlich entstanden. Ich glaube, es muss für einen Song immer ein richtiges Momentum geben. Und als ich Michael Patrick damals bei Sing Mein Song kennengelernt habe, wir hatten sofort so eine Chemistry. Wir haben uns getroffen und hatten das Gefühl, wir kennen uns irgendwie schon. Ne? Also diese Seelenverwandtschaft, deswegen nennen wir uns auch die ganze Zeit Soul Brothers und so. Ich habe mich ultra vertraut gefühlt in seiner Anwesenheit. So. Und dann sind so ein paar Jahre vergangen und jetzt gab es eben mein neues Album und ich hatte dieses Wort Wildfire, hatten wir schon die ganze Zeit im Kopf, wir wollten immer einen Song daraus machen, aus dieser ansteckenden Energie, dass eine kleine Geste was Großes entfachen kann und dieses Synonym, das Feuer entfacht halt so und dann irgendwann haben wir an dem Song so ein bisschen rumgearbeitet und war auf einmal so, na klar, da muss Michael Patrick Kelly drauf. Michael Patrick hat dann noch irgendwie die Bridge noch mitgeschrieben und so und dann auf einmal war dieser Song da, ne? Ich glaube, das ist immer diese Magie, die man nicht erklären kann, wie entsteht eigentlich Musik. So, ne? Also es gibt keinen Plan, es gibt auch kein Schema, es gibt kein Timing. Auf einmal ist der Moment da und wir treffen uns auf dieser gemeinsamen Frequenz und manifestieren das, was wir fühlen. So.
0: Ach süß, können wir direkt austesten. Die Frequenz, was sie gefühlt haben. Wildfire, Michael Patrick Kelly und Gentleman, jetzt in eurer Abendshow.
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0: Es ist 22, 21 und 28 Sekunden. Na, das ist doch heute. Also da kann man ja, also das ist ja nun hier in dieser Ausgabe der gemeinsamen Abendshow in der ARD. Hallo, hier ist Pop, eure Abendshow. Ist die gemeinsame Abendshow von Bremen 4, HR3, MDR Jump, NDR 2. Mein Kopf ist irgendwie, das hab ich neulich auch schon. Ich sag's immer auswendig auf. Ich mach's ja erst ein Jahr oder anderthalb. Das ist lustig, das müsst ihr euch mal. Das ist eigentlich, in der Schule konnte man besser auswendig lernen, ich weiß. Ich schweife auch ab. Also, pass auf, ich mach's nochmal, ich hab's nicht aufgeschrieben. Es ist die gemeinsame Abendshow, seit Jahrzehnten gefühlt, von Bremen 4, HR3, MDR Jump, NDR 2. Jetzt habe ich's, RBB 88,8. SR1 und WDR 2. Präsentiert von euch von SR3. Hier hinter der Scheibe wird albern gefeixt und applaudiert. Ihr seid süß, hab euch auch lieb. So. Macht mit euch die Hitze auch das Hirn kaputt? Ich kann mit Hitze nicht. Ich möchte nach Norwegen ziehen. Wenn ihr jemanden kennt, der möchte, dass man monatelang im Sommer oder so auf sein Haus aufpasst, irgendwo in Norwegen oder Finnland, könnt ihr mir Bescheid sagen? Okay, danke. Bisschen Philosophie jetzt, um das Hirn vielleicht mal zu lüften. Das kann nicht schaden. Wir haben schon philosophiert über Sachen wie zum Beispiel, hey Leute, wenn sich zwei eineige Zwillinge, ist doppelt gemoppelt, ne? Wenn sich eineige Zwillinge Komplimente fürs Aussehen machen, ist es dann irgendwie auch immer ein bisschen Eigenlob? Aha. Warum stolpert man an der Grenze zwischen Österreich und der Schweiz? Ah ja, da Liechtenstein. Das braucht ein bisschen. Das war neulich nicht jugendfrei, beziehungsweise wegen Kraftausdruck. Aber hübsch, Stefanie aus Sprockhövel, Stefanie gerade aus Sprockhövel. Immer wenn ich meinen Arsch verwette, bin ich wieder Single. Okay. 799 Trilliarden von diesen Hirnaushängern stehen auch auf popabend.de, das ist die Philosophiegalerie. Heute verkabeln wir unsere Synapsen neu. Das ist schön, das ist mal ein richtiger Perspektivwechsel von Clemens aus Offenau mal wieder. Liebe Grüße, Clement. Was würden Hunde denken, wenn die im Internet nach Hot Dogs suchen und dann die Ergebnisse sehen?
1: Brötchen. Eine Wurst. Was? Was soll das?
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0: geht's immer noch gut. Lily L, The Fear, es ist 10:30.
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2: Der Dienstag wird in weiten Teilen des Sendegebiets freundlich und sommerlich. Zwischen Lübeck, Bremerhaven und Bad Nenndorf gibt's viel Sonne, zwischendurch ein paar Wolken. Und meist bleibt es trocken bei 22 bis 30 Grad. Nur im südlichen Niedersachsen sind vereinzelt Schauer oder auch mal ein Gewitter möglich.
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3: Vorsicht bitte auf der A2 Hannover Richtung Berlin. Zwischen Rastplatz Röhrse Süd und Peine Ost befindet sich eine ungesicherte Unfallstelle. Vorsicht bitte auf der B65 Braunschweig-Hannover. Zwischen Altenhöfer und Höfersche Straße Anderten sind Personen auf der Fahrbahn. Die A1 Bremen Richtung Osnabrück ist zwischen Wildeshausen West und Ahlhorner Heide wegen einer Nachtbaustelle bis ca. 6 Uhr früh gesperrt.
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4: Und jetzt Pop, eure Abendshow mit Markus Barsch. Hi. Machen wir gleich noch ein Quiz? Oh ja.

0: Hattet ihr heute einen schlechten Tag? Dann war das für euch gerade Offenbach.
1: Natürlich. Hallo, hier ist Bob, eure Abendshow. Wir haben schon ein bisschen drüber erzählt heute mal, dass Günther Jauch ja wohl Geburtstag hat. Der wird heute 70 Jahre alt. Wir mutmaßen auch, dass Günther, das Party-Animal, am Freitag schon die Party begonnen hat. Das ganze Wochenende durch, nonstop. Damit er jetzt in den Montag reinfeiern konnte mit seinen Leuten. Liebe Grüße, alles Gute zum Geburtstag. Günther Jauch. Günther Jauch ist bekanntermaßen der Erfinder von Wer wird Millionär? Dieses Quizformat, das Günther Jauch nicht erfunden. Aber er moderiert das seit 2000 Jahren. Erfolgreich. Immer noch. Gerade ist Winterpause, wollte ich schon sagen. Ich sehne mich so nach wieder anderen Temperaturen. Aber das spielt keine Rolle. Sommerpause. Wir machen Folgendes wieder. Sofort anrufen. 07221, hol schon mal einen Zettel. 07221 2011. 07221 2011 ist unsere Nummer direkt ins Abendshow-Studio. Wir spielen natürlich Wer wird Millionär? Es gibt eigentlich keine Million zu gewinnen, sondern nur ein kleines Goodie-Päckchen. Das schicken wir euch. Da ist was Lustiges drin. Was wissen wir nicht? Und ihr ruft an 07221 2011. Wir spielen Wer wird Millionär? Nur mit 4 Fragen. Die müsst ihr auch gar nicht alle beantworten. 2 oder 3 reichen auch. Das macht Hauptsache Spaß. Und wir spielen aber nur die 50-Euro-Frage, weil die bekanntermaßen so bescheuert sind oft bei Wer wird Millionär. Das sind ja meistens so Wortspiele oder so ein Quatsch. Das passt ganz gut in die Abendshow. Guck mal hier, wird schon protestiert auf der Straße. Achtung! Eine Eilmeldung aus dem Verkehrszentrum. Achtung, Falschfahrer auf der A7, Füssen-Reute, Ulm, zwischen Illertissen und Kreuz Ulm-Elchingen. Falschfahrer, ganz rechts fahren, nicht überholen. Auf der A7, Füssen-Reute. Ulm, zwischen Illertissen und Kreuz Ulm-Elchingen, da ist ein Falschfahrer unterwegs, Vorsicht in beiden Richtungen. Ihr ruft an 07221 2011 für Wer wird Millionär, die spontane Schnellstquiz-Ausgabe in der Abendshow. Und wir hören so lange die neue Chaka Khan und Snoop Dogg-Single, Boogies in my soul,

0: so cool geworden. Shower. Zwei ganz große Chaka Khan und Snoop Dogg, Boogies in My Soul. In eurer Abendshow am Montag. Heute hat Günther Jauch Geburtstag. Alles Gute, Günther Jauch. Danke für Wer wird Millionär? 70 Jahre Moderation. Wir spielen natürlich ein bisschen Wer wird Millionär? Und zwar aber immer nur mit der 50-Euro-Frage. Ist die erste Frage, die oft so nur so ein bescheuertes Wortspiel ist. Also es passt ja sehr gut in diese Abendshow. Das machen wir mit Finn in Michelstadt. Finn, hey Finn, bist du da?
1: Hey Markus, ja klar bin ich da.
0: Bist du ja. Wann hast du zuletzt Wer wird Millionär geguckt? Vor der Sommerpause irgendwann. Oder vor 10 Jahren. Oder vor 30, nee. Da gab es das auch schon, aber nicht mit Günther Jauch, glaube ich, oder? Wie lange macht er das schon? 25 Jahre?
1: Drei, vier Monate oder
0: so. Der macht das seit Ende der 90er. 3-4 Monate. Ich sehe schon, das wird gut mit dir. Wir fangen an. Das ist eine Originalfrage, das sind alles Originalfragen. Wenn jemand dem Finanzamt Geld schuldet, dann könnte man ihn passenderweise auffordern, zahl endlich deine A. Schiffsjunge. B. Steuermann. C. Deckoffizier. D. Leichtmatrose. Soll ich nochmal sagen oder bist du schon auf einer gewissen Fährte?
1: Ziemlich schwer.
0: Ja,
1: aber
0: ja,
1: ich glaube, das sind die Steuern.
0: Das ist richtig. Zahl endlich deine Steuermann. Ich finde, zahl endlich deine Leichtmatrose. Hätte ich auch gut gefunden. Aber es ist richtig.
1: Hört sich besser an.
0: Ja. Hier, da bist du noch nicht auf der Welt gewesen, weil du hast ja eben erzählt, dass du 17 bist, Finn.
1: Genau.
0: Aber ist egal, das kann man vielleicht herleiten. Das gibt's bei diesen 50-Euro-Fragen, kann man manches herleiten. Welche Neuerung, vielleicht fragst du deine Eltern, bist du mit deinen Eltern im Auto oder Vater oder Mutter? Oder
1: ja, meine Mutter gerade.
0: Ja, die kannst du zur Not fragen. Welche Neuerung hielt das Jahr 1984 für deutsche Fernsehzuschauerinnen und Zuschauer bereit? Welche Neuerung gab's da? A. Kabelprogramme. B. Drahtshows, C. Leitungskanäle, D. Seilsendungen. Ja, okay. Soll ich nochmal sagen oder habt das?
1: Was war A?
0: Kabelprogramme.
1: Ja, dann würde ich A sagen.
0: Das ist super, eingeloggt mit deiner Mutter als Joker. Hervorragend, so wird's gemacht. Ihr sitzt ja gerade im Auto, ist ja praktisch. Was findet man bei Autos meistens in den Varianten gleichlaufend oder gegenläufig? A. Die Tankanzeige. B. Schneeketten. C. Die Rückbank. Oder D. Eventuell Scheibenwischer. Gleichlaufend oder gegenläufig?
1: Boah,
0: Tankanzeige, Schneeketten, Rückbank, Scheibenwischer.
1: Ja, ich würde sagen Scheibenwischer.
0: Eigentlich ist deine Mutter gerade als neben dir sitzt Joker schon verbrannt, beziehungsweise die hast du schon benutzt. Aber das lassen wir gelten, dann war es einfach gerade die 50-50 Jokerfrau oder so, die anderen ausgeixt hat. Scheibenwischer ist richtig. Es gibt so Scheibenwischer, die fahren so von außen nach innen, ne? Die machen so beide, siehst du gerade meine Hände. Und die anderen fahren so gleich, rechts und links, machen die dasselbe. Du bist auf der Gewinnerspur, Finn. Das Meer, hier, das ist die letzte Frage, das ist auch bescheuert. Das Meer bzw. die Seefahrt betreffend oder kurz A. Hilton, B. Marriott, C. Kempinski, D. Maritim. Oh Gott.
1: Oh Gott, oh Gott.
0: Das Meer oder die Seefahrt betreffend Hilton, Marriott, Kempinski, Maritim. Hat deine Mutter als Spezialjoker, die immer wieder neu anrufen darf, noch eine Idee?
1: Also A ist es auf gar keinen Fall.
0: Ist richtig, sehr gut. Ausschlusskriterien, hervorragend, du bist Profi. Also Hilton ist es nicht.
1: D habe ich schon mal gehört.
0: Mach noch 50-50. Kannst den 50-50-Joker noch bei mir buchen.
1: Okay, 50-50.
0: Bang! Jetzt ist nur noch Marriott und Maritim übrig.
1: Ja, dann das D.
0: Ja, ist richtig, Maritim. Ihr seid ja hervorragende Kandidatinnen und Kandidaten. Wir schenken euch was. Wir schenken euch zwei Goodie-Päckchen. Bleibt dran.
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Na endlich. Kein Falschfahrer mehr auf der A7 Füssen-Reute, Ulm. Kein Falschfahrer mehr zwischen Dettingen und Dreikittistetten. Kommt gut und sicher und bitte bald.

Es ist 22.55 Uhr, noch fast aus dem Verkehrszentrum, plötzlich so viel los. Vorsicht bitte erstmal auf der A37, Burgdorf, Richtung Hannover Messe, zwischen Kreuz Buchholz und Missburg. Da steht ein kaputtes Auto, und zwar steht es auf allen Fahrstreifen. Vorsicht auf der A37, Burgdorf, Richtung Hannover Messe, zwischen Kreuz Buchholz und Missburg. Da steht ein defektes Fahrzeug auf allen Fahrstreifen. Vorsicht bitte auf der A281, Neustädter Hafen, Richtung Airport Stadt, zwischen Bremen-Strom und Bremen-Neustadt steht ein LKW quer. Vorsicht auf der A281 Neustädter Hafen Richtung Airport Stadt zwischen Bremen-Strom und Bremen-Neustadt querstehender LKW. Und noch eine Bundesstraße. Vorsicht auf der B256 Neuwied Richtung Waldbröl zwischen Neuwied-Tornei und Niederbieber. Da steht ein kaputter LKW. Vorsichtig sein bitte. Gut angekommen.

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1: Um 23 Uhr mit Christian Hermanns. Der französische Präsident Macron hat überraschend für die nächsten Monate Manöver der Koalition der Willigen angekündigt. Die Militärübungen der Gruppe sollen in den Nachbarländern der Ukraine stattfinden. Sie besteht aus 35 Staaten zur Unterstützung der Ukraine, darunter auch Deutschland. Bundeskanzler Merz hat die multinationale Truppe und die Manöver in seinem Statement nach der Konferenz in Paris nicht erwähnt. US-Präsident Trump will die iranischen Häfen wieder blockieren. Trump teilte mit, kein Schiff in oder aus Richtung Iran dürfe die Straße von Hormuz mehr passieren. Bei allen anderen Schiffen soll eine Entschädigung an die USA in Höhe von 20% des Frachtwertes fällig werden, berichtet Carsten Küntop aus Washington.
2: Begründung, dieser Teil der Welt sei instabil und Amerika müsse für seine Anstrengungen, dort für Sicherheit zu sorgen, entschädigt werden. Schließlich sei man als Wächter der Straße von Hormuz bekannt. Faktisch kündigte Trump damit an, für die Meerenge eine Maut zu verhängen. Bis zum Kriegsbeginn Ende Februar war die Meerenge jahrzehntelang frei befahrbar. Außerdem schrieb Trump, die Seestraße sei für den Verkehr geöffnet und werde das auch bleiben. Zuvor hatte der Iran sie für geschlossen erklärt.
1: Bundesfamilienministerin Prien will den Unterhaltsvorschuss für Alleinerziehende kürzen. Ab dem nächsten Jahr soll er nur noch bis zum 16. statt bis zum 18. Geburtstag des Kindes gezahlt werden. Das lehnt die SPD-Ministerpräsidentin von Mecklenburg-Vorpommern-Schwesig ab, berichtet Dietrich Karl Meurer aus Berlin.
3: Statt bei Kindern zu sparen, sollten säumige Unterhaltspflichtige stärker in die Verantwortung genommen werden. Auch aus der Opposition kommt Widerspruch. Linken Co-Chefin Ines Schwertner spricht von einer Horrornachricht für Alleinerziehende und ihre Kinder. Familienministerin Prien habe, so wörtlich, nicht mehr alle Tassen im Schrank. Grünen Co-Chefin Franziska Brandner wirft der Bundesregierung vor, ihren Haushalt auf dem Rücken von Familien und Alleinerziehenden sanieren zu wollen.
1: Massive IT-Probleme legen die Berliner Justiz derzeit weitgehend lahm. Seit dem frühen Morgen ist der Zugriff auf elektronische Akten und E-Mails größtenteils nicht möglich. Betroffen sind fast alle Gerichte der sogenannten ordentlichen Gerichtsbarkeit. Nach Angaben der Justizverwaltung soll ein Lizenzproblem bei einer Software der Auslöser sein. Das Wetter in Deutschland, heute Nacht mal klar, mal wolkig, vereinzelt Schauer oder Gewitter, Tiefstwerte zwischen 22 und 13 Grad. Am Dienstag in Teilen Norddeutschlands am häufigsten Sonne, sonst in schwüler Luft, neben sonnigen Phasen auch mächtige Quellwolken, hier und da Gewitter, punktuell Unwettergefahr. Temperaturen maximal 21 Grad auf den ostfriesischen Inseln und 35 Grad am Oberrhein.
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4: Vorsicht bitte auf der A281 Neustädter Hafen Richtung Erpoltstadt. Zwischen Bremenstrom und Bremen-Neustadt steht ein querstehender LKW. Vorsicht bitte in der Region Hannover. Auf der Landesstraße zwischen Abbensen und Osterberg liegt ein Weihnachtsbaum auf der Fahrbahn. Die A1 Bremen Richtung Osnabrück ist zwischen Wildeshausen West und Ahlhorner Heide wegen einer Nachtbaustelle bis ca. 6 Uhr früh gesperrt.
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5: Mit Markus Barsch. Hallo, schön, dass ihr da seid. Wir legen uns mit Ray.
6: Where's my husband?
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0: Wunder.
1: Hier ist Pop.
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0: Hier ist Pop, eure gemeinsame ARD-Abendshow. Bremen 4, HR3, MDR Jump, NDR 2, RBB 888, SR1 und WDR 2. Jetzt mit was Lustigem, weil, was ist bitte? Ihr habt noch nicht gelacht heute? Das gibt's doch nicht. Jetzt mit was Lustigem für euch präsentiert von SWR 3, Jan-Philipp Zimny. Ah, den Namen haben wir doch schon mal gehört. Rufen 3, 4, 5, 6, 7, 8, 9, 11. Jan-Philipp Zimny hat als Poetry-Slammer mal angefangen und macht aber seit einigen Jahren erfolgreich Stand-Up-Comedy. Jetzt kommen die Knaller. Er hat Autismus und ADHS. Aber diese Diagnosen erst relativ spät im Leben bekommen. Autismus wurde bei ihm mit 27 diagnostiziert und seine ADHS-Diagnose hat er mit 30 bekommen. Deshalb hat er jetzt einen Schwerbehindertenausweis. Das ist ja toll! Ruft Jan-Philipp Zimny und hat es natürlich gleich im Programm verwurstet, oder? Der Jan-Philipp, natürlich, weil er es kann als Künstler.
3: Seit ich halt diesen Ausweis habe, nehme ich manchmal Angebote in Anspruch für Menschen mit Behinderung. Zum Beispiel die Vorrangplätze in ICEs. Häufig sind über diesen Plätzen an der Wand zwei Piktogramme in Blau und Weiß. Dann ist dann ein Strichmenschlein mit einem dicken Bauch drauf und ein Strichmenschlein, das so am Stock geht. Das heißt, auch wenn du schwanger bist oder in deiner Mobilität eingeschränkt, da sind Plätze, wo du dich hinhocken kannst, aber eben auch speziell reserviert für Menschen mit Behinderung. Und Anfang 2025 saß ich auf so einem Platz und dann dauerte das gar nicht lange, dann kam eine Schaffnerin des Weges, guckte das Piktogramm an und sagte zu mir, die Frau auf dem Bild, die ist nicht dick, die ist schwanger, Sie müssen da aufstehen. Ich finde das auf mehreren Ebenen richtig doll nicht okay, was die Frau da gemacht hat. Die erste Ebene ist natürlich, bitte verscheuche keine Menschen mit Behinderung von Angeboten für Menschen mit Behinderung. Die zweite Ebene ist so ein bisschen, sie hat ja angedeutet, zumindest hat sie implizit angedeutet, dass ich nicht besonders clever bin. Weil in ihrer Welt bin ich ja da angekommen, hab dieses Piktogramm gesehen und dann gedacht, hey, das ist ja genau für Leute wie mich gedacht. Und das führt mich irgendwie so ein bisschen zu der dritten Ebene, weil sie hat ja zusätzlich auch noch einen dicken Witz da reingebaut. Sie hat mich ja zusätzlich, wenn ihr so wollt, auch noch gebodyshamed. Ich habe da gesessen und mich gefühlt, als würde die so eine Art Diskriminierungszaubertrick aufführen. Die zieht aus einem Zylinder ein behindertenfeindliches Kaninchen raus und dann sagt das Kaninchen zu mir, und du bist fett. Was soll das denn?
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Kurz vor halb zwölf, noch was aus dem Verkehrszentrum. Vorsicht bitte auf der A5, Frankfurt Richtung Darmstadt, zwischen Langenmühlfelden und Weiterstadt. Da steht ein kaputtes Auto. Hier neu von Ellie Goulding, Black Prada Dress. 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

Noch eine Eilmeldung aus dem Verkehrszentrum. Achtung, Falschfahrer auf der B535 Heidelberg-Schwetzingen. Zwischen der A5 Heidelberg-Schwetzingen und Schwetzingen, da kommt ein Falschfahrer entgegen, ganz rechts fahren, nicht überholen. Auf der B535 Heidelberg-Schwetzingen, zwischen der A5 Heidelberg-Schwetzingen und Schwetzingen, da kommt ein Falschfahrer entgegen. Bitte in beiden Richtungen ganz vorsichtig fahren. 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
3: Es ist 11:30.
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4: Der Dienstag wird in weiten Teilen des Sendegebiets freundlich und sommerlich. Zwischen Lübeck, Bremerhaven und Bad Nenndorf gibt's viel Sonne, zwischendurch ein paar Wolken und meist bleibt es trocken bei 22 bis 30 Grad. Am Mittwoch setzt sich das Sommerwetter mit viel Sonne und bis zu 31 Grad fort. Am Donnerstag und Freitag wird es dann stellenweise wieder etwas wechselhafter mit einzelnen Schauern und Gewittern.
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5: Vorsicht bitte auf der B4 Uhlenring, Uelzen Richtung Gifhorn. Zwischen Bad Bodenteich und Uelzen-Holdenstedt befindet sich eine ungesicherte Unfallstelle. Vorsicht, Region Hannover, gefährdet Aquaplaning die Fahrt. Dies gilt auch für die Autobahn. Die A1 Bremen Richtung Osnabrück ist zwischen Wildeshausen West und Ahlhorner Heide wegen einer Nachtbaustelle bis ca. 6 Uhr früh gesperrt. A270 Blumenthal Richtung Ilpol. Die Einfahrt Bremen-St. Magnus ist wegen Bauarbeiten bis voraussichtlich 3. August gesperrt.
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6: Und hier ist Pop, eure Abendshow mit Markus Barsch.
7: Hi.
6: Schön, dass ihr da seid. Gleich was brandneues von Green Day.

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0: Schnell die Entwarnung aus dem Verkehrszentrum. Von der B535 Heidelberg-Schwetzingen kein Falschfahrer mehr zwischen der A5 und Schwetzingen. Hier kommen die E-Mails von Flo.
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Leak It Flow in eurer Abendshow. 20 vor 12 ist schon. Jetzt was Gutes Neues von Green Day. Es ist ein neuer Song, ein einziger neuer Song zwischen vielen, vielen alten Songs von Green Day auf diesem Soundtrack des Films, in dem es quasi um Green Day geht. Und dieser Film heißt Nimrods. Nimrods ist so ein amerikanischer Slang-Ausdruck für Trottel. Die Trottel. Die Nimrods. Es ist ein Film, ein bisschen die Geschichte von Green Day, als sie noch gar nicht berühmt waren.

Man müsste mal Billy Joe Armstrong, wenn er wieder anruft, das muss man mal fragen, ob das tatsächlich bald passiert ist. Also der Film beschreibt in einem Satz die Geschichte einer fiktiven Band, die heißen in dem Film Analog Dogs. Die Analog Dogs sind drei Jungs, die fahren also, die reisen den ganzen Film lang nach Los Angeles, weil sie denken, dass sie dort am Neujahrsabend der Support, die Vorband von Green Day sind. Das ist leider ein grässliches Missverständnis. Und der ganze Film, es ist auch nur die Rahmenhandlung, denn eigentlich ist es ein wunderschöner Coming-of-Age-Film, wie uns Kritikerinnen und Kritiker mitteilen. Wir haben ihn noch nicht gesehen. Er kommt am 14. August in den USA ins Kino. Für Deutschland ist noch nichts durchgegeben worden, aber irgendwie werden wir schon drankommen. Edge Badge. Also, ne? Nimrods. Ist lustig. Also Green Day spielt natürlich auch selber mit. Aber den werden wir uns mal reinpfeifen, Nimrods, aus dem Soundtrack, der einzig neue Song. I'm never gonna rest in peace, Green Day.

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Warum denn mehr als vier Akkorde benutzen, wenn es auch mit vieren geht? Green Day, neu in der Abendshow gerade. Von ihrem Soundtrack zum Film Nimrods.

The Wall. Gegen die Wand fahren oder was? Was soll das sein, Gracie Abrams? Lass das. Gracie Abrams, Hit the Wall. In der Abendshow. Ha! Mika, hast du gerade gelacht, Benedikt? Ich räume ja noch auf hier, Bene, keine Sorge. Das war Pop die Abendshow mit Markus Bahr. Schön, dass ihr dabei wart. Bleibt da. Benedikt Glavin ist gleich hier in der Popnacht für euch. Juhu!

0: 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Um 0 Uhr mit Cedric Bies. US-Präsident Trump hat weitere Angriffe auf Iran angekündigt. In einem Radiointerview hat er gesagt, dass die USA das Land heute und morgen hart treffen würden. Das US-Militär hatte in den letzten Tagen immer wieder iranische Ziele angegriffen. Als Grund nennen die USA, dass Iran Schiffe in der Straße von Hormuz angegriffen habe. Iran selbst hat darauf mit Angriffen auf die Golfstaaten reagiert. US-Präsident Trump hatte die Waffenruhe zwischen den beiden Ländern letzte Woche für beendet erklärt. Der französische Präsident Macron hat für die nächsten Monate überraschend Militärmanöver der sogenannten Koalition der Willigen angekündigt. Die Übungen sollen in den Nachbarländern der Ukraine stattfinden. 35 Staaten, die die Ukraine unterstützen, sollen daran beteiligt sein, darunter auch Deutschland. Bundeskanzler Merz hatte die geplanten Manöver in seinem Statement nach einer Konferenz der Unterstützerstaaten in Paris nicht erwähnt. Er hatte nur Sicherheitsgarantien der Koalition bei einem möglichen Waffenstillstand angekündigt. Das ukrainische Parlament hat eine mögliche Absetzung von Staatspräsident Schujok vorbereitet. Eine entsprechende Verfassungsänderung ist am Abend mit der nötigen Zweidrittelmehrheit beschlossen worden. Mehr Details dazu von Oliver Schosch.
1: Peter Modjer und seine proeuropäische konservative Tisza-Partei sind davon überzeugt, dass Präsident Tomasz Schujok der ungarischen Nation nicht gedient hat. Er sei nur ein Erfüllungsgehilfe Viktor Orbáns gewesen, der nie etwas gegen dessen autoritäres und korruptes Machtsystem unternommen und der nie die Rechtsstaatlichkeit in Ungarn geschützt habe. Peter Modjer hatte Schujok mehrfach aufgefordert, zurückzutreten, doch der Präsident weigert sich standhaft. Nun hat die Tisza-Partei mit ihrer Zweidrittelmehrheit eine Verfassungsänderung beschlossen, die vorsieht, dass Schujok unverzüglich aus seinem Amt ausscheidet. Doch Schujok hat bereits angekündigt, dass er sich das nicht gefallen lassen will.
0: Die britische Polizei geht nach dem gewaltsamen Tod der Politikerin Widdecombe von einem terroristischen Motiv aus. Die Ermittler sagen, dass ein 28-jähriger Brite verhaftet worden ist. Aus London berichtet Lisa-Marie Röhling.
2: Videoaufnahmen sollen den Mann zeigen, wie er mit einem länglichen Objekt in der Tasche am Tag der Tat in ein Auto steigt. Die 78-jährige Politikerin der rechtspopulistischen Partei Reform UK war am Donnerstag tot in ihrem Haus gefunden worden. Sie habe schwere Verletzungen aufgewiesen, so die Polizei. Noch am Freitag hatten die Ermittlungsbehörden erklärt, dass sie weder von einem terroristischen Hintergrund noch von einer politisch motivierten Tat ausgehen. Ein am Freitag festgenommener 26-Jähriger war bereits einen Tag später wieder freigelassen worden.
0: Das Wetter. In der Nacht gibt es in Deutschland teilweise viele Wolken und auch einzelne Regenschauer und Gewitter. Dazu bleibt es mild mit Temperaturen zwischen 22 und 13 Grad. Am Tag dann in Norddeutschland die meiste Sonne, sonst ist es schwül und es kann immer wieder Gewitter geben. Teilweise auch mit Unwettergefahr, mit Starkregen, Hagel und Sturm. Temperaturen steigen bis auf maximal 35 Grad. Es ist 0 Uhr 3.
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4: Vorsicht bitte in der Region Hannover. Aufgrund starken Regens gefährdet Aquaplaning die Fahrt. Dies gilt auch für die Autobahn. Die A1 Bremen Richtung Osnabrück ist zwischen Wildeshausen West und Ahlhorner Heide wegen einer Nachtbaustelle bis ca. 6 Uhr früh gesperrt. Die A St. Magnus ist wegen Bauarbeiten bis voraussichtlich 3. August gesperrt. A270 Blumenthal Richtung Ilpol. Die Ausfahrt Bremen St. Magnus ist wegen Bauarbeiten bis voraussichtlich 3. August gesperrt.
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5: Gute Nacht zusammen, mein Name ist Benedikt Laven. Jetzt Kygo und Khalid und Griffin mit Save My Love.
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Mein Körper ist noch nicht bereit, sagt Somber gleich hier in der Show. Neuer Song, My Body Isn't Ready. Herzlich willkommen zur Popnacht. Gerade eben haben wir mit Jimmy aus Marburg gesprochen. Der hat hier Bescheid gesagt und lässt ausrichten, dass alle, die gerade zuhören, sich bitte herzlich gegrüßt fühlen sollen. Ha? Hallo? Ist ja mal die beste Nachricht. So kann man doch eine Popnacht auch starten. Mit ein bisschen Liebe. Habt ihr noch mehr da? Dann seid ihr herzlich willkommen zu dieser Show. Habt ihr nicht so viel Liebe heute abbekommen? Dann kriegt ihr sie halt von uns. Ha! So, lass uns doch mal einen kleinen Überblick machen, wo gerade in Deutschland was geht. Also wo seid ihr unterwegs? Erlebt ihr gerade irgendwas Spannendes? Macht ihr irgendwas Besonderes? Seid ihr in der Nachtschicht festgetackert, so wie wir gerade? Oder vielleicht seid ihr Vampire und meidet das Tageslicht? Deshalb ist das jetzt eure persönliche Morningshow. Dann guten Morgen an euch. Wir wollen euch hören hier in der Show. Kurzes Lebensupdate von euch als Sprachnachricht zum Beispiel an die 07221 2011. Gleiche Nummer. Ist auch telefonisch erreichbar. Oder ihr schickt einfach eine kurze WhatsApp. Aber sagt dann dazu, wer ihr seid, okay? Hier ist Somber. My body isn't ready.

0: Ist das geil, das ist so ein richtiges Radiolied, oder?
1: Stark.
0: Das ist richtig gut, wir haben es gerade hier gefühlt hier in der Show. Es ist 0.23 Uhr, 07221 2011 ist unsere Telefonnummer. Da lacht sie noch am Schluss. Was geht eigentlich gerade bei Stefan und Markus? Die stehen beim Backen seit 22.30 Uhr. Ihr habt aber früh angefangen mit eurer Backerei. Habt wahrscheinlich viel vor euch. Danke für eure WhatsApp. Von Martin kommt gerade. Danke für die Grüße an alle. Ja, stimmt. Wir haben gerade eben Hörer, wie hieß er, aus Marburg kann man doch. Timmy aus Marburg gehabt, der gesagt hat, können sich bitte alle, die gerade zuhören, mal gegrüßt fühlen. Und da schreibt Martin dazu, ey geil, danke für diese Grüße. Ich liege gerade in der Ortenau irgendwo in meinem Bett und ich kann nicht einschlafen. Vielleicht hilft ein kleines Fenster öffnen, das könnte natürlich auch helfen. WhatsApp-Sprachnachricht.
2: Guten Morgen, liebes MDR-Jump-Team, ich bin auch noch wach, euer Christian.
0: Okay, danke Christian fürs Bescheid sagen. MDR-Jump deswegen, weil hier ist SWR3 in der gemeinsamen Popnacht von SR1, NDR2, WDR2, HR3, Bremen 4, RBB888 und eben auch MDR-Jump. Und Andi aus dem Saarland ruft gerade an der 07221 2011 an und sagt auch danke für die Grüße. Wenn man sich jetzt alles so, wenn die Welt genauso freundlich bleibt, dann ist es hier einfach ein besserer Ort. Finden wir gut. Andi, wo bist du unterwegs?
3: Ich bin unterwegs eigentlich von meiner Mutter, die ist 84, auf die muss ich ein bisschen aufpassen, zu mir nach Hause. Und ich bin etwas aufgehalten worden durch eine verdammt tolle Begegnung. Und zwar habe ich einen Jungen auf einem E-Roller getroffen, der nämlich beinahe über den Haufen gefahren, weil er kein Licht an hatte. Und dann habe ich mit ihm geredet, habe ihm das bewusst gemacht und bin hinter ihm hergefahren, um ihn abzusichern mit dem Auto. Und dann haben wir bei ihm noch ein bisschen geredet und im Gegensatz zu sonst war der richtig vernünftig und einsichtig und das habe ich total toll gefunden. Und das ist mal wieder ein Beispiel dafür, dass nicht alle Gen Z über einen Kamm zu scheren sind.

0: halb eins.
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2: Der Dienstag wird in weiten Teilen des Sendegebiets freundlich und sommerlich. Zwischen Lübeck, Bremerhaven und Bad Nenndorf gibt's viel Sonne, zwischendurch ein paar Wolken und meist bleibt es trocken bei 22 bis 30 Grad. Nur im südlichen Niedersachsen sind vereinzelt Schauer oder auch mal ein Gewitter möglich. Am Donnerstag und Freitag wird's dann stellenweise wieder etwas wechselhafter mit einzelnen Schauern und Gewittern.
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3: Vorsicht bitte auf der A7 Kassel Richtung Hannover. Zwischen Lutherberg und Hedemünden steht ein defekter LKW. Die A1 Bremen Richtung Osnabrück ist zwischen Wildeshausen West und Ahlhorner Heide wegen einer Nachtbaustelle bis ca. 6 Uhr früh gesperrt. Die A2 Hannover Richtung Berlin ist zwischen Hämelerwald und Peine Ost nach einem Unfall gesperrt. A270 Blumenthal Richtung Ilpol. Die Einfahrt Bremen-St. Magnus ist wegen Bauarbeiten bis voraussichtlich 3. August gesperrt.
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4: Hier ist die Popnacht der ARD. Jetzt mit Tempercity und Self-Aware. Mein Name ist Benedikt Laven. Hallo.

0: Schön, dass ihr dabei seid. Hier ist die Popnacht. 0722 1 2011. Wir haben es gerade eben über eine kleine Vorstellungsrunde gehabt hier in der Show. Und da kommt von Jan oder Ian gerade eine WhatsApp an die 0722 1 2011. Die wir gleich vorlesen. Vorher müssen wir ins Verkehrszentrum schauen. Achtung, Eilmeldung aus dem Verkehrszentrum. Falschfahrer auf der A10, östlicher Berliner Ring, Dreieck Spreeau Richtung Dreieck Barnim. Zwischen dem Dreieck Spreeau und Erkner kommt ein Falschfahrer entgegen. Bitte äußerst rechts fahren und nicht überholen. Auf der A10, östlicher Berliner Ring, Dreieck Spreeau Richtung Dreieck Barnim, zwischen dem Dreieck Spreeau und Erkner. Ein Falschfahrer, Vorsicht hier in beiden Richtungen. So, wo waren wir stehen geblieben? Genau, bei Ian. Also er hatte heute frei und ist ihm bei langweilig und aus dem Grund hat er sich einfach nochmal eine Stunde ins Gym bewegt.
1: Stabil! Bisschen Bizeps aufgepumpt.
0: Fit war gut. Hätte ich heute auch machen können, habe ich aber leider keine Lust zu gehabt. Ich muss sagen, mir hatte wirklich sehr viel zu tun. Nee, hatte ich nicht, aber gut. Was ist mit Max? Der kommt aus Eitorf und sagt, er hört jedes Mal, wenn er im Dienst ist, hört er die Popnacht und er liebt es. Deshalb arbeitet er noch viel lieber. Hoffen wir, dass das sein Chef gerade gehört hat. Und von Felix kam aus Thüringen gerade, ich mache gerade Landwirtschaftssimulator. Ich grubbere gerade die Felder. Grubbern. Muss man eben nachgucken. Grubbern ist, wenn man sozusagen den Boden auflockert. Aber grubbern klingt auch ein bisschen wie, kennt ihr noch StudiVZ, wenn man gruscheln konnte? Grubbern. Ich grubbere dich. Klingt irgendwie auch nett.

0: Wir schaffen es also gerade auch, Mike wach zu halten. Das ist ja im Prinzip auch unsere Aufgabe hier in der Show. Er hat gerade geschrieben an die 07221 2011, kurze WhatsApp, moin aus Berlin. Kann auch nicht schlafen, deswegen höre ich noch etwas zu. Euch allen noch eine schöne Nacht. Ist eine tolle Sendung, macht weiter so. Okay, danke Mike, nehmen wir natürlich sehr gerne mit. Und wo ist Tatjana, in Bochum oder aus Bochum unterwegs?
1: Hallo liebes WDR2-Team und hallo liebe Zuhörer. Mein Name ist Tatjana und ich bin gerade mit meinem Oldie but Goldie-Rudel unterwegs. Bei den Temperaturen kann man ja tagsüber mit den Hunden nicht wirklich Strecke machen. Und deswegen sind wir gerade eine Runde durch die Wälder und Felder gelaufen. Denn mein ältester Hund ist 21, die zweitälteste wird jetzt 19.
0: Was?
1: Der dritte im Bunde ist 15 und mein Quotentini, wenn man so möchte, ist erst 8. Ja, und in dem Sinne sind wir die Gassi-Vampire des Sommers. Ich wünsche allen eine ruhige Nacht. Liebe Grüße.
0: Die Gassi-Vampire des Sommers, das hat sie sehr schön formuliert. Moment, über euch gibt es doch einen Film. Wir wissen doch ganz genau, wie ihr aussieht, was ihr drauf habt.
2: Du bist unfassbar schnell und stark. Deine Haut ist bleich und eiskalt. Deine Augen wechseln die Farbe. Und manchmal sprichst du, als wärst du aus einer anderen Zeit.
0: Und du glitzerst in der Sonne.
3: Zusammen.

weil so eine Whitney Houston noch gesagt hat, dass man jedes Wort, wenn man singt, klar aussprechen soll, haben Blink-182 nicht so richtig zugehört bei I Miss You. Also gerade dieser Text, der wird ja auch vor allen Dingen in den Socials sehr gerne mal hops genommen, weil die ja schon so ein, das ist ja schon so ein übertriebener California-Surfer-Akzent. Don't waste your time on me, you're already the voice inside my head. Also das, also achtet mal drauf, es ist schon echt krass. Inside my head. Finden wir gut. Lachen wir drüber. Hier ist die Popnacht jetzt mit Camila Cabello und don't go yet. Oder wie sie sagen würde, don't go yet.

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1: Um 1 Uhr mit Cedric Wies. Eine internationale Truppe unter der Führung von Frankreich und Großbritannien will Manöver in den Nachbarländern der Ukraine abhalten. Das hat der französische Präsident Macron nach einem Treffen der sogenannten Koalition der Willigen überraschend angekündigt. Soldaten sollen außerdem einen Waffenstillstand oder ein Friedensabkommen in der Ukraine absichern, vorausgesetzt es kommt dazu. Kai Rienecker berichtet aus Paris.
2: Die multinationale Truppe, so der französische Präsident Macron, verfüge über einen Generalstab, der nun einsatzfähig sei. Beim Treffen der Koalition der Willigen sei deswegen entschieden worden, in den kommenden Monaten Manöver in den Nachbarstaaten der Ukraine abzuhalten. Die Pläne seien bei dem Treffen vorgestellt worden. Welche Länder betroffen seien und wie viele Soldaten teilnehmen sollen, wurde nicht gesagt.
1: Von der neuen E-Auto-Förderung der Bundesregierung profitieren auch chinesische Hersteller. Das Bundesumweltministerium meldet aber, dass bis jetzt weniger als 15% der Förderanträge auf Fahrzeuge chinesische Marken betreffen. Die Bundesregierung hat trotzdem angekündigt, dass sie die Entwicklung beobachten und bei Bedarf nachsteuern will. Seit dem Start des Förderprogramms für E-Autos sind nach Ministeriumsangaben mehr als 80.000 Anträge eingegangen. Die USA wollen in Zukunft die Schifffahrt in der Straße von Hormuz kontrollieren und von Reedereien eine Gebühr für den militärischen Schutz verlangen. Das hat US-Präsident Trump dem Sender Fox News gesagt. Er hatte schon vor einigen Monaten mit einer Art Maut gedroht, wenn die Verhandlungen mit Iran scheitern sollten. Die iranische Regierung hat die Berichte direkt danach zurückgewiesen. Man werde ein Eingreifen der USA in der Meerenge unter keinen Umständen zulassen, hat ein Militärsprecher gesagt. Im Moment fliegen die USA wieder Angriffe auf Iran, die hatte Präsident Trump am Abend angekündigt. Nach der aufgehobenen Sperre des US-Profis Valerian Balogun bei der Fußball-Weltmeisterschaft kommen immer mehr Details ans Licht. Die Times berichtet, dass der Vorsitzende der FIFA-Disziplinarkommission die Entscheidung im Alleingang getroffen haben soll. Sportreporter Hendrik Lickhoff berichtet.
3: So ein Vorgehen ist bei der FIFA nicht unüblich. Dem Bericht zufolge entscheiden bei wichtigen Fällen aber häufig drei Ausschussmitglieder zusammen. Und das war ja schon eine Situation, die sehr heikel war. Und der Fall hatte ja für großes Aufsehen gesorgt, der eigentlich rotgesperrte Top-Torschütze der USA, Balogun, durfte im WM-Achtelfinale gegen Belgien spielen. Die FIFA hatte die Sperre eben dafür zurückgenommen, auf Drängen von US-Präsident Trump. Am Ende spielte Balogun, die USA schieden aber trotzdem aus.
1: Das Wetter. In der Nacht gibt es in Deutschland teilweise viele Wolken und auch einzelne Regenschauer und Gewitter. Dazu bleibt es aber insgesamt mild, mit Temperaturen zwischen 22 und 13 Grad. Am Tag dann in Norddeutschland die meiste Sonne, sonst ist es oft sehr schwül und es kann auch immer wieder Gewitter geben, teilweise auch mit Unwettergefahr, das heißt mit Starkregen, Hagel und Sturm. Die Temperaturen steigen bis zu 35 Grad. Es ist 1.03 Uhr.
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4: Vorsicht bitte im Kreis Nienburg-Weser auf der Kreisstraße. Zwischen Nöppe und Wenden liegt ein Baum. Vorsicht bitte in der Region Hannover. Aufgrund starken Regens gefährdet Aquaplaning die Fahrt. Dies gilt auch für die Autobahn. Die A1 Bremen Richtung Osnabrück ist zwischen Wildeshausen West und Ahlhorner Heide wegen einer Nachtbaustelle bis ca. 6 Uhr früh gesperrt. Die A2 Dortmund Richtung Hannover ist zwischen Wunstorf, Kohlenfeld und Wunstorf-Flute gesperrt. Die Umleitung führt über die U38.
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5: Eine gute Nacht zusammen. Mein Name ist Benedikt Laven. Jetzt Mark Amber mit Belong Together.
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0: Natürlich. Wir müssen ja auch noch eine andere Sprache sprechen hier in dieser Show, denn es ist ja bekanntlicherweise ein sogenannter Feiertag drüben.
1: Servus, ich grüße mal alle Franzosen heute zum Nationalfeiertag.
0: So.
1: Vive la France, feiert schön. Liebe Grüße aus Thüringen, der Kai.
0: Hey Kai, das ist natürlich eine hervorragende Idee. Dann könnten wir uns ja vielleicht ein wenig französische Musik geben hier in der Show. Wir sind noch auf der Suche nach einem Song. Es gibt doch von Soleil Bleu, von Bleu Soleil, und da singt doch Luisa mit. Das ist sie. Stark, Mann. Die Frau ist einfach super. Geboren in Rennes, war aber schon überall auf der Welt unterwegs, hat so ihr persönliche Wahlheimat sozusagen in Brasilien gefunden, hat viele Wurzeln davon, viele Sachen davon mitgenommen, auch in ihre Musik. Und von Luisa gibt's einen mega neuen schönen Song, der heißt Demain, und den hören wir noch in dieser halben Stunde. Hier in der Popnacht drin, einfach so, weil Nationalfeiertag ist in Frankreich.

gerade aus dem Fenster geguckt, während Whitney Houston läuft. Didn't we almost have it all? Und dann eine Sternschnuppe gesehen. Jetzt kein Witz, ist original vor einer Minute passiert. Das kann doch kein Zufall sein. Vielleicht hat sie uns gegrüßt. Gruß zurück. Und jetzt geht's an den französischen, brasilianischen Strand. Mit Luisa. Neu in der Popnacht. Demain, demain.

Immer morgen, morgen, morgen, morgen, sagt Luisa in Demain. Und es klingt nach Strand und wenn wir eh schon gerade am Strand sind, können wir da auch gerade noch ein Stück Kuchen essen. Das von DNC, Cake by the Ocean.

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2: Der Dienstag wird in weiten Teilen des Sendegebiets freundlich und sommerlich. Zwischen Lübeck, Bremerhaven und Bad Nenndorf gibt's viel Sonne, zwischendurch ein paar Wolken und meist bleibt es trocken bei 22 bis 30 Grad. Nur im südlichen Niedersachsen sind vereinzelt Schauer oder auch mal ein Gewitter möglich. Am Mittwoch setzt sich das Sommerwetter mit viel Sonne und bis zu 31 Grad fort. Am Donnerstag und Freitag wird es dann stellenweise wieder etwas wechselhafter mit einzelnen Schauern und Gewittern.
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3: Vorsicht bitte auf der A1 Lübeck Richtung Hamburg. Zwischen Hamburg-Morfleet und Dreieck Norderelbe steht ein defektes Fahrzeug. Vorsicht bitte in der Region Hannover. Aufgrund starken Regens gefährdet Aquaplaning die Fahrt. Dies gilt auch für die Autobahn. Die A1 Bremen Richtung Osnabrück ist zwischen Wildeshausen West und Ahlhorner Heide wegen einer Nachtbaustelle bis ca. 6 Uhr früh gesperrt.
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lässt sich einfach wirklich sehr gut mitsingen. Alex Warren, Fever Dream. Hervorragender Song. Hier ist die Popnacht. Schön, dass ihr mit dabei seid. 20 vor 2 ist eigentlich eine ziemlich gute Uhrzeit, um mal zu checken, wie wach ihr gerade seid. Wir haben hier so ein mega, mega geiles Tool installiert. Unser Radiostudio hier, mit dem wir nachkontrollieren können, wie müde ihr wirklich seid. Das Spiel heißt Müdigkeitssensor. Ihr ruft jetzt einfach bei uns an, 07221 2011, und gewinnt vielleicht einen kleinen Preis, wenn ihr es schafft, eine halbe Minute lang nicht einzuschlafen. Könnt ihr ja auch nicht, weil ihr werdet mit einer Aufzählaufgabe beauftragt und werdet 30 Sekunden lang etwas zu einem Thema, das wir euch spontan vorgeben, aufzählen. Schafft ihr das, dann gewinnt ihr. Schafft ihr das nicht, dann gewinnt der vielleicht der oder die Nächste. Jetzt anrufen und mitspielen. 07221 2011 und mit uns den Müdigkeitssensor hier spielen.

0: Destiny's Child mit No, No, No. Allerdings jetzt Yes, Yes, Yes. Wir spielen den Müdigkeitssensor. Wer stockt, verzockt. Wie müde ist denn wohl Pauline in Landau? Hallo Pauline.
1: Hallo Benedikt.
0: Wie müde bist du denn? Wie würdest du dich einschätzen?
1: Ja, es geht.
0: Es geht. Sehr gut. Nach diesem Spiel bist du auf jeden Fall wach. Das kann ich dir garantieren. Wo bist du unterwegs jetzt gerade? Um 1.45 Uhr?
1: Wir sind gerade auf der Autobahn.
0: Okay. Du bist aber nicht die Fahrerin, oder?
1: Nein.
0: Gut, okay, super. Dann erkläre ich dir schnell die Regeln. Wir spielen mit dir den Müdigkeitssensor. Es geht um einen kleinen Preis. Wer müde wird, verliert allerdings. Du bekommst von uns gleich ein Thema vorgegeben, hast dann 30 Sekunden lang Zeit, um zu diesem Thema passend Dinge aufzuzählen, die dir dazu einfallen. Du darfst dich aber nicht doppeln und du darfst keine Pause machen. Das Thema Müdigkeitssensor, sobald du ins Stocken gerätst, zum Überlegen zum Beispiel, bist du ja kurz still. Und dann müssen wir natürlich davon ausgehen, dass du in den Sekundenschlaf gefallen bist zum Beispiel. Wir werten das dann als Müdigkeit. In dem Fall hättest du verloren und es wäre automatisch der oder die nächste dran. Ziehst du allerdings die 30 Sekunden durch, dann gewinnst du einen kleinen Preis.
1: Okay, hört sich super an.
0: Okay, du hast es schon verstanden, das finde ich gut. Pauline, bist du so ein, bist du jemand, der gerne snackt?
1: Absolut.
0: Ah, alles klar. Na gut, dann folgt jetzt dein Thema. Es ist ja endlich wieder WM, also heute. Viele wussten ja schon gar nicht mehr, wohin mit sich. Also heute ist dann Gott sei Dank das Halbfinale. Frankreich gegen Spanien, so rum. 21 Uhr läuft es im ZDF. Und du, Pauline, planst jetzt mal einen Fußball-Guck-Abend mit uns allen und bringst die Snacks mit. Welche Snacks müssen wir uns denn, nee, welche Snacks stellst du denn hin für den Fußballabend? Deine 30 Sekunden. Laufen.
1: Okay.
0: Jetzt.
1: Chips, Waffeln, Wassermelone, Erdbeeren, Himbeeren, Pudding, Schokolade, Brötchen, Würstchen, Nutella, Pizzaschnecken, Pizza, Waffeln, Pfannkuchen, Bier, Radler.
0: Ganz knapp vor Schluss. 28 Sekunden. Oh, fies, oder? knapp. Schade, schade, Pauline. Das hat leider nicht gereicht.
1: Schade.
0: Aber hey, du bist deswegen eine Ehrenfrau, denn wegen dir ist jetzt der oder die nächste dran. Genau, so machen wir es.
1: Gut, dann wünsche ich der nächsten Person noch viel Glück.
0: Hey, mega gut, das ist eine gute Einstellung. Komm gut nach Hause.
1: Danke.
0: Und bis bald mal, ne? Tschüss, Pauline.
1: Ja, tschüss.

Hier wird mit Profis gearbeitet. Guten Tag, mein Name ist Benedikt Laven. Gerade hat euch Pauline aus Landau den Weg bereitet, um eine Runde Müdigkeitssensor mit uns zu spielen. 07221 2011 ist unsere Telefonnummer. Hätte ich vielleicht gerade eben dazu sagen können, habe ich dummerweise vergessen. Das haben wir jetzt erledigt. Also jetzt anrufen 07221 2011 und mit uns eine Runde Müdigkeitssensor spielen. Als Belohnung gibt's jetzt schon den neuen Song von Michael Schulte. Das ist Lovesick. Neu hier in der Popnacht.

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1: Um 2 Uhr mit Cedric Bies. Die USA haben wieder Angriffe auf Iran gestartet. US-Präsident Trump hatte das am Abend angekündigt. Er hat außerdem gesagt, dass die USA ab sofort die Schifffahrt in der Straße von Hormuz kontrollieren wollen. Aus Washington berichtet Carsten Kühntop.
2: Auf seiner Online-Plattform teilte der Präsident mit, dass künftig kein Schiff, das den Iran ansteuern will oder von dort kommt, die Straße von Hormuz mehr passieren darf. Allen anderen Schiffen gestatte man die Durchfahrt. Allerdings sei eine sogenannte Entschädigung an die USA zu zahlen, und zwar in Höhe von 20% des Wertes der Fracht. Begründung: dieser Teil der Welt sei instabil und Amerika müsse für seine Anstrengungen, dort für Sicherheit zu sorgen, entschädigt werden. Schließlich sei man als Wächter der Straße von Hormuz bekannt. Bis zum Kriegsbeginn Ende Februar war die Meerenge jahrzehntelang frei befahrbar.
1: Der französische Präsident Macron hat für die nächsten Monate überraschend Militärmanöver der sogenannten Koalition der Willigen angekündigt. Die Übungen sollen in den Nachbarländern der Ukraine stattfinden. 35 Staaten, die die Ukraine unterstützen, sollen daran beteiligt sein, darunter auch Deutschland. Bundeskanzler Merz hatte die geplanten Manöver in seinem Statement nach einer Konferenz der Unterstützerstaaten in Paris nicht erwähnt. Er hatte nur Sicherheitsgarantien der Koalition bei einem möglichen Waffenstillstand angekündigt. Massive IT-Probleme legen im Moment die Berliner Justiz weitgehend lahm. Seit gestern Morgen können die Mitarbeitenden kaum noch auf elektronische Akten und Mails zugreifen. Betroffen sind unter anderem Amtsgerichte, Landgerichte und das Kammergericht. Die Justizverwaltung geht davon aus, dass ein Lizenzproblem bei einer Software der Auslöser für die Probleme ist. In den USA wird ein riesiges Dinosaurier-Skelett versteigert. Die Knochen des Tyrannosaurus Rex sollen rund 30 Millionen US-Dollar wert sein, also etwa 26 Millionen Euro. Korrespondentin Giselle Ucker berichtet aus den USA.
3: Gefunden wurde Gus auf einer Farm in South Dakota. Benannt wurde er nach dem Grundstücksbesitzer. Immer wieder hatte er Zähne und Knochenteile bei seiner Arbeit gefunden. 2021 holte er sich deshalb professionelle Hilfe von einem privaten Unternehmen, das den T-Rex mehrere Jahre lang ausgegraben hat. Es gehört zu den größten und vollständigsten T-Rex-Fossilen, die je gefunden wurden. Der Dino, der vor 67 Millionen Jahren gelebt haben soll, ist fast 4 Meter hoch und etwa 12 Meter lang. An seinem gut erhaltenen Schädel sind sogar Bissspuren von einem Kampf mit anderen Artgenossen zu erkennen.
1: Das Wetter: in der Nacht gibt es in Deutschland teilweise viele Wolken und auch einzelne Regenschauer und Gewitter bei Temperaturen zwischen 22 und 13 Grad. Am Tag dann in Norddeutschland die meiste Sonne, sonst ist es schwül und es kann immer wieder Gewitter geben, teilweise mit Unwettergefahr, Starkregen, Hagel und Sturm. Die Temperaturen steigen bis zu 35 Grad. Es ist 2.03 Uhr.
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4: Die A1 Bremen Richtung